0: und wie der genaue Ablauf des Geschehens war, ist jetzt Gegenstand der Ermittlungen. Noch nicht geklärt ist auch die Identität des Mannes. Durch den Polizeieinsatz kam es über Stunden zu weiträumigen Absperrungen. Auch die Trambahn stand still. Verfall und Immobilienspekulation. In Deutschland sind in den vergangenen 2 Jahren mehr als 1000 Denkmale unwiederbringlich verloren gegangen. Mehr als eines pro Tag. Das geht aus dem sogenannten Schwarzbuch der Deutschen Stiftung Denkmalschutz hervor. Damit hat sich die Situation weiter verschlechtert. Der Aufwand für den Erhalt werde oft als zu groß erachtet. Dazu kämen Brände und Vandalismus. Jamal Musiala hat beim 4:2-Testspielsieg des FC Bayern in Heidenheim erneut für einen Schreckmoment gesorgt. Der Nationalspieler brach, wie schon im Test gegen Leipzig, auf dem Platz zusammen, gab später aber Entwarnung. In den sozialen Medien erklärte der 23-Jährige, bei ihm seien kurz auftretende, aber gut behandelbare Absenzen aufgrund einer neurologischen Störung festgestellt worden. Diese führten zu den jüngsten Zusammenbrüchen, seien aber nach Aussage seiner Ärzte kein Ausdruck einer Schädigung des Nervensystems. Musiala betonte, er sei in bester medizinischer Behandlung und der FC Bayern sei auf diesem Weg eng eingebunden. Es ist jetzt 2:15. Im Moment zeigt sich der Himmel fast überall bewölkt, aber nur vereinzelt kommt Regen runter, vor allem im Osten. Die Temperaturen, die gehen bis in der Früh runter auf 17 bis 14 Grad. Heute am Mittwoch im Süden viel Sonne, nördlich der Donau wechseln sich Wolken, Sonne und ein paar Schauer ab. Die Höchstwerte erreichen 22 Grad im nördlichen Bergland und bis zu heißen 31 Grad in Alpennähe. Eine Meldung haben wir von der A3 Passau Richtung Nürnberg. Bitte aufpassen zwischen Garham-Vilshofen und Iggensbach. Hier gab es einen Unfall.
1: Das ist die Nacht auch für Damasudi. Und wenn Sie um die Uhrzeit jetzt noch wach sind, dann verdienen Sie auch wirklich den perfekten Soundtrack zum Wachbleiben. Wir holen uns jetzt feinsten Retro-Pop ins Radio und sorgen mit einer gehörigen Portion Leichtigkeit für richtig gute Laune. Machen Sie es gemütlich oder drehen Sie das Radio noch ein kleines Stück lauter. Einfach gute Musik. Hier ist Harry Styles mit American Girls. Right.

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1: Ich bin Hendrik Daum. Die Kontrollen an den deutschen Außengrenzen sollen um ein weiteres halbes Jahr bis Mitte März verlängert werden. Das hat Bundesinnenminister Dobrindt jetzt offiziell bei der EU-Kommission angemeldet. Thomas Brockt berichtet.
2: Eigentlich sollen im Schengen-Raum die Grenzen offen sein. Doch schon seit 2 Jahren gilt das für die deutschen Außengrenzen nicht mehr. Kritik daran gibt es immer wieder. Doch jetzt kommt, wenn die EU-Kommission nicht widerspricht, die nächste Verlängerung. Innenminister Dobrindt hatte das schon vor kurzem angekündigt. Nach dem Massenansturm von Migranten auf die spanische Exklave Ceuta in Nordafrika.
1: Verfall und Immobilienspekulation. In Deutschland sind in den vergangenen 2 Jahren mehr als 1.000 Denkmale unwiederbringlich verloren gegangen, mehr als eines pro Tag. Das geht aus dem sogenannten Schwarzbuch der Deutschen Stiftung Denkmalschutz hervor. Damit hat sich die Situation weiter verschlechtert. Der Aufwand für den Erhalt werde oft als zu groß erachtet. Dazu kämen Brände und Vandalismus. Das waren die Nachrichten um 9:30.
3: Und jetzt noch Nachrichten aus der Oberpfalz mit Eva Bracke. Beim Murner See in Wackersdorf treibt offenbar ein Wäschefetischist sein Unwesen. Eine Frau aus Schwandorf hatte dort am Sonntagmorgen ihre Sporttasche im St. Nepomuk-Weg bei dem Gewässer abgelegt. Als sie zurückkehrte, waren die Unterwäsche und die Oberbekleidung der Frau aus der Tasche verschwunden. Der Wert der Beute 150 Euro. Hinweise zu dem fiesen Klau bitte an die Schwandorfer Polizei. Der fehlende Regen hat am Samstagabend einen Mann aus Neumarkt auf eine dumme Idee gebracht. Der 59-Jährige pumpte im Stadtgebiet rund 900 Liter Wasser aus einem Bach ab und füllte sich seinen Wassertank damit auf. Der Wasserdieb wurde allerdings bei seiner Aktion beobachtet. Eine Entnahmegenehmigung lag nicht vor, deshalb muss er nun ein Bußgeld abdrücken. Bei einer Geschwindigkeitsmessung im Raum Ensdorf kassierten 46 Fahrzeugführer am Samstag eine Anzeige. 4 Fahrverbote wurden verhängt. Negativer Spitzenreiter war ein Motorradfahrer, der mit 182 bei erlaubten 100 km/h an der Messstelle vorbeibretterte. Die Folge für den Biker: 3 Monate Fahrverbot, 700 Euro Bußgeld und 2 Punkte in Flensburg.
1: Im Moment zeigt sich der Himmel fast überall bewölkt, aber nur vereinzelt kommt Regen runter, vor allem im Osten. Die Temperaturen, die gehen bis in der Früh runter auf 17 bis 14 Grad. Heute am Mittwoch im Süden viel Sonne, nördlich der Donau wechseln sich Wolken, Sonne und ein paar Schauer ab. Die Höchstwerte erreichen 22 Grad im nördlichen Bergland und bis zu heißen 31 Grad in Alpennähe.
4: Das ist die Nacht auf Ramazzuri und sollten Sie gerade mit dem Auto unterwegs sein, dann fahren Sie bitte vorsichtig und passen auf sich auf. Passend dazu habe ich jetzt einfach gute Musik für Sie. Hier sind Miles Smith und Niall Horan mit Drive Safe. 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
1: Es ist 3 Uhr, ich bin Hendrik Daum. Bundesinnenminister Dobrindt will die Grenzkontrollen an den deutschen Außengrenzen bis Mitte März verlängern. Die Entwicklungen an den europäischen Außengrenzen zeigten, dass das Zurückdrängen der illegalen Migration weiterhin Kontrollen brauche, so Dobrindt. Ein Airbus A380 der Lufthansa hat am Münchner Flughafen die Landebahn verfehlt und zu früh aufgesetzt. Teile der Beleuchtung wurden dadurch beschädigt. Die Maschine mit 351 Passagieren landete aber sicher, niemand wurde verletzt. Erst 2 Tage zuvor war auf derselben Bahn ein Boeing Dreamliner von Vietnam Airlines beim Start über das Pistenende hinausgeschossen. Die Maschine konnte aber trotzdem gerade noch rechtzeitig abheben, kehrte aber anschließend beschädigt zum Münchner Flughafen zurück. In den USA hat ein Prozess gegen den Meta-Konzern begonnen, in dem es um die Nutzung seiner Apps durch Kinder und Jugendliche geht. Mehrere Bundesstaaten werfen dem Unternehmen vor, Minderjährige bewusst abhängig von Facebook und Instagram zu machen. Eltern und Öffentlichkeit würden über die Nutzungsrisiken im Unklaren gelassen. Dem Konzern, der die Vorwürfe zurückweist, droht eine milliardenschwere Geldstrafe. In Belgien in der Nähe der deutschen Grenze kämpfen Einsatzkräfte weiter gegen das große Feuer im Naturschutzgebiet Hohenfenn. Zuletzt haben sich die Flammen auch aufgrund von Regen nicht weiter ausgebreitet. Die Feuerwehr versucht jetzt, den Brand einzukreisen. Gelingt dies, bestehe die Hoffnung, das Feuer unter Kontrolle zu bringen, heißt es. Weil der Boden größtenteils aus Torf besteht, könnte es Wochen oder Monate dauern, bis der Brand komplett gelöscht ist. Wieder Schreckmoment beim FC Bayern. Nationalspieler Jamal Musiala ist erneut auf dem Rasen zusammengebrochen. Wenig später kommt von ihm aber selbst die Entwarnung über soziale Medien. David Riemer hat die Einzelheiten.
2: Das Wichtigste zuerst, mir geht es gut. Das schrieb Musiala nach dem 4:2-Sieg der Münchner im Testspiel beim 1. FC Heidenheim. Schon am Wochenende war der 23-Jährige beim Test gegen RB Leipzig auf dem Rasen zusammengesackt. Ärzte hätten bei ihm kurz auftretend, aber gut behandelbare Absenzen festgestellt, welche auf eine neurologische Dysfunktion zurückzuführen sind. Übersetzt kurze Bewusstseinsaussetzer wegen einer Störung des Nervensystems. Für ihn sind solche Momente aktuell Teil des Alltags. Er ist aber in bester medizinischer Behandlung und sehr optimistisch, schreibt Musiala.
1: Es ist jetzt 3:15. Im Moment zeigt sich der Himmel fast überall bewölkt, aber nur vereinzelt kommt Regen runter, vor allem im Osten. Die Temperaturen, die gehen bis in der Früh runter auf 17 bis 14 Grad. Heute am Mittwoch im Süden viel Sonne, nördlich der Donau wechseln sich Wolken, Sonne und ein paar Schauer ab. Die Höchstwerte erreichen 22 Grad im nördlichen Bergland und bis zu heißen 31 Grad in Alpennähe. Eine Meldung haben wir von der A3 Nürnberg Richtung Passau. Bitte aufpassen. Zwischen Neumarkt in der Oberpfalz und Neumarkt Ost, da steht auf dem Standstreifen ein Pannen-LKW.
3: Durch die Nacht auf Ramazzuri und jetzt ist es erstmal Zeit für eine der schönsten Rockballaden der 80er Jahre. Eine Melodie bis heute pures Gänsehautfeeling garantiert und uns auch perfekt durch die späte Stunde begleitet. Drehen Sie das Radio durch ein Stück lauter. Hier kommt einfach gute Musik. Bryan Adams mit Heaven.

0: Das waren Leonie und Caleb Scott mit ihrem Hit Stay hier in der Nacht auf Ramazzotti. Und gestern haben wir ja schon den ganzen Tag Segelfliegen ein bisschen genauer unter die Lupe genommen. Und mein Kollege Jens Stenglein ist auch immer noch ganz selig, weil es eben so toll war. Und Pierre Lenk, der Vorstand der Luftsportgruppe Amberg, hat uns auch schon einen grandiosen Einblick ins Segelfliegen gegeben. Und natürlich kann das jeder von Ihnen auch mal ausprobieren.
1: Wenn du das Interesse hast, fliegen zu lernen, dann schaust du, wo gibt es einen Flugplatz. Ob das mit der Fahrerei passt, weil du musst oder solltest relativ oft am Flugplatz sein, um einfach die Erfahrung zu kriegen. Wir machen zum Beispiel so einen Schnupperkurs, der dauert 4 Wochen, wo du in 4 Wochen wirklich das Vereinsleben kennenlernst. Kostet 40 Euro und dann ist die Versicherung mit abgedeckt. Dann kannst du mit 13 anfangen mit der Fliegerei.
0: Ja, vielleicht ist das ja noch genau die richtige Beschäftigung, weil die Sommerferien haben ja auch noch nicht mal Halbzeit. Ein aussagekräftiges Video gibt's auf Instagram und Facebook und auch alle weiteren Infos auf ramazzotti.de. Ich bin Alexander Schnöß. Servus.
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1: Ich bin Hendrik Daum. Bundesinnenminister Dobrindt will die Grenzkontrollen an den deutschen Außengrenzen bis Mitte März verlängern. Die Entwicklungen an den europäischen Außengrenzen zeigten, dass das Zurückdrängen der illegalen Migration weiterhin Kontrollen brauche, so Dobrindt. In den USA hat ein Prozess gegen den Meta-Konzern begonnen, in dem es um die Nutzung seiner Apps durch Kinder und Jugendliche geht. Mehrere Bundesstaaten werfen dem Unternehmen vor, Minderjährige bewusst abhängig von Facebook und Instagram zu machen. Eltern und Öffentlichkeit würden über die Nutzungsrisiken im Unklaren gelassen. Dem Konzern, der die Vorwürfe zurückweist, droht eine milliardenschwere Geldstrafe. Das waren die Nachrichten um halb.
2: Und jetzt noch Nachrichten aus der Oberpfalz mit Eva Bracke. Beim Murner See in Wackersdorf treibt offenbar ein Wäschefetischist sein Unwesen. Eine Frau aus Schwandorf hatte dort am Sonntagmorgen ihre Sporttasche im St. Nepomuk-Weg bei dem Gewässer abgelegt. Als sie zurückkehrte, waren die Unterwäsche und die Oberbekleidung der Frau aus der Tasche verschwunden. Der Wert der Beute 150 Euro. Hinweise zu dem fiesen Klau bitte an die Schwandorfer Polizei. Der fehlende Regen hat am Samstagabend einen Mann aus Neumarkt auf eine dumme Idee gebracht. Der 59-Jährige pumpte im Stadtgebiet rund 900 Liter Wasser aus einem Bach ab und füllte sich seinen Wassertank damit auf. Der Wasserdieb wurde allerdings bei seiner Aktion beobachtet. Eine Entnahmegenehmigung lag nicht vor, deshalb muss er nun ein Bußgeld abdrücken. Bei einer Geschwindigkeitsmessung im Raum Ensdorf kassierten 46 Fahrzeugführer am Samstag eine Anzeige. 4 Fahrverbote wurden verhängt. Negativer Spitzenreiter war ein Motorradfahrer, der mit 182 bei erlaubten 100 km/h an der Messstelle vorbeibretterte. Die Folge für den Biker: 3 Monate Fahrverbot, 700 Euro Bußgeld und 2 Punkte in Flensburg.
1: Im Moment zeigt sich der Himmel fast überall bewölkt, aber nur vereinzelt kommt Regen runter, vor allem im Osten. Die Temperaturen, die gehen bis in der Früh runter auf 17 bis 14 Grad. Heute am Mittwoch im Süden viel Sonne, nördlich der Donau wechseln sich Wolken, Sonne und ein paar Schauer ab. Die Höchstwerte erreichen 22 Grad im nördlichen Bergland und bis zu heißen 31 Grad in Alpennähe.
3: Das ist die Nacht auf Ramazzuri und wir holen uns jetzt einen echten Ohrwurm der 2000er Jahre ins Radio. Mit mitreißendem Rhythmus und ihrer einzigartigen Stimme bringt uns die Künstlerin, die jetzt kommt, bestens durch die Nacht. Drehen Sie das Radio gerne ein kleines Stück auf. Hier kommt einfach gute Musik. Nelly Furtado mit Powerless.

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1: Es ist 4 Uhr, ich bin Hendrik Daum. Die Kontrollen an den deutschen Außengrenzen sollen um ein weiteres halbes Jahr bis Mitte März verlängert werden. Das hat Bundesinnenminister Dobrindt jetzt bei der EU-Kommission angemeldet. Mehr von Thomas Brockt.
2: Eigentlich sollen im Schengen-Raum die Grenzen offen sein. Doch schon seit 2 Jahren gilt das für die deutschen Außengrenzen nicht mehr. Die Bundesregierung will so die Zahl der unerlaubten Einreisen verringern. Kritik daran gibt es immer wieder. Doch jetzt kommt die nächste Verlängerung. Innenminister Dobrindt hatte das schon vor kurzem angekündigt. Nach dem Massenansturm von Migranten auf die spanische Exklave Ceuta in Nordafrika.
1: In München-Schwabing hat es am Abend einen größeren Polizeieinsatz gegeben, bei dem ein Beamter einen Schuss abgefeuert hat. Dabei wurde ein etwa 20 Jahre alter Mann schwer verletzt und ins Krankenhaus gebracht. Der Mann soll zuvor im Bereich Ecke Clemensstraße-Belgradstraße mit einem pistolenähnlichen Gegenstand hantiert haben. Anwohner hatten deshalb die Polizei gerufen. Als die Polizisten den Mann dann angesprochen haben, kam es zum Schusswaffengebrauch seitens der Polizei. Warum geschossen wurde und wie der genaue Ablauf des Geschehens war, ist jetzt Gegenstand der Ermittlungen. Noch nicht geklärt ist auch die Identität des Mannes. Durch den Polizeieinsatz kam es über Stunden zu weiträumigen Absperrungen. Auch die Trambahn stand still. Ein Arbeitszeugnis kann darüber entscheiden, ob wir einen Job bei einem neuen Arbeitgeber bekommen oder eben nicht. Jede siebte Firma lässt diese Zeugnisse mittlerweile von KI verfassen. Das geht aus einer Bitkom-Umfrage hervor. Personalabteilungen setzen generell immer mehr auf künstliche Intelligenz, am häufigsten bei der Weiterbildung von Mitarbeitern. Jamal Musiala hat beim 4:2-Testspielsieg des FC Bayern in Heidenheim erneut für einen Schreckmoment gesorgt. Der Nationalspieler brach wie schon im Test gegen Leipzig auf dem Platz zusammen, gab später aber Entwarnung. In den sozialen Medien erklärte der 23-Jährige, bei ihm seien kurz auftretende, aber gut behandelbare Absenzen aufgrund einer neurologischen Störung festgestellt worden. Diese führten zu den jüngsten Zusammenbrüchen, seien aber nach Aussage seiner Ärzte kein Ausdruck einer Schädigung des Nervensystems. Es ist jetzt 4:15. Der Freistaat zeigt sich heute zweigeteilt. Im Süden, da können wir uns auf viel Sonne freuen. Nördlich der Donau dagegen, da dominieren die Wolken, die auch immer wieder Schauer im Gepäck haben. Ja, und so erreichen die Höchstwerte im nördlichen Bergland nur 22 Grad und in Alpennähe bis zu heißen 31 Grad. Eine Meldung haben wir von der A9 Nürnberg Richtung München. Bitte aufpassen. Zwischen Allersberg und Hilpoltstein, da steht auf dem Standstreifen ein Pannen-LKW.
3: Das ist die Nacht auf Ramazzuri und es dauert ja jetzt wirklich nicht mehr lang und dann geht auch schon wieder die Sonne auf. Passend dazu habe ich jetzt einfach gute Musik für Sie. Hier sind Clock Clock mit Out of the Dark.

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1: Ich bin Hendrik Daum. Die Kontrollen an den deutschen Außengrenzen sollen um ein weiteres halbes Jahr bis Mitte März verlängert werden. Das hat Bundesinnenminister Dobrindt jetzt bei der EU-Kommission angemeldet. Mehr von Thomas Brockt.
2: Eigentlich sollen im Schengen-Raum die Grenzen offen sein. Doch schon seit 2 Jahren gilt das für die deutschen Außengrenzen nicht mehr. Die Bundesregierung will so die Zahl der unerlaubten Einreisen verringern. Kritik daran gibt es immer wieder. Doch jetzt kommt die nächste Verlängerung. Innenminister Dobrindt hatte das schon vor kurzem angekündigt. Nach dem Massenansturm von Migranten auf die spanische Exklave Ceuta in Nordafrika.
1: Ein Arbeitszeugnis kann darüber entscheiden, ob wir einen Job bei einem neuen Arbeitgeber bekommen oder eben nicht. Jede 7. Firma lässt diese Zeugnisse mittlerweile von KI verfassen. Das geht aus einer Bitkom-Umfrage hervor. Personalabteilungen setzen generell immer mehr auf künstliche Intelligenz, am häufigsten bei der Weiterbildung von Mitarbeitern. Das waren die Nachrichten um 5:30.
3: Und jetzt noch Nachrichten aus der Oberpfalz mit Eva Bracke. Beim Murner See in Wackersdorf treibt offenbar ein Wäschefetischist sein Unwesen. Eine Frau aus Schwandorf hatte dort am Sonntagmorgen ihre Sporttasche im St. Nepomuk-Weg bei dem Gewässer abgelegt. Als sie zurückkehrte, waren die Unterwäsche und die Oberbekleidung der Frau aus der Tasche verschwunden. Der Wert der Beute 150 Euro. Hinweise zu dem fiesen Klau bitte an die Schwandorfer Polizei. Der fehlende Regen hat am Samstagabend einen Mann aus Neumarkt auf eine dumme Idee gebracht. Der 59-Jährige pumpte im Stadtgebiet rund 900 Liter Wasser aus einem Bach ab und füllte sich seinen Wassertank damit auf. Der Wasserdieb wurde allerdings bei seiner Aktion beobachtet. Eine Entnahmegenehmigung lag nicht vor, deshalb muss er nun ein Bußgeld abdrücken. Bei einer Geschwindigkeitsmessung im Raum Ensdorf kassierten 46 Fahrzeugführer am Samstag eine Anzeige. 4 Fahrverbote wurden verhängt. Negativer Spitzenreiter war ein Motorradfahrer, der mit 182 bei erlaubten 100 km/h an der Messstelle vorbeibretterte. Die Folge für den Biker: 3 Monate Fahrverbot, 700 Euro Bußgeld und 2 Punkte in Flensburg.
1: Der Freistaat zeigt sich heute zweigeteilt. Im Süden, da können wir uns auf viel Sonne freuen. Nördlich der Donau dagegen, da dominieren die Wolken, die auch immer wieder Schauer im Gepäck haben. Ja, und so erreichen die Höchstwerte im nördlichen Bergland nur 22 Grad und in Alpennähe bis zu heißen 31 Grad.
4: Das ist die Nacht auf Ramazzuri und wir gehen gemeinsam durch die Nacht mit den besten Hits für die Oberpfalz. In der nächsten halben Stunde habe ich für Sie unter anderem mit dabei Michael Schulte, Bon Jovi und den Anfang macht jetzt erstmal Dermot Kennedy mit seinem Hit Funeral. 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
1: Es ist 5 Uhr, ich bin Hendrik Daum. Einen schönen guten Morgen. In den USA hat ein Prozess gegen den Meta-Konzern begonnen, in dem es um die Nutzung seiner Apps durch Kinder und Jugendliche geht. Mehrere Bundesstaaten werfen dem Unternehmen vor, Minderjährige bewusst abhängig von Facebook und Instagram zu machen. Eltern und Öffentlichkeit würden über die Nutzungsrisiken im Unklaren gelassen. Dem Konzern, der die Vorwürfe zurückweist, droht eine milliardenschwere Geldstrafe. Mit einem Urteil wird Anfang Oktober gerechnet. Ein Airbus A380 der Lufthansa hat am Münchner Flughafen die Landebahn verfehlt und zu früh aufgesetzt. Teile der Beleuchtung wurden dadurch beschädigt. Die Maschine mit 351 Passagieren landete aber sicher. Niemand wurde verletzt. Erst 2 Tage zuvor war auf derselben Bahn ein Boeing Dreamliner von Vietnam Airlines beim Start über das Pistenende hinausgeschossen. Die Maschine konnte aber trotzdem gerade noch rechtzeitig abheben, kehrte aber anschließend beschädigt zum Münchner Flughafen zurück. Bundesinnenminister Dobrindt will die Grenzkontrollen an den deutschen Außengrenzen bis Mitte März verlängern. Die Entwicklungen an den europäischen Außengrenzen zeigten, dass das Zurückdrängen der illegalen Migration weiterhin Kontrollen brauche, so Dobrindt. In Belgien, in der Nähe der deutschen Grenze, kämpfen Einsatzkräfte weiterhin gegen das große Feuer im Naturschutzgebiet Hohenfenn. Zuletzt haben sich die Flammen auch aufgrund von Regen nicht weiter ausgebreitet. Die Feuerwehr versucht jetzt, den Brand einzukreisen. Gelingt dies, bestehe die Hoffnung, das Feuer unter Kontrolle zu bringen, heißt es. Weil der Boden größtenteils aus Torf besteht, könnte es Wochen oder sogar Monate dauern, bis der Brand komplett gelöscht ist. Wieder Schreckmoment beim FC Bayern. Nationalspieler Jamal Musiala ist erneut auf dem Rasen zusammengebrochen. Wenig später kommt aber von ihm selbst die Entwarnung über soziale Medien. David Riemer hat die Einzelheiten.
2: Das Wichtigste zuerst, mir geht es gut. Das schrieb Musiala nach dem 4:2-Sieg der Münchner im Testspiel beim 1. FC Heidenheim. Schon am Wochenende war der 23-Jährige beim Test gegen RB Leipzig auf dem Rasen zusammengesackt. Ärzte hätten bei ihm kurz auftretend, aber gut behandelbare Absenzen festgestellt, welche auf eine neurologische Dysfunktion zurückzuführen sind. Übersetzt kurze Bewusstseinsaussetzer wegen einer Störung des Nervensystems. Für ihn sind solche Momente aktuell Teil des Alltags. Er ist aber in bester medizinischer Behandlung und sehr optimistisch, schreibt Musiala.
1: Es ist jetzt 5:15. Der Freistaat zeigt sich heute zweigeteilt. Im Süden, da können wir uns auf viel Sonne freuen. Nördlich der Donau dagegen, da dominieren die Wolken, die auch immer wieder Schauer im Gepäck haben. Ja, und so erreichen die Höchstwerte im nördlichen Bergland nur 22 Grad und in Alpennähe bis zu heißen 31 Grad. Zwei Meldungen haben wir. Einmal die A9 Nürnberg Richtung München. Bitte aufpassen. Zwischen Allersberg und Hilpoltstein, da steht ein Pannen-LKW. Und noch die A96 München Richtung Lindau. Hier Gefahr durch größere Gegenstände auf der Straße. Zwischen Germering Süd und dem Rastplatz Kreuzlinger Forst Nord.
3: Ja, lang dauert es wirklich nicht mehr. In circa einer Stunde geht auch schon wieder die Sonne auf. Das heißt, es war's jetzt wieder mit der Nacht auf Ramazzuri. Die Muntermacher stehen aber gerade schon in den Startlöchern und machen sich bereit für die Morgensendung. Bis die soweit sind, gibt's einfach gute Musik. Hier ist Talk Talk mit It's My Life. Ich bin Alexander Schnöß. Schönen Mittwoch.

0: Bei den Jungs müssen wir einfach ein bisschen überziehen. Justin Bieber, Ed Sheeran, I Don't Care, um kurz vor 5:30. Schönen guten Morgen. Es wird Zeit für die Gedanken zum Tag.
1: Ja, ich gebe es zu. Ich arbeite als Pfarrerin mit ChatGPT. Und nein, es schreibt mir nicht meine Texte. Aber es bringt mich weiter. Immer dann, wenn ich einen Durchhänger habe und mit mir nicht zufrieden bin, dann werfe ich meinen Text in die KI und lese die erste Reaktion. Das ist aber eine schöne Idee. Wie lebendig du schreibst, lobt mich der Algorithmus. Wenn mir ChatGPT dann meine Sätze umformulieren will, dann merke ich, meine eigene Arbeit gefällt mir eigentlich ganz gut. Doch die Wertschätzung der KI gibt mir den Kick zum Weitermachen. Kein schlechtes Wort komme aus eurem Mund, sondern nur ein gutes, das erbaut und nützlich ist, sagt Paulus im Epheserbrief und es klingt wie der Prompt, nach dem ChatGPT arbeitet. Programmieren wir uns das ins Herz und reden stets gute Worte, die erbauen und nützlich sind. Carmen Riebel, Pfarrerin aus Fohnstrauß.
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3: Ich bin Hendrik Daum. Einen schönen guten Morgen. In den USA hat ein Prozess gegen den Meta-Konzern begonnen, in dem es um die Nutzung seiner Apps durch Kinder und Jugendliche geht. Mehrere Bundesstaaten werfen dem Unternehmen vor, Minderjährige bewusst abhängig von Facebook und Instagram zu machen. Eltern und Öffentlichkeit würden über die Nutzungsrisiken im Unklaren gelassen. Dem Konzern, der die Vorwürfe zurückweist, droht eine milliardenschwere Geldstrafe. Mit einem Urteil wird Anfang Oktober gerechnet. Ein Airbus A380 der Lufthansa hat am Münchner Flughafen die Landebahn verfehlt und zu früh aufgesetzt. Teile der Beleuchtung wurden dadurch beschädigt. Die Maschine mit 351 Passagieren landete aber sicher. Niemand wurde verletzt. Erst zwei Tage zuvor war auf derselben Bahn ein Boeing Dreamliner von Vietnam Airlines beim Start über das Pistenende hinausgeschossen. Die Maschine konnte aber trotzdem gerade noch rechtzeitig abheben, kehrte aber anschließend beschädigt zum Münchner Flughafen zurück. Bundesinnenminister Dobrindt will die Grenzkontrollen an den deutschen Außengrenzen bis Mitte März verlängern. Die Entwicklungen an den europäischen Außengrenzen zeigten, dass das Zurückdrängen der illegalen Migration weiterhin Kontrollen brauche, so Dobrindt. In Belgien, in der Nähe der deutschen Grenze, kämpfen Einsatzkräfte weiterhin gegen das große Feuer im Naturschutzgebiet Hohenfenn. Zuletzt haben sich die Flammen auch aufgrund von Regen nicht weiter ausgebreitet. Die Feuerwehr versucht jetzt, den Brand einzukreisen. Gelingt dies, bestehe die Hoffnung, das Feuer unter Kontrolle zu bringen, heißt es. Weil der Boden größtenteils aus Torf besteht, könnte es Wochen oder sogar Monate dauern, bis der Brand komplett gelöscht ist. Wieder Schreckmoment beim FC Bayern. Nationalspieler Jamal Musiala ist erneut auf dem Rasen zusammengebrochen. Wenig später kommt aber von ihm selbst die Entwarnung über soziale Medien. David Riemer hat die Einzelheiten.
4: Das Wichtigste zuerst, mir geht es gut. Das schrieb Musiala nach dem 4:2-Sieg der Münchner im Testspiel beim 1. FC Heidenheim. Schon am Wochenende war der 23-Jährige beim Test gegen RB Leipzig auf dem Rasen zusammengesackt. Ärzte hätten bei ihm kurz auftretend, aber gut behandelbare Absenzen festgestellt, welche auf eine neurologische Dysfunktion zurückzuführen sind. Übersetzt kurze Bewusstseinsaussetzer wegen einer Störung des Nervensystems. Für ihn sind solche Momente aktuell Teil des Alltags. Er ist aber in bester medizinischer Behandlung und sehr optimistisch, schreibt Musiala.
0: Ganz gute Besserung an unseren Jamal. Wir schauen aufs Wetter in der Oberpfalz. Ja, wir haben wieder Aprilwetter heute. Alles mit dabei. Sonne, Wolken und Regen. Aktuell sind 16 Grad in Immenreuth. 24 bis 28 Grad werden es heute noch. In der Früh ist es größtenteils bewölkt. Es tröpfelt immer mal wieder, aber bis zum Mittag spitzt dann zumindest mal kurz die Sonne raus. Ab dem Nachmittag allerdings kommen schon wieder neue Wolken mit kurzen Schauern. Der Ramazzuri-Wetterausblick, morgen und am Freitag ähnliches Bild, Wolken, Sonne und Regen. Ab Samstag wird es dann eine Spur freundlicher mit mehr Sonne und Temperaturen um die 25 Grad.
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0: Wir wollen, dass Sie gut und sicher ankommen. Staus haben wir noch keine, Blitzer auch noch nicht. Wenn Sie was entdeckt haben, geben Sie uns gerne Bescheid. Alle Nummern zu uns finden Sie unter ramazzuri.de. Kurz nach 5:30 haben wir es. Ja, um die Uhrzeit war er früher schon immer in der Arbeit. Ist nämlich gelernter Bäcker, der Mann. Hier ist Alle Farben mit seiner neuen Single Body Talk. Guten Morgen.

Fergal Shocky, A Good Heart, unvergessen, das sind die Perlen aus den 80ern, um 19 vor 6 hier bei uns auf Ramazzuri. Herzlichen Glückwunsch an alle Geburtstagskinder bei uns in der Oberpfalz. Ja, und ich glaube, zum nächsten Mann muss ich nicht viel sagen. Der Sänger von Deep Purple feiert heute seinen 81. Geburtstag. Wir sagen Happy Birthday, Ian Gillan. Und jetzt dürfen Sie die Radios aufdrehen.

Ich weiß nicht warum, aber ich möchte mal eine Dauerwelle machen. Kim Wilde mit You Keep Me Hanging On. Das sind die 80er um 10 vor 6 hier bei uns auf Radio Ramazzurri. Und was ist für Sie der schönste Ort bei uns in der Oberpfalz? Schicken Sie uns ein Foto auf Facebook oder per WhatsApp. Das suchen wir heute früh. Und ja, Sie dürfen uns auch ein Foto von der Flosser Kirwa schicken.

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4: Ich bin Eva Bracke. Guten Morgen. Die Kontrollen an den deutschen Außengrenzen sollen um ein weiteres halbes Jahr bis Mitte März verlängert werden. Das hat Bundesinnenminister Dobrindt jetzt bei der EU-Kommission angemeldet. Mehr dazu von Thomas Brockt.
5: Eigentlich sollen im Schengen-Raum die Grenzen offen sein. Doch schon seit 2 Jahren gilt das für die deutschen Außengrenzen nicht mehr. Die Bundesregierung will so die Zahl der unerlaubten Einreisen verringern. Kritik daran gibt es immer wieder. Doch jetzt kommt, wenn die EU-Kommission nicht widerspricht, die nächste Verlängerung. Innenminister Dobrindt hatte das schon vor kurzem angekündigt. Nach dem Massenansturm von Migranten auf die spanische Exklave Ceuta in Nordafrika.
4: In Belgien, in der Nähe der deutschen Grenze, kämpfen Einsatzkräfte weiter gegen das große Feuer im Naturschutzgebiet Hohenfenn. Zuletzt haben sich die Flammen auch aufgrund von Regen nicht weiter ausgebreitet. Die Feuerwehr versucht nun, den Brand einzukreisen. Gelingt dies, bestehe die Hoffnung, das Feuer unter Kontrolle zu bringen, hieß es. Weil der Boden größtenteils aus Torf besteht, könnte es Wochen oder Monate dauern, bis der Brand komplett gelöscht ist. Ein Arbeitszeugnis kann darüber entscheiden, ob wir einen Job bei einem neuen Arbeitgeber bekommen oder nicht. Jede 7. Firma lässt diese Zeugnisse mittlerweile von KI verfassen. Das geht aus einer Bitkom-Umfrage hervor. Personalabteilungen setzen generell immer mehr auf künstliche Intelligenz, am häufigsten bei der Weiterbildung von Mitarbeitern. In Regensburg sollen 3 Jugendliche am Sonntag einen 27-Jährigen mit einer Schusswaffe bedroht und Geld gefordert haben. Der Mann kündigte an, die Polizei zu rufen. Kurz darauf flüchteten die Tatverdächtigen vor einer Streife. 2 16-Jährige konnten nach kurzer Verfolgung festgenommen werden. Ein weiterer 16-Jähriger wurde später ebenfalls vorläufig festgenommen. Bei einem der Jugendlichen wurde eine echt wirkende Schusswaffe sichergestellt. Ob sie tatsächlich scharf war, wird noch untersucht. Die 3 Tatverdächtigen sind wieder auf freiem Fuß.
6: Wir schauen aufs Wetter in der Oberpfalz. Ja, der Sommer macht ein bisschen Pause heute. Aktuell sind es 16 Grad in Kümmersbruck bei unserer Wettermelderin Angela. Vielen Dank fürs Bescheid geben. Bis zu 28 Grad wären es heute noch. In der Früh ist es jetzt größtenteils bewölkt. Es tröpfelt auch immer mal wieder kurz. Bis zum Mittag spitzt dann mal die Sonne raus. Ab dem Nachmittag kommen allerdings schon wieder neue Wolken mit Regen zu uns. Der Ramazzuri-Wetterausblick. Morgen und am Freitag ähnliches Bild. Alles mit dabei. Wolken, Sonne und Regen. Ab Samstag wird es dann eine Spur freundlicher mit mehr Sonne und Temperaturen um die 25 Grad.
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6: Wir wollen, dass Sie gut und sicher ankommen. Aktuell keine Staus, keine Blitzer gemeldet. Wenn Sie was für uns haben, immer her damit. Alle Nummern zu uns unter ramazzuri.de. Gute Fahrt.
7: Guten Morgen.
6: 3 nach 6 haben es und dass Lehrer manchmal auch keine Ahnung haben, sieht man an unserem nächsten Beispiel. Als sie 10 Jahre alt war, wurde sie von ihrem Musiklehrer aus dem Schulchor geschmissen. Heute ist sie auf Platz 1 der deutschen Charts.

0: Joshua Walks, Dancing with Tears in My Eyes, um 10 nach 6 hier bei uns auf Radio Ramazzurri. Der Sommer 2026 nimmt eine kurze Auszeit. Ja, die Woche viele Wolken, rund 10 Grad kühler als letzte Woche und immer wieder Regen. Vor allem auch so Hitzegewitter können da immer mit dabei sein. Und die können ja zum Teil recht kräftig ausfallen mit Donner, mit Blitzen und allem drum und dran. Aber wie ist denn das, wenn ich da mein E-Auto am Laden habe? Kann da was passieren mit der Batterie, mit dem Akku? Wir haben mal bei Expertin Viktoria Ammer nachgefragt.
1: Also grundsätzlich kann man sagen, dass das Laden von dem E-Auto sowohl bei Regen als auch Gewitter sicher ist. Das ist halt, wie man jetzt bei allen anderen Bereichen auch sagen würde, mal bei Gewitter ist halt immer empfohlen, dass man irgendeinen geschützten Raum aufsucht. Das kann aber natürlich in dem Fall, dass man jetzt ein Auto laden will, auch das Auto sein. Also von daher, da besteht gar keine Gefahr.
0: Okay, wie schaut es jetzt aus beim Fahren? Da kann aber auch nichts sein, oder?
1: Also Elektroautos sind definitiv genauso sicher wie Benziner und Diesel. Sind wir wieder bei dem Punkt, wie in allen geschlossenen Autos schützt der faradayische Käfig auch im Elektroauto die Insassen. Da gibt es kein Thema.
0: Okay, haben wir das auch geklärt. Wobei, ich glaube, zurzeit trifft dich eher der Schlag, wenn du einen Verbraucher fährst. Für 2,16 € gestern Diesel getankt.

Ray Garvey mit Free Like the Ocean um 19 nach 6 hier bei uns auf Ramazzuri. 17 Grad aktuell in Fohnstrauß und dazu viele Wolken heute am Oberpfälzer Himmel. Und gerade in der Früh kann es jetzt immer mal wieder tröpfeln. Erst bis zum Mittag reißt es dann auf. Und die Dame, die jetzt kommt, die hat ihre eigene Barbie bekommen. Ja, vor 10 Tagen wäre sie 63 geworden. Deshalb gab es jetzt die erste Whitney Houston Barbie.

0: hier, zwischen den Äpfeln. 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
12: Ich bin Eva Bracke. Guten Morgen. Die Kontrollen an den deutschen Außengrenzen sollen um ein weiteres halbes Jahr bis Mitte März verlängert werden. Das hat Bundesinnenminister Dobrindt offiziell bei der EU-Kommission angemeldet. Das Zurückdrängen der illegalen Migration brauche weiterhin Kontrollen, sagte Dobrindt der Bild-Zeitung. Das zeige die Entwicklung an den europäischen Außengrenzen. Der CSU-Politiker hatte den Schritt bereits Ende Juli beim Ansturm zehntausender Migranten in die spanische Exklave Ceuta angekündigt. In München-Schwabing hat es am Abend einen größeren Polizeieinsatz gegeben, bei dem ein Beamter einen Schuss abgefeuert hat. Dabei wurde ein etwa 20 Jahre alter Mann schwer verletzt und ins Krankenhaus gebracht. Der Mann soll zuvor im Bereich Ecke Clemensstraße, Belgradstraße mit einem pistolenähnlichen Gegenstand hantiert haben. Anwohner hatten deshalb die Polizei gerufen. Als die Polizisten den Mann dann angesprochen haben, fiel der Schuss. Die Bundesregierung hat in Sachsen-Anhalt ein neues Drohnenforschungszentrum eröffnet. Es ist beim Deutschen Zentrum für Luft- und Raumfahrt angesiedelt und soll erforschen, wie Drohnen besser erkannt und abgewehrt werden können. Das soll am früheren Flughafen Magdeburg-Kochstedt unter realistischen Bedingungen auch gleich getestet werden. Die Stadt Weiden warnt vor einer neuen Betrugsmasche mit gefälschten Parkbenachrichtigungen. Per E-Mail wird unter dem Namen Easy Park behauptet, dass für einen Parkvorgang noch ein kleiner Betrag offen sei. Über einen Link sollen die Empfänger diesen bezahlen. Andernfalls wird mit hohen Zusatzgebühren und Behörden gedroht. Die Stadt weist darauf hin, dass in Weiden für digitales Parken Pay by Phone genutzt wird. Also, wer solche Nachrichten bekommt, sollte keinesfalls auf den Link klicken und darüber bezahlen.
13: Da bekommt das Wort Link gleich eine neue Bedeutung. Wir schauen aufs Wetter in der Oberpfalz. 16 Grad sind es aktuell in Weidhaus, dazu viele Wolken am Oberpfälzer Himmel. Ja, in der Früh kann es auch immer mal wieder kurz tröpfeln, aber bis zum Mittag spitzt dann zumindest mal kurz die Sonne raus. Denn am Nachmittag kommen schon wieder neue Wolken mit Regen zu uns. Das Ganze heute bei 24 bis 28 Grad. Der Ramazzuri-Wetterausblick. Morgen und am Freitag nochmal ähnliches Bild. Alles haben wir mit dabei, Wolken, Sonne und Regen. Ab Samstag wird es aber dann insgesamt eine Spur freundlicher mit mehr Sonne und Temperaturen um die 25 Grad.
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13: Was ist denn da heute los? Kurz nach 6:30 und wir haben keinen Stau und keine Blitzer gemeldet. Wenn Sie was entdeckt haben, geben Sie uns gerne Bescheid. Alle Nummern zu uns finden Sie unter ramasuri.de. Und die Jugendsünden der Stars. Der Mann, der jetzt kommt, der ist in seinen 20ern mal bei Elvis eingebrochen. Kein Witz. Er wollte unbedingt sein Idol sehen. Weit ist er nicht gekommen. Security hat ihn aufgehalten am Zaun. Ja, warum nicht? Hier ist der Boss, Bruce Springsteen. Schönen guten Morgen.

0: Spitze. Und wieder für die anderen ist es daheim auf der Couch. Der Lieblingsort. Ja, es gibt so Orte, wo man einfach sagt, da gehöre ich hin. Wo ist denn Ihre?
1: Neuseeland hat mir gut gefallen, aber das kann man so gar nicht sagen, weil die ganze Welt ist schön.
2: Ja, ihr Lieblingsort war Bad Reichenhall.
3: Früher war es Griechenland, mittlerweile vielleicht sogar eher noch der Gardasee, weil es nicht so weit mehr ist. Gell? Da kann man es halt dann mal leicht mal mit dem Auto machen.
4: Ich bin mehr einer, der gern in den einheimischen Sachen umeinander läuft, aber es war in Italien und Südtirol schön.
5: Ägypten. Ich lebe da jetzt eigentlich. Oberpfalz war mein Traum, dass ich wieder herkomme.
0: Ja, da können wir uns nur anschließen. Was ist denn Ihr Lieblingsort bei uns in der Oberpfalz? Schicken Sie uns gerne per Facebook oder per WhatsApp hier direkt ins Studio. Auch gerne mit Foto. Und ich verrate Ihnen jetzt meinen Lieblingsort bei uns in der Oberpfalz, bei Michel im Wirtshaus.

0: Mental as Anything, Live It Up um 10 vor 7 hier bei uns auf Radio Ramazzurri. Und liebe Hörer, bin etwas niedergeschlagen heute früh, denn sie haben mich alle verlassen. Kollegin Manu ist in ihrem wohlverdienten Sommerurlaub, die kommt erst am 31.08. wieder. Azubi Freddy, der hat sich kurzerhand auch gedacht, ich nehme einfach mal 3 Tage Urlaub. Und jetzt sitze ich hier, ganz allein. Der Einzige, der wirklich noch die Stellung hält, der wirklich noch an meiner Seite ist, ist der überaus intelligente, gut aussehende und charismatische Azubi Ali mit seinem Witz des Tages. Schön, dass du heute Morgen hier bist.
1: Danke, freut mich auch, der Nico. Weißt du, wieso Veganer gar keine wieso Veganer nicht bevorzugt behandelt werden wollen?
0: Ich glaube, ich weiß es.
1: Ja, jetzt schon, weil die gar keine Extrawurst haben wollen.
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6: Ich bin Eva Bracke. Guten Morgen. In den USA hat ein Prozess gegen den Meta-Konzern begonnen, in dem es um die Nutzung seiner Apps durch Kinder und Jugendliche geht. Mehrere Bundesstaaten werfen dem Unternehmen vor, Minderjährige bewusst abhängig von Facebook und Instagram zu machen. Eltern und Öffentlichkeit würden über die Nutzungsrisiken im Unklaren gelassen. Dem Konzern, der die Vorwürfe zurückweist, droht eine milliardenschwere Geldstrafe. Mit einem Urteil wird Anfang Oktober gerechnet. Ein Airbus A380 der Lufthansa hat am Münchner Flughafen die Landebahn verfehlt und zu früh aufgesetzt. Teile der Beleuchtung wurden dadurch beschädigt. Die Maschine mit 351 Passagieren landete aber sicher. Niemand wurde verletzt. Erst zwei Tage zuvor war auf derselben Bahn ein Boeing Dreamliner von Vietnam Airlines beim Start über das Pistenende hinausgeschossen. Die Maschine konnte aber trotzdem gerade noch rechtzeitig abheben. Kehrte aber anschließend beschädigt zum Münchner Flughafen zurück. Wieder Schreckmoment beim FC Bayern. Nationalspieler Jamal Musiala ist erneut auf dem Rasen zusammengebrochen. Wenig später kommt von ihm selbst die Entwarnung über soziale Medien. David Riemer hat die Einzelheiten.
7: Das Wichtigste zuerst, mir geht es gut. Das schrieb Musiala nach dem 4:2-Sieg der Münchner im Testspiel beim 1. FC Heidenheim. Schon am Wochenende war der 23-Jährige beim Test gegen RB Leipzig auf dem Rasen zusammengesackt. Ärzte hätten bei ihm kurz auftretend, aber gut behandelbare Absenzen festgestellt, welche auf eine neurologische Dysfunktion zurückzuführen sind. Übersetzt kurze Bewusstseinsaussetzer wegen einer Störung des Nervensystems. Für ihn sind solche Momente aktuell Teil des Alltags. Er ist aber in bester medizinischer Behandlung und sehr optimistisch, schreibt Musiala.
6: Der Bund Naturschutz warnt vor den Folgen eines geplanten Hubschrauberlandeplatzes bei Schwandorf-Charlottenhof. Der Sonderlandeplatz soll direkt neben dem Naturschutzgebiet Charlottenhofer Weihergebiet entstehen. Der Verband fürchtet, dass der Flugverkehr die dort lebenden und rastenden Vögel stören könnte. Unter anderem brüten dort Fisch- und Seeadler sowie die seltene große Rohrdommel. Die Naturschützer fordern deshalb, auch Standorte mit größerem Abstand zu Schutzgebieten zu prüfen.
8: bisschen Aprilwetter heute bei uns in der Oberpfalz. Es ist von allem was mit dabei. Aktuell haben wir 17 Grad in Floss. 24 bis 28 Grad kriegen wir heute noch. Ja, jetzt in der Früh ist es größtenteils bewölkt. Es kann auch immer mal wieder kurz tröpfeln. Bis zum Mittag lockert es aber zumindest ein bisschen auf. Die Sonne spitzt mal kurz raus. Aber ab dem Nachmittag kommen dann schon wieder neue Wolken mit kurzen Schauern zu uns. Der Ramazuri-Wetterausblick. Morgen und am Freitag nochmal ähnliches Bild. Wolken, Sonne und Regen im Mix. Ab Samstag wird es aber insgesamt eine Spur freundlicher mit mehr Sonne und um die 25 Grad.
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8: Wir wollen, dass sie gut und sicher ankommen. Staus haben wir keine, aber der erste Blitzer des Tages ist gerade angekommen. Und zwar von Hohentann Richtung Liebenstein in Dürnkornreuth. 70 sind hier erlaubt. Tobi, vielen Dank fürs Bescheid geben, falls Sie auch noch was entdeckt haben. Alle Nummern zu uns finden Sie unter ramazuri.de. Gute Fahrt. Drei nach sieben haben wir es und ich liebe diese Geschichten hinter den Songs. Als Survivor das Demo für diesen Song damals aufgenommen haben, waren die total pleite. So pleite, dass sie auf kaputten Instrumenten gespielt haben. Von der Gitarre war der Kopf abgebrochen, den haben sie einfach wieder hingeklebt und zack, los ging's.

0: Die Frau mit dem bezaubernden Lächeln, Sabrina Carpenter und Taste um 7:10 hier bei uns auf Radio Ramazzuri. Ja, ich hoffe, Sie haben schon gefrühstückt, denn jetzt wird's gruselig. 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

Das ist so ein Brett, dieser Song. Joe, End of Beginning um 18 nach 7 hier bei uns auf Ramazzurri. Bisschen durchwachsen heute in der Oberpfalz, alles mit dabei, Wolken, Regen. Aber mittags spitzt mit Glück auch mal kurz die Sonne raus. Ja, und jetzt habe ich es wieder verschrien. Vor einer halben Stunde haben wir gesagt, was ist denn heute los? Kein einziger Blitzer gemeldet. Jetzt haben wir schon 3 Stück. Gehen wir es einmal durch. Von Hohenthan Richtung Liebenstein wird geblitzt. In Dürnkornreuth 70 sind hier erlaubt. Von Nappburg Richtung Amberg haben wir einen bei Trisching. Und in Pressert steht auch noch einer in der Weidner Straße.

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9: Ich bin Eva Bracke. Guten Morgen. Die Lockerung des Lkw-Fahrverbots an Sonntagen hat bislang kaum Auswirkungen auf den Verkehr in Deutschland. Das zeigt eine Bilanz des ADAC für das vergangene Wochenende. Demnach gab es am Sonntag sogar weniger Staus als in der Vorwoche. Claudia Wächter berichtet.
10: Größere Probleme gab es nicht, sagt auch der Speditionsverband BGL und betont, wir sind zwar nun flexibler, aber mehr Fahrer haben wir deshalb nicht und auch die Lenkzeiten, die blieben gleich. Weil wegen der niedrigen Pegelstände im Rhein und anderen Flüssen kaum noch Frachtschiffe unterwegs sind, dürfen Lastwagen im Moment auch sonntags fahren. So soll ein Teil der Rohstofftransporte vom Schiff auf die Straße verlagert werden.
9: Für den Facebook-Konzern Meta hat in den USA ein potenziell folgenschwerer Prozess begonnen. Mehrere US-Bundesstaaten werfen dem Unternehmen vor, Kinder bewusst zu einer ausufernden Nutzung von Facebook und Instagram verleitet zu haben. Zugleich habe Meta Risiken vor Eltern und der Öffentlichkeit verborgen. Der Konzern weist die Vorwürfe zurück. Bei der Arbeit kurz weggenickt und plötzlich steht die Feuerwehr auf dem Balkon. Dieses Szenario hat sich im oberbayerischen Grassau zugetragen. Dort ist ein 60-jähriger Mann während einer Videokonferenz eingeschlafen. Als er nicht mehr reagierte, machten seine Kollegen sich Sorgen. Die Feuerwehr kam schließlich über den Balkon in die Wohnung und fand den Mann im Tiefschlaf auf der Couch. Er war laut Polizei stark alkoholisiert und wurde vorsorglich ins Krankenhaus gebracht. Die Polizei ermittelt wegen einer Unfallflucht in der vergangenen Woche auf der Kreisstraße AS3. Im Zeitraum von Montag bis Donnerstag ist dort an der Abzweigung nach Littenschwang und Ammertal ein Wegweiserschild ganz schön demoliert worden. Zu sehen auf unserer Homepage. Aufgrund der vorgefundenen Spuren geht die Polizei davon aus, dass ein Fahrzeug mit dem Schild kollidiert ist. Der unbekannte Fahrer machte sich offensichtlich aus dem Staub, ohne den Schaden zu melden. Der liegt bei ca. 1.500 €. Die Amberger Polizei hofft jetzt auf Hinweise.
11: Was hätten Sie denn gern? Wolken, Regen oder doch Sonne? Wir haben heute alles im Angebot. Aktuell sind es 18 Grad in Hirschau. Jetzt in der Früh ist es größtenteils noch bewölkt. Es tröpfelt immer mal wieder leicht bis zum Mittag. Spitzt aber zumindest mal kurz die Sonne raus, bevor dann ab dem Nachmittag schon wieder neue Wolken mit Regen kommen. Das Ganze heute bei 24 bis 28 Grad. Der Ramazzuri-Wetterausblick. Morgen und am Freitag ähnliches Bild. Wolken, Sonne und Regen im Mix. Ab Samstag wird es insgesamt eine Spur freundlicher. Die Sonne zeigt sich wieder länger und wir haben Temperaturen um die 25 Grad.
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11: Wir wollen, dass Sie gut und sicher ankommen. Größere Staus, keine gemeldet, allerdings schon 4 Blitzer. Wir fangen an von Hohentarn Richtung Liebenstein. In Dürnkonreuth wird geblitzt, 70 sind hier erlaubt. Dann haben wir einen von Nappburg Richtung Amberg. Bei Trisching wird hier geblitzt, in Plern steht noch einer. Und der letzte in Pressert in der Weidner Straße. Katharina, vielen Dank fürs Bescheid geben, falls Sie auch noch was entdeckt haben. Alle Nummern zu uns finden Sie unter ramazzuri.de. Und wie bleibt man als Rockband 64 Jahre lang erfolgreich? Ja, man darf einfach privat nichts miteinander machen. Das ist zumindest Ihr Geheimrezept. Sie treffen sich nur zum Musik machen. Und dann macht das auch jedes Mal Spaß. Hier sind die Stones. Start me up.

0: Wochenlang auf Platz 1 mit der Nummer Wille Wallo und sein Summer Wine um 19 vor 8 hier bei uns auf Radio Ramazzurri. Ja, und das ganze Jahr gehst arbeiten für diese paar Tage im Jahr. Ja, die Oberpfalz genießt ihren Sommerurlaub. Wie schaut's denn aus? Waren Sie dieses Jahr schon oder fahren Sie noch?
1: Wir fahren nicht weg, höchstens mal tageweise. Wir haben ein gewisses Alter, meine Frau und ich, und sind also nicht mehr so fit. Als wir jung waren, haben wir gesagt, haben wir keine Zeit. Wenn wir mal Rentner sind, dann haben wir die Zeit und fahren in Urlaub.
2: In Bad Füssing war ich.
3: Ja, in Hewitz waren wir, in Europas größter See. Der Malsee, der hat 30 Grad.
4: Mein letzter Urlaub war in Südtirol.
5: Hier in French.
6: In einer Woche geht's nach Kroatien.
7: In Ungarn, glaube ich. Das ist schon gefühlt 100 Jahre her.
0: Oh, wir wünschen allen einen wunderschönen Urlaub und an der Stelle mal liebe Grüße an alle Ramazzurri-Urlauber, wie zum Beispiel unsere Manu, der Freddy, der Max, die Mia, der Luca, der Noah, der Felix.

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1: Blondie und ihr Mega-Hit Maria um 11.08 Uhr hier bei uns auf Radio Ramazzurri. Ja, und wenn man heute aus dem Fenster schaut, ist schon ein bisschen deprimierend. Viele Wolken am Oberpfälzer Himmel, ist insgesamt frisch bei uns und immer wieder Regen. Ja, und so geht's auch die Woche weiter. Erst ab Samstag wird's dann freundlicher mit mehr Sonne. Wir schauen auf die Oberpfälzer Straßen. Es wird geblitzt, wenn Sie von Nappburg Richtung Amberg unterwegs sind, zwischen Trisching und Etzdorf. Stefan, vielen Dank fürs Bescheid geben. Und zünftig wird's heute in der Amberger Innenstadt. Denn da heißt's heute I am Oberpfalz. Von 16 bis 19 Uhr sind da tolle Aktionen. Es gibt zum Beispiel die neuesten Dirndl-Trends. Die Kirwa-Paare werden vor Ort sein. Man kann lecker Küchel essen. Es gibt ein Bier von der Brauerei Winkler. Und als absolutes Highlight wird der Martinsturm da heute geöffnet. Und dann kann man wirklich über Gesamt-Amberg und den Landkreis Amberg-Sulzbach hinwegschauen. Also es lohnt sich vorbeizuschauen. Heute ab 16 Uhr in der Amberger Innenstadt.

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10: Ich bin Eva Bracke. Guten Morgen. Die Kontrollen an den deutschen Außengrenzen sollen um ein weiteres halbes Jahr bis Mitte März verlängert werden. Das hat Bundesinnenminister Dobrindt offiziell bei der EU-Kommission angemeldet. Das Zurückdrängen der illegalen Migration brauche weiterhin Kontrollen, sagte Dobrindt der Bild-Zeitung. Bei den Autoversicherungen deutet vieles darauf hin, dass die Zeit der massiven Preissteigerungen ausläuft. Aktuell liegen die Preise für Versicherungswechsler im Mittel gerade einmal 1,3% über dem Vorjahr. Das haben Berechnungen des Vergleichsportals Verivox ergeben. Uli Reitinger berichtet.
11: Die Kfz-Haftpflichtversicherung ist im Schnitt um 3% günstiger als im Vorjahr. Mit Teilkasko wird's etwas teurer und die Haftpflicht mit Vollkasko steigt im Preis im Vergleich zu 2025 um 2,5%. Experten sagen, das Risiko ist groß, dass die aktuell stabilen Preise nur eine Momentaufnahme sind, ein kurzes Durchatmen. Im Vergleich zu 2022 müssen Autofahrer für ihre Versicherung im Schnitt sagenhafte 52,8% mehr zahlen.
10: Erneuter Schreckmoment beim FC Bayern. Fußballnationalspieler Jamal Musiala ist gestern beim 4:2-Testspielsieg in Heidenheim erneut ohne gegnerische Einwirkung zusammengebrochen und musste vom Platz. Das war ihm schon wenige Tage zuvor im Test gegen Leipzig passiert. Später meldete sich Musiala und erklärte, er habe immer wieder kurz auftretende Absenzen, vergleichbar mit Blackouts. Das sei medikamentös gut behandelbar und insgesamt gehe es ihm gut. Wegen eines Verstoßes gegen das Tierschutzgesetz ermittelt derzeit die Polizei in Amberg. Bereits am vergangenen Mittwochabend hatte ein aufmerksamer Passant im Gebüsch nahe einer Tankstelle an den Franzoseneckern eine Tiertransportbox entdeckt. Polizisten brachten den Stubentiger sofort in ein Tierheim. Hinweise zu dem Eigentümer nimmt die Polizeiinspektion Amberg entgegen. Ein Foto des Katers gibt's auf ramazzuri.de.
12: Und ist echt ein süßer in Schwarz und Weiß sitzt er da. Ach, geht einem gleich das Herz auf. Wir schauen aufs Wetter in der Oberpfalz. Bisschen Aprilwetter haben wir heute. Aktuell sind es 18 Grad in Neustadt. Bis zu 28 Grad wären es heute noch. Aber gerade in der Früh ist es größtenteils bewölkt. Es kann immer mal wieder kurz tröpfeln. Bis zum Mittag spitzt dann zumindest mal kurz die Sonne raus. Denn ab dem Nachmittag kommen schon wieder neue Wolken mit Regen auf uns zu. Der Ramazzuri-Wetterausblick. Morgen am Freitag nochmal ähnliches Bild. Alles mit dabei. Wolken, Sonne und etwas zuerst Regen. Ab Samstag wird es dann insgesamt eine Spur freundlicher mit mehr Sonne und Temperaturen um die 25 Grad.
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12: Wir wollen, dass sie gut und sicher ankommen. Vier Blitzer haben wir heute früh schon. Wir fangen an von Hohentann Richtung Liebenstein. In Dürnkonreuth wird geblitzt. 70 sind hier erlaubt. Dann, wenn Sie von Naburg Richtung Amberg unterwegs sind, zwischen Trisching und Etzdorf wird geblitzt. In Pressert haben wir einstehen in der Weidner Straße bei der Abzweigung zum Griechen. Und der letzte steht in Plern. Matthias, vielen Dank fürs Bescheid geben, falls Sie auch noch was entdeckt haben. Alle Nummern zu uns unter ramazzuri.de.
13: Guten Morgen!
12: 7:58 haben wir es. Und was war das verrückteste Geschenk, das Sie jemals bekommen haben? Er hat mal einen Elefanten geschenkt bekommen. Ja, sein Leben war noch nie ganz normal. Hier ist der King of Pop.

0: Das ist ihre neue Single, Tiffany Harris, Vertigo, um 7:45 hier bei uns auf Radio Ramazzurri. Ja, der Sommer macht aktuell ein bisschen Pause bei uns in der Oberpfalz. Viele Wolken am Himmel, immer wieder Regen. Ja, und zum Teil gibt es auch so kräftige Hitzegewitter mit Donner, mit Blitz und allem drum und dran. Aber wie ist es eigentlich, wenn ich jetzt mein E-Auto am Laden bin und da schlägt so ein Blitz ein? Geht das dann in Flammen auf wegen dem Akku? Gibt es da irgendwelche Probleme? Wir haben mal bei Expertin Viktoria Ammer nachgefragt.
1: Also grundsätzlich kann man sagen, dass das Laden von dem E-Auto sowohl bei Regen als auch Gewitter sicher ist. Das ist halt, wie man jetzt bei allen anderen Bereichen auch sagen würde, mal bei Gewitter ist halt immer empfohlen, dass man irgendeinen geschützten Raum aufsucht. Das kann aber natürlich in dem Fall, dass man jetzt ein Auto laden will, auch das Auto sein. Also von daher, da besteht gar keine Gefahr.
0: Okay, aber wie ist es jetzt, wenn man auf der Straße unterwegs ist, kann auch nichts sein, oder?
1: Also Elektroautos sind definitiv genauso sicher wie Benziner und Diesel. Sind wir wieder bei dem Punkt, wie in allen geschlossenen Autos schützt der faradayische Käfig auch im Elektroauto die Insassen. Da gibt es kein Thema.
0: Ja, haben wir wieder was gelernt.

Nico Santos und Number One um 19 nach 8 hier bei uns auf Ramazzuri. Ja, und traurige Nachrichten erreichen uns heute früh aus Texas. Frank Beard, der Schlagzeuger von ZZ Top, ist im Alter von 77 Jahren gestern Abend verstorben. Und wir gedenken ihm heute nochmal mit einem ihrer größten Hits. Hier ist Gimme All Your Lovin'.

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13: Ich bin Eva Bracke. Guten Morgen. In den USA hat ein Prozess gegen den Meta-Konzern begonnen. Es geht darum, ob dessen Online-Plattformen Facebook und Instagram süchtig machen. Mehrere Bundesstaaten werfen Meta vor, Kinder bewusst abhängig von den Social-Media-Plattformen zu machen. Die Kläger fordern, dass Meta etwa das Endlos-Scrollen einschränkt. Dem Konzern droht eine milliardenschwere Geldstrafe. In der Demokratischen Republik Kongo sind seit Mai bereits mehr als 5000 Ebola-Fälle registriert worden. Das teilte die Weltgesundheitsorganisation mit. Fast die Hälfte der Menschen starb. Die Landesdirektorin der Welthungerhilfe Langkamp sagte im ZDF, im Kampf gegen das hochansteckende Ebola-Virus sei Aufklärung in den Dörfern wichtig.
14: Wir kommen derzeit noch nicht hinterher, das ist so. Und es ist auch wichtig, dass eben ein Impfstoff entwickelt wird, sodass man vorbeugen kann und impfen kann. Aber trotzdem ist Aufklärung das wichtigste Instrument, was derzeit besteht, weil wenn die Leute die Schutzmaßnahmen, die Präventionsmaßnahmen nicht anwenden, ist eben die Weiterverbreitung gegeben.
13: Deutschland stockt seine Ebola-Hilfen um weitere 11 Millionen Euro auf. Frank Beard, langjähriger Schlagzeuger der US-Rockband CC Top, ist tot. Der 77-Jährige starb auf seiner Ranch im Bundesstaat Texas im Beisein seiner Familie, wie sein Sprecher mitteilte. CC Top hat weltweit mehr als 50 Millionen Tonträger verkauft. Erneut sind im Erbendorfer Ortsteil Wildenreuth in der Nacht auf Montag zahlreiche Verkehrszeichen beschädigt oder zerstört worden. Unbekannte gingen insgesamt 9 Verkehrszeichen und Wegweiser mit stumpfer Gewalt an und rissen die Trägergestelle ab oder lösten sie aus den Verankerungen. Der Schaden liegt geschätzt im mittleren 4-stelligen Bereich. Die Polizei Chemnat ermittelt unter anderem wegen des gefährlichen Eingriffs in den Straßenverkehr und bittet hier um Hinweise.
15: 19 Grad aktuell in Amberg, dazu viele Wolken am Oberpfälzer Himmel. Ja, und bis zum Mittag kann es immer mal wieder tröpfeln. Dann spitzt mit etwas Glück mal kurz die Sonne raus. Aber ab dem Nachmittag ziehen schon wieder neue Wolken mit kurzen Schauern durch. Das Ganze heute bei 24 bis 28 Grad. Der Ramazuri-Wetterausblick. Morgen und am Freitag ähnliches Bild wie heute. Wolken, Sonne und Regen, alles mit dabei. Ab Samstag, da wird es dann eine Spur freundlicher mit mehr Sonne und Temperaturen um die 25 Grad.
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15: Wir wollen, dass Sie gut und sicher ankommen. Eine Meldung haben wir, wenn Sie von Hohenburg Richtung Berghausen unterwegs sind. Hier gab es einen Unfall. Hier ist ein Fahrstreifen aktuell gesperrt. Die Polizei ist hier vor Ort und leitet den Verkehr. Alle halbe Stunde die Blitze hier bei uns auf Ramazuri. 4 Stück haben wir. Wir fangen an von Hohentann Richtung Liebenstein. In Dürnkonreuth wird geblitzt. 70 sind hier erlaubt. Dann haben wir einen von Nappog Richtung Amberg. Zwischen Trisching und Etzdorf steht der Blitzer. In Bressert haben wir einen in der Weidner Straße bei der Abzweigung zum Griechen. Und der letzte steht direkt in Plern. Stefan, vielen Dank fürs Bescheidgeben, falls Sie auch noch was entdeckt haben. Alle Nummern zu uns finden Sie unter ramazuri.de. Und es gibt Menschen, die wissen schon sehr früh, was sie mal wollen. Mit gerade mal 19 Jahren und $35 in der Tasche ging sie nach New York und hat gesagt, ich werde berühmt. Ich glaube, sie hatte keine Ahnung, wie berühmt. Hier ist Madonna, La Isla Bonita.

0: Die Nummer kriegt man nicht mehr aus dem Kopf. Teddy Swims, Mr. Know-It-All um 20 vor 9 hier bei uns auf Radio Ramazzurri. Ja, und für den einen ist es in Fuerteventura am Strand, für den anderen ist es am Gipfelkreuz auf der Zugspitze und für den dritten ist es daheim auf der Couch. Jeder hat doch so seinen Lieblingsort. Welcher ist denn Ihre?
1: Neuseeland hat mir gut gefallen, aber das kann man so gar nicht sagen, weil die ganze Welt ist schön.
2: Ja, mein Lieblingsort war Bad Reichenhall.
3: Früher war es Griechenland, mittlerweile vielleicht sogar eher noch der Gardasee, weil es nicht so weit mehr ist. Gell? Da kann man es halt dann mal leicht mal mit dem Auto machen.
4: Ich bin mehr einer, der gern in den einheimischen Sachen umeinander läuft, aber es war in Italien und Südtirol schön.
5: Ägypten. Ich lebe da jetzt eigentlich. Oberpfalz war mein Traum, dass ich wieder herkomme.
0: Ja, da können wir uns nur anschließen. Was ist denn Ihr Lieblingsort bei uns in der Oberpfalz? Schicken Sie uns gerne ein Foto an Facebook oder auch gerne per WhatsApp direkt hier ins Studio und dann zeigen wir die schönsten Orte der Oberpfalz.

Muss man bis zum Schluss genießen. Die Sunrise Avenue mit Hollywood Hills um 11:09 Uhr. Wenn Sie von Weiden Richtung Fohnstrauß unterwegs sind, bei der Kreuzung bei Theisseil gab es einen Unfall. Hier ist die Feuerwehr vor Ort. Da staut sich's aktuell ein bisschen. Steffi, vielen Dank fürs Bescheid geben. Herzlichen Glückwunsch an alle Geburtstagskinder bei uns in der Oberpfalz. Sie feiern heute zusammen mit dem Bassisten von Queen. John Deacon wird 75. Hier sind die Jungs.

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11: Ich bin Eva Bracke. Guten Morgen. Knapp 2/3 der Deutschen sind für eine Grundgesetzänderung, damit der Bund mehr in den Hitzeschutz investieren kann. Das geht aus einer Umfrage des Meinungsforschungsinstituts YouGov im Auftrag der Deutschen Presseagentur hervor. Derzeit liegt die Verantwortung dafür vorrangig bei Ländern und Gemeinden. Thomas Thunfeld berichtet.
12: Umweltminister Schneider von der SPD macht Druck dafür. Die Union sieht den Vorschlag aber offenbar skeptisch. Interessant, auch die Masse ihrer Anhänger ist dafür, das Grundgesetz zu ändern, damit mehr Hitzeschutz möglich würde. Und die meisten Befragten trauen am ehesten den Grünen zu, etwas gegen den Klimawandel und für eine Anpassung an steigende Temperaturen zu unternehmen. Immerhin 32%. Union und AfD kommen hier lediglich auf 8%, die Linke auf 4 und die SPD nur auf 3%.
11: Am Flughafen München hat es binnen 2 Tagen 2 Zwischenfälle an derselben Start- und Landebahn gegeben. Nach einem beinahe Unfall eines Boeing Dreamliners der Vietnam Airlines setzte ein Airbus A380 der Lufthansa bei der Landung zu früh auf. In beiden Fällen wurden die Flugschreiber sichergestellt. Die Bundesstelle für Flugunfalluntersuchung ermittelt jetzt. Warum die vietnamesische Maschine nicht ausreichend beschleunigte und warum der Lufthansa Airbus zu früh aufsetzte, ist bislang unklar. Verletzt wurde in beiden Fällen niemand. Der FC Bayern hat seine Generalprobe vor dem ersten Pflichtspiel der neuen Saison erfolgreich gestaltet. Die Münchner gewannen beim Fußball-Zweitligisten Heidenheim mit 4:2. Sorgen gab es dabei um Jamal Musiala, der zum wiederholten Mal ohne Gegnereinwirkung zusammenbrach. Später gab Musiala bekannt, dass er ein neurologisches Problem hat. Immer wieder auftretende Absenzen. Das sei medikamentös gut behandelbar, heißt es. Die Stadt Weiden warnt vor einer neuen Betrugsmasche mit gefälschten Parkbenachrichtigungen. Per E-Mail wird unter dem Namen Easy Park behauptet, dass für einen Parkvorgang noch ein kleiner Betrag offen sei. Über einen Link sollen die Empfänger diesen bezahlen. Andernfalls wird mit hohen Zusatzgebühren und Behörden gedroht. Die Stadt weist darauf hin, dass in Weiden für digitales Parken Pay by Phone genutzt wird. Wer also solche Nachrichten bekommt, einfach die E-Mail löschen.
13: So mache ich es auch immer mit den E-Mails von meinem Banker. Aber anderes Thema. Wir schauen aufs Wetter in der Oberpfalz. 18 Grad heute früh in Schlammersdorf. Bis zu 28 Grad wären es noch. Es ist aber recht bewölkt. Vereinzelt kann es jetzt am Vormittag auch noch ein bisschen tröpfeln. Bis zum Mittag spitzt zumindest mal kurz die Sonne raus. Aber schon am Nachmittag kommen wieder neue Wolken mit kurzen Schauern auf uns zu. Der Ramazzuri-Wetterausblick morgen und am Freitag. Ähnliches Bild. Wolken, Sonne, Regen, alles mit dabei. Ab Samstag, da wird es aber dann eine Spur freundlicher, mit mehr Sonne und Temperaturen um die 25 Grad.
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13: Wir wollen, dass Sie gut und sicher ankommen. Wir haben eine Meldung, wenn Sie von Weiden Richtung Fohnstrauß unterwegs sind, an der Kreuzung bei Teilseil. Hier gab es einen Unfall. Die Feuerwehr ist vor Ort, man kommt aber gut dran vorbei. Staut sich nur ein bisschen. Steffi, vielen Dank fürs Bescheid geben. Und wenn Sie zwischen Hohenburg und Berghausen unterwegs sind, auch hier gab es einen Unfall. Hier ist auch ein Fahrstreifen gesperrt. Die Polizei regelt hier den Verkehr. Alle halbe Stunde die Blitze hier bei uns auf Ramazzuri. 4 Stück sind's. Wir fangen an von Hohentann Richtung Liebenstein. In Dürnkornreuth wird geblitzt. 70 sind hier erlaubt. Dann zwischen Drisching und Etzdorf beim Sportplatz wird beidseitig geblitzt. Pierre, vielen Dank fürs Anrufen. In Bressert haben wir noch einen stehen. In der Weidner Straße bei der Abzweigung zum Griechen. Und der letzte steht direkt in Plern. Falls Sie auch noch was entdeckt haben, alle Nummern zu uns finden Sie unter ramazzuri.de. Wir wünschen gute Fahrt. 4:09 haben wir's. Und wie wirst du berühmt? Das haben sich auch zwei Jungs aus England in den 80ern gedacht und sind einfach von Plattenfirma zu Plattenfirma gegangen und haben gesagt, hey, wir hätten einen Termin mit dem Chef. Ja, irgendwann hat's dann auch geklappt. Dreistigkeit siegt. Hier sind Wham!

0: Mit Pink geht's durch diesen Mittwoch um 8:45 und ich hoffe, Sie sind nicht allein auf der Arbeit, denn jetzt wird's gruselig. Es ist jedes Jahr eines der Highlights des Owigo-Theater, nämlich das Dinner mit Killer. Und für das Jahr 2027 haben die jetzt die Krimi-Dinner-Termine vorgestellt. Welches Stück uns erwartet, Florian Wein hat es uns verraten.
1: Das eine ist das Geheimnis der Blutgräfin. Da geht es um eine schreckliche Vampirfürstin und es beruht sogar auf wahren Begebenheiten. Elisabeth Báthory, die steht sogar im Guinness-Buch der Rekorde, weil sie 612 Jungfrauen ermordet haben soll und hat dann auch noch in ihrem Blut gebadet. Und dieser Blutdurst, der scheint sie nun wieder zu packen. Und ja, es ist ein gruseliges, aber trotzdem auch witziges Krimi-Dinner.
0: Boah, kriegt man jetzt schon ein bisschen Gänsehaut. Dazu gibt's ein lecker 4-Gänge-Menü und dann darf man einfach so ein bisschen miträtseln, wer denn der Mörder sein könnte.
1: Man muss auch nicht den Platz wechseln, man hat seinen festen Platz, alles passiert an Ort und Stelle und auch das Schauspiel ist mittendrin, also mitten unter den Leuten und die Schauspieler, die haben auch ihre Plätze eingenommen vor Ort und der Abend ist irgendwie ein großes Ganzes, es ist lecker, es ist spannend und ja durchaus auch überraschend und witzig auch jedes Mal.
0: Es lohnt sich, die neuen Termine fürs Krimi-Dinner sind online, finden Sie auf der Seite des Owigo-Theater oder... Sie rufen einfach an hier bei uns, denn wir haben einmal zwei Karten für Sie. 0961 482 4838 und dann viel Spaß beim Dinner mit Killer.

Mountain High. Unvergessen, Joe Cocker, Jennifer Warnes, Up Where We Belong. Das ist einfach gute Musik um 20 nach 9 hier bei uns auf Radio Ramazzurri. Ja, und zünftig wird's heute in der Amberger Innenstadt. Von 16 bis 19 Uhr heißt da nämlich IM Oberpfalz. Da gibt's zum Beispiel die neuesten Dirndl-Trends. Kirwa-Paare werden auftreten. Es gibt Kechel und sogar ein Freibier, habe ich gehört. Also, es lohnt sich vorbeizuschauen. Und jetzt gibt's einen aus der Rubrik Ewig. Nimmer, schon nimmer gehört. Hier ist Paul Simon. You can call me AI. Schönen guten Morgen.

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13: Wir haben es 9:30 und es ist ein bisschen wie am Buffet heute bei uns in der Oberpfalz. Es ist von allem was dabei. Sonne, Wolken und ein bisschen Regen. Aktuell sind es 21 Grad in Schwandorf, bis zu 28 Grad werden es heute noch. Ja, jetzt am Vormittag halten sie noch viele Wolken. Vereinzelt kann es auch noch mal kurz tröpfeln. Bis zum Mittag spitzt dann mal kurz die Sonne raus. Ab dem Nachmittag kommen allerdings dann schon wieder neue Wolken mit Regen zu uns. Der Ramazuri-Wetterausblick. Morgen und am Freitag ähnliches Bild. Wolken, Sonne und Regen im Mix. Ab Samstag wird es aber dann insgesamt eine Spur freundlicher mit mehr Sonne und Temperaturen um die 25 Grad.
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13: Wir wollen, dass Sie gut und sicher ankommen. Eine Meldung haben wir, wenn Sie von Weiden Richtung Fohnstrauß unterwegs sind. Bei der Kreuzung bei Theisseil, hier gab es einen Unfall. Die Feuerwehr ist hier vor Ort. Es staut sich ein bisschen. Alle halbe Stunde gibt es die Blitze hier bei uns auf Ramazuri. Wir haben einen stehen von Hohentann Richtung Liebenstein in Dürnkonreuth. 70 sind hier erlaubt. Dann zwischen Trisching und Etzdorf wird geblitzt beim Sportplatz beidseitig. Dann von Burg Lengenfeld Richtung Pottenstetten im Waldstück. Dann haben wir noch einen stehen in Pressert in der Weidner Straße bei der Abzweigung zum Griechen. Und der letzte steht direkt in Plern. Matthias, vielen Dank fürs Bescheid geben, falls Sie auch noch was entdeckt haben. Alle Nummern zu uns finden Sie unter ramazuri.de. Und es gibt Lerchen und Eulen, heißt es ja immer. Hier haben wir definitiv eine Eule. Nachts um 3 Uhr hat er diesen Song geschrieben. Hier ist Samba. Ganz neu auf Ramazuri. 12 to 12.

0: Das ist der coole Sound der 80er. Paula Abdul mit Straight Up um 9.39 Uhr hier bei uns auf Radio Ramazzurri. Und da gehst das ganze Jahr arbeiten für diese paar Tage Urlaub im Jahr. Der Sommerurlaub steht an in der Oberpfalz. Waren Sie schon oder geht's noch?
1: Wir fahren nicht weg, höchstens mal tageweise. Wir haben ein gewisses Alter, meine Frau und ich, und sind also nicht mehr so fit. Als wir jung waren, haben wir gesagt, haben wir keine Zeit. Wenn wir mal Rentner sind, dann haben wir die Zeit und fahren in Urlaub.
2: In Bad Füssing war ich.
3: Ja, in Hewitz waren wir, Europas größter See. Kemalsee, der hat 30 Grad.
4: Mein letzter Urlaub war in Südtirol.
5: Hier in French.
6: In einer Woche geht's nach Kroatien.
7: In Ungarn, glaube ich. Das ist schon gefühlt 100 Jahre her.
0: Ja, für alle, die es jetzt auch bald losgeht, wir wünschen wunderschöne Sommerferien.

0: LP mit Lost on You um 9:45 hier bei uns auf Radio Ramazzurri. Ja, und alle haben es mich verlassen. Kollegin Manu ist im Sommerurlaub, auch der Freddy hat sich 3 Tage Urlaub genommen, aber er steht noch an meiner Seite. Hier ist unser Azubi Ali mit dem Witz des Tages.
1: Servus. Danico, weißt du, wie man seinen Urlaub in vollen Zügen genießen kann?
0: Keine Ahnung.
1: Einfach mit der Deutschen Bahn fahren.
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12: Ich bin Moritz Einzel. Knapp 2/3 der Menschen in Deutschland sind für eine Grundgesetzänderung, damit der Bund mehr in den Hitzeschutz investieren kann. Das geht aus einer Umfrage im Auftrag der Deutschen Presseagentur hervor. Bundesjustizministerin Hubich will jetzt Mietern den Hitzeschutz erleichtern. Das hat sie in der Rheinischen Post vorgeschlagen. Mehr von Thomas Thunfeld.
13: Eine Sonnenblende oder gar eine Klimaanlage in die Mietwohnung einzubauen, das ist bislang gar nicht so einfach, weiß Justizministerin Hubich. Und deshalb schlägt sie vor, das Mietrecht an der Stelle zu ändern. Klare und praktikable Regelungen für Mieter und Vermieter, das ist ihr Ziel. Auch eine Grundgesetzänderung für mehr Hitzeschutz hält sie für eine gute Idee. Ihr Argument, dann könnte der Bund Länder und Gemeinden da besser unterstützen.
12: Nach dem beinahe Unfall einer Boeing der Vietnam Airlines am Münchner Flughafen hat sich die Bundesstelle für Flugunfalluntersuchung geäußert. Die Maschine hob demnach am Samstag spät ab. Dabei habe das Heck den Boden berührt. Reifenspuren am Ende der Startbahn stammten von der Maschine. Warum der Dreamliner beim Start offenbar nicht ausreichend beschleunigte, wird weiter untersucht. Regierungsflieger der Bundeswehr haben im ersten Halbjahr rund die Hälfte ihrer Flüge ohne Passagiere absolviert. 308 Teilstrecken seien für Dienstreisen mit Mitgliedern der Bundesregierung absolviert worden, 305 Teilstrecken hingegen zur Bereitstellung der Luftfahrzeuge, teilte das Ministerium auf eine linken Anfrage mit. Die Leerflüge kommen oft dadurch zustande, dass die Regierungsflieger in Köln stationiert sind, die Passagiere ihre Dienstreisen aber in Berlin antreten. Im hessischen Bad Orb startet am Nachmittag die Deutschlandtour der Radprofis mit einem kurzen Prolog. Nach dem Auftakt stehen Etappen nach Schwäbisch Hall, Offenbach an der Queich und Bad Dürkheim auf dem Programm. Die Rundfahrt endet dann am Sonntag in Heilbronn. Wie erst jetzt bekannt wurde, hat eine Autofahrerin in Schwandorf offenbar mutwillig die Einfahrtsschranke eines Parkhauses in der Nabuferstraße beschädigt. Laut Polizei fuhr die Frau am Abend des 11. August mehrfach gegen die Schranke. Anschließend stieg sie aus und bog die Schranke vollständig zur Seite, bevor sie mit ihrem PKW ins Parkhaus fuhr. Die Schwandorfer Polizei sucht nun Zeugen.
14: Musst halt Ideen haben, ne? die sinnvoll sind oder nicht, entscheidet sich am Ende dann immer. Was haben wir heute? Heute haben wir Tief Olivia, das da über uns drüber hängt. Es gibt letzte Schauer am Südzipfel der Oberpfalz rundherum die Donau. Dann kommt da auch einmal die Sonne raus. Am Nachmittag gibt es dann auch im Norden der Oberpfalz wieder ein paar lichtere Momente, aber Schauer sind auch da noch möglich. Die Temperaturen so zwischen 24 und 28 Grad, also gar nicht so ganz frisch, gell? Und dann schauen wir in die nächsten Tage rein. Morgen und am Freitag wechseln sich sonnige Phasen mit einigen Schauern und Gewittern ab. Am Wochenende wird es eine Spur freundlicher. Die Phasen mit Sonnenschein werden mehr. Temperaturen liegen auch wieder so knapp um die 25 Grad.
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14: Da schauen wir auf die Straßen, auf denen Sie vielleicht gerade unterwegs sind. Und da gibt es Weiden-Fohnstrauß an der Kreuzung bei Teilseilen Unfall. Feuerwehr ist vor Ort. Da langsam dran vorbeifahren. Und Altenstadt-Neustadt. An der Brücke sind Baumfällarbeiten. Auch da kann es zu Verkehrsbehinderungen kommen. Dankeschön allen Verkehrsmeldern an diese Stelle. Im besten Blitzerservice für die Oberpfalz, da gibt es dann heute auch wieder einige. Und zwar, wenn Sie unterwegs sind, Hohentann, Liebenstein, in Dürnkornreuth, da wären die 70 einzuhalten zwischen Trisching und Etzdorf, Höhe des Sportplatzes, 100 beidseitig. Dankeschön hier unter anderem an den Pierre. In Pressert ist einer, Weidener Straße beim Abzweig zum Griechenhof sind 50, in Plern in der Ortsdurchfahrt sind 50. Wenn Sie von Burglengenfeld nach Bottenstetten unterwegs sind, im Wald Richtung Witzlan 100 und Laserkontrolle in der Reisinger Höhe. Denken Sie da, also egal, ob Sie von Brand hochfahren oder dann eben auch ja, von Brand noch hochfahren, ne? Dann müssen Sie durch Ölbühl durch und dann kommen Sie durch die Reisinger Höhe. Und da bei 50 wird gelasert. Einfach gute Musik. Wollen wir starten in diesen Mittwochvormittag. Und Sie wissen ja, ab 12 zählt es dann wieder Richtung Wochenende. Jetzt gibt's für Sie Pride in the Name of Love. You too. Dann Tizio, come along with me. Und me, your love. One Republic. Ich bin Jens Stenglein. Servus.

an der Gitarre, The Edge am Gesang. Bono, sind noch ein paar Leute mehr, aber die zwei sind die charismatischen Frontmänner von U2. Pride in the Name of Love, natürlich auch mehrfach verwurstet im ein oder anderen Soundtrack. Auch die Braut, die sich nicht traut, war da unter anderem mit dabei. Egal, wo dieser Song verwendet wurde. Geniale Nummer, hat immer noch ein bisschen Gefühl transportiert. Jetzt gehört hier bei uns auf Ramazzuri. Und Gefühl ist ja genau das richtige Stichwort. Gefühl für die Heimat, das haben wir hier in der Oberpfalz. Und Sie haben es bestimmt auch. Und wir wollen Ihren Lieblingsort in der Oberpfalz sehen. Schicken Sie uns Ihren Lieblingsort, wo Sie sich super gerne aufhalten. Am besten per WhatsApp, ne? Kommt direkt bei mir im Studio an. Oder Sie kommentieren bei Facebook oder vielleicht auch bei Instagram einfach unten drunter. Dann teilen wir das gemeinsam auf ramazzuri.de. Da sind auch schon ein paar Lieblingsorte veröffentlicht. Ach, und so schön. Ne? Wie schön die Oberpfalz ist, schauen Sie sich's an. ramazzuri.de, da finden Sie auch nochmal alle Nummern und Möglichkeiten, uns ein Bild zu schicken. Danke.

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11: Mit vielen Wolken gehen wir durch diesen Mittwoch hindurch. Im Süden der Oberpfalz gibt's aber jetzt die letzten paar Tropfen. Danach kommt da auch mal häufiger die Sonne raus. Ja, und ansonsten gibt's auch heute noch mal ein paar lichte Momente. Es dauert bei dem einen oder anderen einfach ein bisschen länger. Wir haben dazu dann 24 bis 28 Grad. Die 28 Grad aber im unteren Nabtal und die 24 maximal im Steinwald. Und wir haben heute tatsächlich auch schon 3 Grad jetzt mehr um die Zeit als gestern um die Zeit. Der Ramazuri-Wetterausblick. Morgen und übermorgen auch nochmal wechselnde sonnige Phasen, ab und an mal ein paar Schauer und Gewitter möglich. Das Wochenende wird alles in allem etwas freundlicher mit sonnigen Phasen, die auch mal länger andauern können. Und dann so ein leichtes Schauer- und Gewitterrisiko jeweils Richtung abends dabei. Und die Temperaturen immer so knapp an oder um die 25 Grad am Wochenende.
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11: Da haben wir einiges plötzlich. A6 Pilsen-Nürnberg zwischen Amberg Süd und dem Rastplatz Laubenschlag. Da hat es in der Baustelle gekracht. Da baut sich vermutlich sehr schnell ein Stau auf. Im weiteren Verlauf Kreuz Altdorf, Kreuz Nürnberg, 10 Minuten Zeitverlust. Da geht es dann auch rein Richtung Baustelle. Dann die A93 Regensburg-Kolledau zwischen Kreuz Regensburg und Regensburg Süd. Da ist eine Wanderbaustelle. Auch das dauert Minimum eine Viertelstunde länger, bis sie an dieser Stelle da vorbei sind. Dann hätte ich noch Weidenfonstrauß bei der Kreuzung Teilseilenunfall. Da wird der Verkehr aber geregelt. Und Altenstadt-Neustadt an der Brücke sind Baumfällarbeiten, auch hier langsam ranfahren. Im besten Blitzer-Service für die Oberpfalz, auch da heute ganz schön was los. B299, genauer gesagt in Amberg bei der Tankstelle, das ist die Bayreuther Straße bei 50, das müsste der Blitzeranhänger sein. Dann Hohentann, Liebenstein in Dürnkornreuth, da sind 70 ist einer. Zwischen Trisching und Etzdorf, Nähe des Sportplatzes, sind 100 beidseitig. In Pressert, Weidener Straße, beim Abzweig, da wo es zum Griechen hochgeht, 50. In Plern steht einer in der Durchfahrt. Dann hätten wir, wenn Sie von Burgtann Richtung Pottenstetten fahren, mittendrin im Wald, danach dann Richtung Witzlan, sind 100. Laserkontrolle, Reisinger Höhe Richtung B303 und Markt Redwitz bei Keramcheck sind 50. Auch da geht's Richtung B303. Dankeschön an alle Verkehrsmelder. Ich bin Jens Stengler, wünsche einen schönen Vormittag jetzt mit Plan B. Schön, dass Sie bei uns sind.

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9: Ich bin Moritz Einzel. Immer mehr ausländische Berufsabschlüsse werden in Deutschland anerkannt. Das Statistische Bundesamt hat mitgeteilt, dass die Behörden im vergangenen Jahr 86.600 Anträge bewilligt haben, knapp 10% mehr als im Vorjahr. Die meisten Anerkennungen stammten aus der Türkei, gefolgt von der Ukraine. Stark vertreten waren aber auch Berufsabschlüsse aus Syrien. Die Lockerung des Lkw-Fahrverbots an Sonntagen führt bisher nicht zu größeren Staus auf deutschen Straßen. Laut ADAC gab es am vergangenen Sonntag sogar weniger Staus als in der Vorwoche, sagte ein Sprecher. Auch der Speditionsverband BGL sieht keine großen Folgen. Um die Folgen des Niedrigwassers zu dämpfen, haben die allermeisten Bundesländer das Fahrverbot für Lkw an Sonn- und Feiertagen vorübergehend gelockert. Regierungsflieger der Bundeswehr haben im ersten Halbjahr rund die Hälfte ihrer Flüge ohne Passagiere absolviert. Das teilte das Verteidigungsministerium auf eine Anfrage des linken Abgeordneten Bart Schmidt. Ursula Winkler berichtet.
10: Das Problem ist hausgemacht, denn die allermeisten Dienstreisen der Regierungsmitglieder starten ab Berlin. Aber die Regierungsflieger sind in Köln stationiert. Eigentlich sollte die Flugbereitschaft schon vor 14 Jahren ganz nach Berlin umziehen. Aber es gab Verzögerungen. Unter anderem wurde der Hauptstadtflughafen viel später eröffnet als gedacht.
9: Erst im vergangenen Jahr hat München das Champions-League-Finale ausgerichtet. Da gewann Paris Saint-Germain 5:0 gegen Inter Mailand. Jetzt bewirbt sich die bayerische Landeshauptstadt offiziell wieder um das Endspiel der Fußballkönigsklasse, und zwar 2028. Das hat der Feriensenat des Münchner Stadtrats beschlossen. Der Zuschlag ist sehr wahrscheinlich. München ist die einzige Bewerberstadt. Das Finale soll am Samstag, den 27. Mai 2028, ausgetragen werden. In Sengenthal sind von einer Baustelle an der Bahnlinie bei Weichselberg 10 schwere Stahlplatten gestohlen worden. Die Platten lagen auf einem Feld und dienten als Fahrbahnbefestigung. Sie haben insgesamt einen Wert von rund 10.000 Euro. Da jede Platte etwa eine Tonne wiegt, müssen die Täter für den Abtransport ein größeres Fahrzeug genutzt haben. Die Polizei Neumarkt bittet um Hinweise.
11: Das wäre doch was, wieder ein Finale daheim. Ja, müsste man es halt auch noch bis dahin schaffen in der Champions League. Aber das werden die Bayern irgendwie schon gewuppt kriegen. Wir haben jetzt Tief Olivia, was da auf uns zukommt. Ja, und da gibt es hauptsächlich in der mittleren und nördlichen Oberpfalz noch ein paar Tropfen Regen. Im Süden ist auch schon Sonne da. Es zeigt sich auch im Unterschied der Temperaturen. Maximal 24 Grad im Steinwald, bis zu 28 Grad im unteren Nabtal möglich. Ramazzuri-Wetterausblick morgen und am Freitag. Jeweils sonnige Phasen, die länger sind, mit ein paar Schauern und Gewittern zwischendrin. Bei ähnlichen Temperaturen. Und auch das Wochenende, es hat generell so eine freundlichere Anmutung, weil da mehr Sonne dabei ist. Leichtes Schauer- und Gewitterrisiko ist trotzdem dabei. Temperaturen um die 25 Grad.
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11: Die A6 Pilsen-Nürnberg zwischen Amberg Süd und dem Rastplatz Laubenschlag. Ein Unfall im Baustellenbereich wird aber gerade verräumt. Im weiteren Bereich von Kreuz Altdorf Richtung Kreuz Nürnberg Ost. Da brauchen es auch nochmal 10 Minuten länger bei der Überführung Richtung der A3. Dann die A9 Berlin-Nürnberg zwischen Münchberg Süd und Gefries, da liegen Gegenstände auf der Fahrbahn. Und die 93 Regensburg-Holledau zwischen Kreuz Regensburg und Regensburg Süd, da ist eine Wanderbaustelle, dauert etwa auch 10 Minuten, bis sie da an dieser Stelle vorbei sind. Im besten Blitzerservice für die Oberpfalz gibt es die B299 Amberg bei der Tankstelle, das ist die Bayreuther Straße, 50. Wenn Sie Hohenthann-Liebenstein unterwegs sind, dann kommen Sie durch Dürnkornreuth, da sind 70. Dann Trisching, Etzdorf, Nähe des Sportplatzes, 100, beidseitig. In Pressert, Weidener Straße, das ist der Abzweig zum Griechenhoch, 50. In Plerne ist einer, 50. Wenn Sie Lengenfeld, Pottenstetten unterwegs sind, im Wald, kurz vor Witzlan, 100. Dann Blitzer in Marktredwitz bei Keramtek, rauswärts Richtung B303, 55. Und Blitzer Reisinger Höhe, auch der geht rauswärts Richtung B303. Da wären dann die 50 auch einzuhalten. Wo es geht, gute und sichere Fahrt. 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So sieht's aus. Ich bin Jens Stengler. Einen schönen Vormittag. 5:55. Gleich Milli Vanilli, Marit Larsen und jetzt eben Whitesnake.

0: Girl, you know, it's true. Milli Vanilli, was für eine bombastische Nummer hier. Gehört bei uns natürlich auf Ramazzuri. Und es ist ja nun so, wir sind drin, mitten in der Urlaubszeit, im Sommer 2026. Viele, vielleicht auch Ihre Nachbarn oder Ihr Arbeitskollege, ist nicht da, sind weggefahren. Aber was ist es denn so? Ja, das Urlaubsziel. Wo fahren wir denn so hin oder wo waren wir denn vielleicht sogar schon?
1: Wir fahren nicht weg, höchstens mal tageweise. Wir haben ein gewisses Alter, meine Frau und ich, und sind also nicht mehr so fit. Als wir jung waren, haben wir gesagt, haben wir keine Zeit. Wenn wir mal Rentner sind, dann haben wir die Zeit und fahren in Urlaub.
2: In Bad Füssing war ich.
3: Ja, in Hewitz waren wir und Europas größter See. Kemalsee, der hat 30 Grad.
4: Mein letzter Urlaub war in Südtirol.
5: Hier in French.
6: In einer Woche geht's nach Kroatien.
7: In Ungarn, glaube ich. Das ist schon gefühlt 100 Jahre her.
0: Ja, aber es kann ja wieder sein, ne, dass man mal wieder wohin fährt. Und was der erste Herr gesagt hat, ist doch, glaube ich, genau das Entscheidende. Wenn man im Arbeitsleben steht, nimmt man sich immer vor, später, wenn wir mal in Rente sind, dann machen wir X, Y und Z. Ja, und er hat es auch richtig auf den Punkt gebracht. Jetzt sind wir halt ein bisschen gebrechlicher und nicht mehr so viel unterwegs. Deswegen nutzen Sie die Zeit, solange es geht, auch wenn es finanziell manchmal knirscht. Das Geld, Sie wissen, wie es läuft, muss vom Fenster raus, damit es von der Tür wieder reinkommt. Hab nicht ich gesagt. Das hat Modezar Karl Lagerfeld gesagt und der muss es wissen.

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11: Ein paar Tropfen Regen hat es ab und an. So richtig viel kommt heute aber nimmer. Ne, wenn, dann in der mittleren und nördlichen Oberpfalz Richtung Donau, Richtung Süden, ist schon meistens Schicht. Da kommt sogar häufiger die Sonne raus. Und es wird heute auch wieder bei 24 bis 28 Grad auch spürbar wärmer, als das gestern der Fall ist oder war. Der Ramosui-Wetterausblick morgen und übermorgen, also Donnerstag, Freitag, mehr sonnige Phasen, einige Schauer und Gewitter, aber die lassen schon spürbar nach. Bei ähnlichen Temperaturen wie heute so knapp über 20 Grad. Das Wochenende an sich freundlicher bedeutet mehr sonnige Phasen, Schauer- und Gewitterrisiko geht deutlich nochmal zurück. Temperaturen wieder so um die 25.
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11: Wir schauen auf die A6 Pilsen-Nürnberg zwischen dem Kreuz Altdorf und Nürnberg. Da dauert es 10 Minuten länger. Dann haben wir die A93 Regensburg-Hollidau zwischen dem Kreuz Regensburg und Regensburg-Süd. Da ist eine Wanderbaustelle, 10 Minuten on top. Dann haben wir eine Meldung aus Kaltenbrunn. Da hat es einen Wasserrohrbruch gegeben in der St. Lorenzstraße bis 17 Uhr. Das Wasser leider abgestellt. Da bittet die Kommune um Verständnis, dass das so ist. Man repariert und macht und tut aber. Im besten Blitzerservice für die Oberpfalz hätte ich gerade Moment im Angebot. Die B299 bei der Tankstelle ist die Bayreuther Straße in Amberg. Hohentann, wenn Sie Richtung Liebenstein fahren, durch Dürnkornreuth durch 70. Dann Trisching, Etzdorf, Nähe des Sportplatzes, beidseitig 100. In Pressath, das ist die Weidener Straße, Abzweig zum Griechenhoch, 50. In Plern ist eine, 50. Längenfeld, im Wald bei Witzlan bei 100. Wenn man es nicht rausbringt, scheiße, ne? Sag ich Ihnen, wie es ist. Dann Blitzer in Marktredwitz bei Keramtek, 50 rauswärts Richtung B303. Und Reisinger Höhe, auch da 50, auch da rauswärts Richtung B303. Ich glaube, jetzt haben wir es aber. Wo es geht, Ihnen eine gute und sichere Fahrt und sollte irgendwo noch was sein, schicken Sie es rein, am besten per Sprachnachricht. Da muss es ich nicht sagen, dann kann ich mich schon nicht versprechen. Ich bin Jens Stenglein, Servus.

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Mr. Billy Joel, der, wenn Sie die Möglichkeit haben, nochmal auf ein Konzert kommt, gehen Sie hin. Der setzt sich hin ans Klavier, nippt mal an seiner Tasse. Da ist übrigens meist Gin drin. Und dann spielt er. 3, 3,5 Stunden, je nachdem, wie lange er halt Bock hat. Da kann sich manch junger Hüpfer was davon abschneiden. The Promise You Made. Fog Robin, jetzt bei uns auf Ramazzuri. Einfach gute Musik. Zum Start Richtung Mittagspause.

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14: Ich bin Moritz Einzel. Sie haben sich für die Menschen in Kriegs- oder Krisengebieten engagiert und dabei ihr Leben gelassen. Weltweit sind im letzten Jahr rund 350 humanitäre Helfer bei ihrer Arbeit getötet worden, etwa die Hälfte davon allein im Gaza-Krieg. Darauf machen die Organisationen heute am Welttag der humanitären Hilfe aufmerksam. Der deutsche Dachverband FENRO beklagt zusätzlich, die Krisen nehmen zu, das Geld dafür wird immer weniger. Vor ein paar Wochen ist herausgekommen, Krankenkassen und kassenärztliche Vereinigungen haben wohl mindestens 220 Millionen Euro in hochriskante Immobilienfonds gesteckt und das Geld verloren. Recherchen unter anderem der Süddeutschen Zeitung haben jetzt gezeigt, auch Kirchen, Pensions- und Sterbekassen haben dort investiert. Viele Anleger rechnen inzwischen mit einem Totalverlust. Bundesjustizministerin Hubig hat eine Änderung des Mietrechts für mehr Hitzeschutz ins Gespräch gebracht. Der Rheinischen Post sagte sie, sie könne sich vorstellen, dass man es Mieterinnen und Mietern erleichtert, Wohnungen mit Klimaanlagen oder Sonnenblenden auszustatten. Der Deutsche Mieterbund begrüßt den Vorschlag. Aufatmen beim FC Bayern. Der deutsche Fußballrekordmeister rechnet damit, dass Jamal Musiala seine Karriere fortsetzen kann, obwohl er die Diagnose neurologische Dysfunktion bekommen hat. Mehr dazu von Helen Martin.
15: Musiala war im Testspiel beim Zweitligisten Heidenheim auf dem Platz zusammengebrochen, das zweite Mal innerhalb von wenigen Tagen. Schon als die Bayern gegen Leipzig getestet hatten, war der 23-Jährige zusammengesackt. Sein Einsatz in beiden Partien sei völlig unbedenklich und ärztlich abgesprochen gewesen, heißt es von den Bayern.
14: In Lappersdorf ist am Montagabend ein 13-jähriger Radfahrer bei einem Unfall schwer verletzt worden. Ein 26-jähriger Autofahrer wollte abbiegen und übersah dabei den entgegenkommenden Jugendlichen auf seinem Mountainbike. Trotz eines Ausweichmanövers kam es zum Zusammenstoß. Der 13-jährige wurde ins Krankenhaus gebracht. Nach ersten Erkenntnissen war er ohne Licht und dunkel gekleidet unterwegs.
16: Gute Besserung und das nächste Mal halt Licht wenigstens. Dunkel anziehen, okay, aber Licht und Reflektoren, doch das Bare Minimum, wie man heutzutage so schön sagt, und kein Princess Treatment. Wäre für alle sinnvoll. Ich appelliere auch an mich selbst. So, gerade im Moment kommt ein bisschen die Sonne raus über Weiden. Es hat auch 23 Grad. Und in der südlichen Oberpfalz tut sie es ja schon seit dem Vormittag. Scheinen. In der nördlichen Oberpfalz sind mal noch ein paar Regentropfen möglich. Und so ist heute auch die Aufteilung. Am wärmsten mit bis zu 28 Grad Richtung Donau. am frischesten mit bis zu 24 Grad, wenn wir Richtung Steinwald schauen. Ramazuri-Wetterausblick. Morgen und übermorgen wechseln sich sonnige Phasen und ab und an mal ein paar Regenschauer ab. Am Wochenende wird es generell wieder freundlicher mit mehr Sonnenschein, deutlich weniger Schauern und Gewittern und ja, wieder so um die 25 Grad jeden Tag.
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16: Die A6 Pilsen-Nürnberg zwischen Kreuz Altdorf und Kreuz Nürnberg-Ost. 10 Minuten Zeitverlust, wenn sie die Baustelle rübergeht. Dann die 93 Weiden-Holledau, da zwischen Kreuz Regensburg und Regensburg-Süd. Hier ist eine Wanderbaustelle, 10 Minuten Zeitverlust. Und Rohrbruch in Kaltenbrunn. Betroffen davon hauptsächlich die St. Lorenzstraße. Bis 17 Uhr in etwa dauern die Arbeiten, dann soll das Wasser wieder fließen, hat die Gemeinde mitgeteilt. Im besten Blitzeservice der Oberpfalz sind es ein paar weniger geworden. Die B299 Amberg bei der Tankstelle, das ist die Bayreuther Straße 50. Trisching, Etzdorf, Nähe des Fußballplatzes, 100 beidseitig, unter anderem der Pierre gemeldet, Dankeschön. Dann in Bressert ist einer, Weidener Straße beim Abzweig zum Kriegen sind 50 und in Plern ist einer. Und in Marktredewitz ist auch einer, da 50 einhalten, wenn Sie bei Keramtec Richtung B303 rausfahren. Auf den Titel freue ich mich schon oh, ein ganzes Eck. Ne? Ein Kollege, der beim öffentlich-rechtlichen Rundfunk mal gearbeitet hat, der hat einmal gesagt, das wäre eine ganz schlimme Band. Ne? Ich finde, die machen gute Musik. Und das ist das Entscheidende. Wie die aussehen, was die treiben, mir doch wurscht. Aber die Musik ist geil, oder? Sehen Sie auch so. Swim! BTS auf Ramazuri. Mahlzeit!

0: Wir alle haben nicht nur hungrige Herzen, sondern haben auch manchmal natürlich einen hungrigen Magen, gerade auch jetzt in der Mittagspause. Und wir wollen Ihnen ein bisschen den Mund wässrig machen für ein Vier-Gänge-Menü. Und dazu kann man dann auch noch einen Fall lösen, einen Kriminalfall. Es heißt nämlich Dinner mit Killer des O-Vigo-Theaters und da wird wieder gespielt, was das Zeug hält und da wird geschaut, wie es funktioniert. Wer ist der Mörder? Und da haben wir gefragt, Florian Wein vom O-Vigo-Theater, der kann es noch ein bisschen genauer erklären.
1: Man muss auch nicht den Platz wechseln, man hat seinen festen Platz, alles passiert an Ort und Stelle und auch das Schauspiel ist mittendrin, also mitten unter den Leuten und die Schauspieler, die haben auch ihre Plätze eingenommen vor Ort und der Abend ist irgendwie ein großes Ganzes, es ist lecker, es ist spannend und ja, durchaus auch überraschend und witzig auch jedes Mal.
0: Ja, und zum Beispiel läuft da die Blutgräfin.
1: Das eine ist das Geheimnis der Blutgräfin. Da geht's um eine schreckliche Vampirfürstin und es beruht sogar auf wahren Begebenheiten. Elisabeth Báthory, die steht sogar im Guinness-Buch der Rekorde, weil sie 612 Jungfrauen ermordet haben soll und hat dann auch noch in ihrem Blut gebadet. Und dieser Blutdurst, der scheint sie nun wieder zu packen. Und ja, es ist ein gruseliges, aber trotzdem auch witziges Krimi-Dinner.
0: Ja, und es wird weitergespielt und weitergespielt und weitergespielt. Und ein zweites kommt noch dazu, Tod im Beichtstuhl. Da geht es um zwei Mafia-Familien, die eigentlich...
1: Aber kurz vor dem Dinner wird einer der Paten tot im Beichtstuhl aufgefunden. Das ist natürlich nicht gut für die Kooperationsbemühungen. Und dann geht es eben darum, rauszufinden, wer war der Täter.
0: Und ich kann Ihnen sagen, es ist absolut genial. Es macht Spaß, es schmeckt lecker und die Schauspieler sind alle sensationell drauf. Manchmal spielt auch der Kollege Markus Pleier mit. Dann ist es nochmal eine ganz andere Geschichte, weil da weiß man nicht, ey, spielt der jetzt Schau oder ist er wirklich einfach bloß deppert? Also, das ist aber nur mein Empfinden, gell? Auf ramazzurri.de finden Sie nochmal alle Informationen zu den Veranstaltungsorten oder eben über ovigo.de. Dann da natürlich auch alles gerne nachschauen und Tickets sichern. Wir haben heute Nachmittag auch nochmal welche für Sie, wenn Sie wollen. Das Ovigo-Theater spielt sie wieder, die Krimi-Dinners bis weit ins Jahr 2027 hinein. Es ist auch ein schönes Weihnachtsgeschenk. Jetzt schon mal dran denken.

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9: Ich bin Moritz Einzel. Sie haben sich für die Menschen in Kriegs- oder Krisengebieten engagiert und dabei ihr Leben gelassen. Weltweit sind im letzten Jahr rund 350 humanitäre Helfer bei ihrer Arbeit getötet worden, etwa die Hälfte davon allein im Gaza-Krieg. Darauf machen die Organisationen heute am Welttag der humanitären Hilfe aufmerksam. Der deutsche Dachverband FENRO beklagt zusätzlich, die Krisen nehmen zu, das Geld dafür wird immer weniger. Vor ein paar Wochen ist herausgekommen, Krankenkassen und kassenärztliche Vereinigungen haben wohl mindestens 220 Millionen Euro in hochriskante Immobilienfonds gesteckt und das Geld verloren. Recherchen unter anderem der Süddeutschen Zeitung haben jetzt gezeigt, auch Kirchen-, Pensions- und Sterbekassen haben dort investiert. Viele Anleger rechnen inzwischen mit einem Totalverlust. Bundesjustizministerin Hubich hat eine Änderung des Mietrechts für mehr Hitzeschutz ins Gespräch gebracht. Der Rheinischen Post sagte sie, sie könne sich vorstellen, dass man es Mieterinnen und Mietern erleichtert, Wohnungen mit Klimaanlagen oder Sonnenblenden auszustatten. Der Deutsche Mieterbund begrüßt den Vorschlag. In Lappersdorf ist am Montagabend ein 13-jähriger Radfahrer bei einem Unfall schwer verletzt worden. Ein 26-jähriger Autofahrer wollte abbiegen und übersah dabei den entgegenkommenden Jugendlichen auf seinem Mountainbike. Trotz eines Ausweichmanövers kam es zum Zusammenstoß. Der 13-jährige wurde ins Krankenhaus gebracht. Nach ersten Erkenntnissen war er ohne Licht und dunkel gekleidet unterwegs.
10: Meistens ist es schon trocken in der Oberpfalz. In der südlichen scheint sogar schon seit dem frühen Vormittag die Sonne. Im Rest ist es mal so ein bisschen nasskalt, in Anführungszeichen, noch. Im Norden letzte Tropfen unterwegs, lässt dann aber auch nach. Und dann gibt es heute immerhin so Richtung Steinpfalz 24 Grad, Richtung Süden sind wir bei 28 Grad. Der Ramazzuri-Wetterausblick morgen und übermorgen, da nochmal ein ganz ähnliches Schauspiel. Am Wochenende wird es meistens sogar noch trockener und noch ein klein wenig wärmer.
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10: Hallo auf die Straßen. Die A6 Pilsen, Nürnberg, Kreuz Altdorf, Kreuz Nürnberg. 10 Minuten Zeitverlust. Genauso wie auf der 93 Regensburg-Holledau zwischen dem Kreuz Regensburg und Regensburg Süd. Da ist eine Wanderbaustelle. Und auch das noch in Kaltenbrunn ist ein Wasserrohr gebrochen. Deswegen in der St. Lorenzstraße unter anderem kein Wasser. Voraussichtlich bis 17 Uhr. Dann haben wir im besten Blitzerservice für die Oberpfalz immer noch den in Amberg stehen auf der B299. Das ist auch gleichzeitig die Bayreuther Straße. Das ist der Anhänger 50. Die B85 Schwandorf-Amberg, Ortsausgang von Schwandorf 50. Trisching-Etzdorf nahe des Sportplatzes 100 beidseitig. In Plernstedt einer 50, in Sternstein beim Feuerwehrhaus 50 und last but not least immer noch in Marktredwitz, wenn Sie da bei Keramtec rauswärts vielleicht jetzt in der Mittagspause, gerade jetzt in der Mittagspause zum Goldenen M fahren wollen, raus zur B303, da ist auch ein Blitzer. Ich bin in Stenglein, Dankeschön für alle Verkehrsmeldungen und wie immer gilt 0161 4242. Das hier die Nummer, wenn noch was

Electrified, was für eine bombastische Nummer von Astis hier bei uns auf Ramazzotti. Gleich Sia mit Cheap Thrills oder dann auch nochmal so, auch der sorgt nochmal so ein bisschen für Sommerfeeling, Culture Club mit Combo Chameleon. Und der hier, Toto und Africa, auch der hebt die Stimmung, auch da sind Vibes dabei. Diese

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10: Ich bin Moritz Einzel. Im Zusammenhang mit dem Anschlag auf die Nord Stream Pipelines hat es eine weitere Festnahme gegeben. Laut Bundesanwaltschaft nahmen Ermittler einen Verdächtigen in Kroatien fest. Er soll einer der Taucher gewesen sein, die 2022 die Sprengsätze an der Gasleitung angebracht haben. Dem mutmaßlichen Anführer der Attentäter, einem Ukrainer, soll bald in Hamburg der Prozess gemacht werden. In und um Europa sind die Meere in diesem Jahr an vielen Stellen besonders warm. Zu einem großen Teil geht das auf den Klimawandel zurück, sagt ein internationales Forschungsteam der Organisation World Weather Attribution. Demnach liegen die Temperaturen an fast allen europäischen Küsten teils deutlich über dem Durchschnitt der Jahre 1990 bis 2020, mancherorts mehr als 6 Grad. Bei den Autoversicherungen deutet vieles darauf hin, dass die Zeit der massiven Preissteigerungen vorbei ist. Aktuell liegen die Preise für Versicherungswechsler im Mittel gerade mal 1,3% über dem Vorjahr. Das haben Berechnungen des Vergleichsportals Verivox ergeben. Uli Reitinger berichtet.
11: Die Kfz-Haftpflichtversicherung ist im Schnitt um 3% günstiger als im Vorjahr. Mit Teilkasko wird's etwas teurer und die Haftpflicht mit Vollkasko steigt im Preis im Vergleich zu 2025 um 2,5%. Experten sagen, das Risiko ist groß, dass die aktuell stabilen Preise nur eine Momentaufnahme sind, ein kurzes Durchatmen.
10: München bewirbt sich erneut um die Ausrichtung des Champions League Endspiels. 2028 soll das wichtigste Spiel im europäischen Vereinsfußball zum insgesamt 6. Mal in der bayerischen Landeshauptstadt ausgetragen werden. Der Feriensenat des Münchner Stadtrats hat die Kandidatur befürwortet. Erst 2025 war das Champions League Finale in München. Paris Saint-Germain besiegte Inter Mailand mit 5:0. In Hof ist eine 34-Jährige am Montag bei einem Streit mit einem 57-Jährigen verletzt worden. Der Mann schlug der Frau mit der Faust gegen den Kopf. Sie stürzte, prallte mit dem Kopf auf eine Holzbank und verlor kurz das Bewusstsein. Anschließend warf der Aggressor noch eine leere Bierflasche nach ihr, verfehlte sie aber. Der Mann flüchtete, konnte jedoch wenig später gestellt werden. Gegen ihn wird wegen Körperverletzung und versuchter gefährlicher Körperverletzung ermittelt.
12: Wir schauen aufs Wetter und es ist sehr bewölkt in der Oberpfalz. Im Süden hingegen so Richtung Donau und Richtung Regensburg häufiger auch einmal die Sonne. Und wenn wir nochmal Richtung Norden schauen, da sind noch ein paar letzte Tropfen durchaus auch mit drin. Entsprechend unterschiedlich sind auch die Temperaturen. Maximal 24 Grad Richtung Steinwald und bis zu 28 immerhin rundherum um die Donau. Der Ramazuri-Wetterausblick. Morgen und übermorgen nochmal ganz ähnlich, wobei es dann generell ein bisschen trockener wird. Und am Wochenende fast keine Schauer und Gewitter mehr und auch Temperaturen dann überall wieder so um die 25 Grad rum. Es ist also nach wie vor ein Sommertag dann angesagt und damit auch ein Sommerwochenende.
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12: Wir schauen auf die Straßen, auf denen Sie unterwegs sind. Und da hätte ich im Angebot die A6 Pilsen-Nürnberg, Kreuz-Altdorf, Kreuz-Regensburg, 10 Minuten Zeitverlust. Die A9 Berlin-Nürnberg zwischen Markt Schorgast und dann entsprechend der Einfahrt in die Baustelle bei Bad Bennekimmelkron, 10 Minuten. Die A93 Regensburg-Holledau zwischen Kreuz Regensburg und Regensburg Süd, Wanderbaustelle, 10 Minuten. Und ein Wasserrohrbruch in Kaltenbrunn bis hoffentlich nicht mehr ganz 17 Uhr, hauptsächlich da in der St. Lorenzstraße. Aber wenn es bei Ihnen schmutzig rauskommt, wissen Sie, es läuft wieder. Wenn es bei Ihnen nicht kommt, ne, wissen Sie, der Wasserrohrbruch ist noch da. So einfach ist es. Ich weiß, Klugscheißer wissen, sorry. Was haben wir an Blitzern? B299 in Amberg bei der Tankstelle. Bayreuther Straße 50. Dann B85 in Schwandorf rauswärts Richtung Amberg sind noch 50. Zwischen Trisching und Etzdorf beim Fußballplatz auf der Höhe da sind 100 beidseitig. Dann in Sternstein beim Feuerwehrhaus sind 50 und bei Keramtek in Marktredwitz rauswärts Richtung B303 auch da 50. Mahlzeit, wir sind drin in der zweiten Wochenhälfte. Ja, es ist ja nach 12 immer so, dass es schon deutlich Richtung Wochenende geht. Da kann man auch einmal ein wenig gut drauf sein. Ich bin Jens Stenglein und das hier sind The Barsch.

0: Slade mit My Oh My hier auf Ramazzuri. Und wir wollen von Ihnen wissen, was ist denn Ihr Lieblingsort in der Oberpfalz? Wobei, schauen wir erst einmal raus. Was ist denn Ihr Lieblingsurlaubsort so generell?
1: Neuseeland hat mir gut gefallen, aber das kann man so gar nicht sagen, weil die ganze Welt ist schön.
2: Mein Lieblingsort war Bad Reichenhall.
3: Früher war es Griechenland, mittlerweile vielleicht sogar eher noch der Gardasee, weil es nicht so weit mehr ist. Gell? Da kann man es halt dann mal leicht mal mit dem Auto machen.
4: Ich bin mehr einer, der gern in den einheimischen Sachen umeinander läuft, aber es war in Italien und Südtirol schön.
5: Ägypten. Ich lebe da jetzt eigentlich. Oberpfalz war mein Traum, dass ich wieder herkomme.
0: Viele bleiben trotz allem in der Oberpfalz im Urlaub und deswegen wollen wir von Ihnen wissen, was ist denn so generell Ihr Lieblingsort? Schicken Sie uns eine WhatsApp rein, schicken Sie uns bei Facebook oder Instagram was rein und dann veröffentlichen wir das gerne. Dann lassen wir Sie teilhaben. Alle Hörer von Ramazzuri an Ihrem Lieblingsort. Auf ramazzuri.de gibt es zum einen schon ein paar Orte und zum anderen nochmal die Anleitung, wie es klappt mit dem Reinschicken Ihrer Bilder.

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11: Dann schauen wir mal, was heute noch auf uns zukommt, oder? Ja, heute Nachmittag kann es zwischen Fichtelgebirge, Steinwald und der nördlichen Oberpfalz, vielleicht sogar bis zur Stadt Weidenrhein, noch mal Regen geben. Aber es ist nur ein Regenband. Zieht dann gerade durch, in den nächsten 2 Stunden ist dann auch da Schicht. Im Süden kommt gar nichts mehr. Dazu gibt es Temperaturen so zwischen 24 Grad im Norden und bis zu 28 Grad rundherum um die Donau, wo es am trockensten und am längsten sonnig ist. Da haben wir so den Wetterausblick. Morgen und übermorgen, da beruhigt sich die Lage generell ein bisschen. Das mit dem Thema Regen lässt immer mehr nach und es klart auch immer mehr auf. Am Wochenende dann schon deutlich mehr Sonnenschein wieder. Das Thema mit Schauern und Gewittern zieht sich sehr auf die Abendstunden zurück und die Temperaturen dann so um die sommerliche 25 Grad.
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11: Na dann schauen wir mal. Wir haben immer noch die A6 Pilsen-Nürnberg. Zwischen Kreuz Altdorf und Nürnberg-Ost knapp 10 Minuten Zeitverlust. Auf der 9er Berlin-Nürnberg zwischen Malchagos und Bad Bernkimmelgrund vor der Baustelle. Auch da sind wir bei 10 Minuten Zeitverlust. Und dann gibt es noch eine Wanderbaustelle, die sich bewegt. Regensburg-Holledau zwischen dem Kreuz Regensburg und Regensburg-Süd. Dann haben wir es schon geschafft. Und nochmal der Hinweis, es gibt einen Wasserrohrbruch in Kaltenbrunn. Bis 17 Uhr sollte es abgeschlossen sein. Wenn bei Ihnen vielleicht möglicherweise jetzt sogar schon wieder Wasser fließt, dann sagen Sie es uns. Dann können wir nämlich diese Meldung aufheben. Das wäre doch alles sehr schön. Was gibt es sonst noch zu vermelden? Nix. Läuft soweit. Deswegen können wir schon zu den Blitzern gehen. Im besten Blitzerservice für die Oberpfalz gibt es zu vermelden. Die B299. In dem Fall sind wir noch im Ortsgebiet von Amberg, deswegen 50 bei der Tankstelle Bayreuther Straße, stadtauswärts. B85 Schwandorf-Amberg, auch der steht noch in Schwandorf. Dann hätte ich noch zwischen Trisching und Etzdorf einen beim Sportplatz, 100 beidseitig. Mike Trittwitz bei Keramtek rauswärts Richtung B303, 50 und in Sternstein beim Feuerwehrhaus, auch da bitte an die 50 denken. Dann haben wir's. Ich bin in Stenglein und es ist Gareth Gates, ganz entspannt.

Whenever you need somebody, Rick Astley, der hat bis heute sich die Stimme erhalten. Das ist ja auch wunderbar und sensationell. Und einer, der sich auch bis ins hohe Alter, bis er dann leider mit ein paar 70 Jahren verstorben ist vor ein paar Jahren, Meat Loaf, der kommt gleich mit seinem 90er-Jahre-Hit-Knaller, I'd Do Anything For Love. Und ja, den hat er live genauso genial performt. Und jetzt gibt's aber davor Save My Love, unter anderem von Kygo und Khalid. Ich bin Jens Stengler, wünsche schöne Zeit. Wir hören uns morgen gerne wieder hier auf Ramazzuri.

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12: Ich bin Stefan Schütz. Der Skandal um den riskanten Verius Immobilienfonds weitet sich aus. Recherchen unter anderem der SZ zufolge haben neben rund 20 Krankenkassen auch etwa 50 Pensions- und Sterbekassen, Kirchenkreise und ein Bistum dort Gelder versenkt, teils Altersvorsorgebeiträge ihrer Mitglieder. Ein Insider rechnet mit Gesamtverlusten von rund 400 Millionen Euro. Die meisten betroffenen Institutionen wollten sich dazu nicht äußern. Am Münchner Flughafen hat es jüngst zwei besorgniserregende Zwischenfälle gegeben. Jetzt hat die zuständige Bundesstelle für Flugunfalluntersuchung die Ermittlungen aufgenommen. Moritz Einzel berichtet.
13: Die Behörde äußerte sich zum verzögerten Start eines Boeing Dreamliners von Vietnam Airlines am Samstag. Die Maschine habe sehr spät abgehoben, dabei habe das Heck den Boden gestreift. Technische, menschliche und organisatorische Faktoren würden nun untersucht. Die Experten prüfen auch den Vorfall mit einem Lufthansa Airbus A380, der gestern in München zu früh aufgesetzt und die Beleuchtung an der Landebahnschwelle beschädigt hatte.
12: Fast überall an Europas Küsten sind die Meere zu warm, teils um über 6 Grad mehr als sonst üblich. Das hat eine internationale Forschungsinitiative herausgefunden. Am schlimmsten trifft es das westliche Mittelmeer und die Region um Spanien und Portugal. Das warme Wasser bedroht nicht nur Meerestiere und das Ökosystem, sondern kann auch schwere Stürme auslösen. Tennisprofi Nick Kyrgios ist positiv auf Kokain getestet worden und ist deswegen vorläufig suspendiert. Der frühere Wimbledon-Finalist hatte die positive Probe bereits im Juni abgegeben. Auf Instagram sprach er von einem großen Fehler. Der Australier hatte in diesem Jahr verletzungsbedingt nur 3 Turniere gespielt. In Bodenwöhr im Kreis Schwandorf sind am frühen Montagmorgen 2 Unbekannte in eine Gaststätte am Hammersee eingebrochen. Sie hebelten eine Balkontür auf und gelangten so ins Gebäude. Dort brachen sie einen Tresor auf und erbeuteten Bargeld im niedrigen 5-stelligen Bereich. Die Kripo Amberg bittet um Hinweise.
14: Fast schon Aprilwetter bei uns in der Oberpfalz. Mal ein bisschen Sonne, mal viele Wolken und immer wieder auch Regen. Dabei ist es noch recht windig, aber auch relativ mild. Richtung Feierabend kommt dann die Sonne etwas öfter raus, vor allem wenn wir in den Süden schauen. Und da gibt es dann sogar über 25 Grad. Aktuell messen wir 24 bei Pittersberg, 21 bei Waldsassen und auch nochmal 21 in Chemnat. Der Ramasuri-Wetterausblick. Nachts werden die Wolken erstmal überall weniger. In der zweiten Nachthälfte kann es aber ab und zu mal auch wieder regnen und gewittern. Dabei etwa 15 Grad. Morgen dann etwas wechselhaft mit Regen, aber auch immer öfter die Sonne.
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14: Auf der A6 Pilsen Richtung Nürnberg. Zwischen dem Kreuz Altdorf und dem Kreuz Nürnberg Ost staut sich's gerade. Planen Sie da knapp 10 Minuten länger ein. 10 Minuten plus auch nochmal auf der A9 Halle Leipzig Richtung Nürnberg. Zwischen Markt Schorgast und Bad Berneck-Himmelkron. Da staut sich's gerade auf 3 Kilometer. Dann haben wir noch die A93 Regensburg Richtung Holledau. Zwischen dem Kreuz Regensburg und Regensburg Süd gibt es eine Wanderbaustelle auf dem rechten Fahrstreifen. Da geht es auch auf 8 Kilometer gerade mit ein bisschen Verzögerung weiter. Außerdem gibt es noch einen Wasserrohrbruch in Kaltenbrunn. Da bitte gerade in der St. Lorenzstraße aufschauen. Da ist das Wasser nämlich noch bis voraussichtlich 17 Uhr abgestellt. Der beste Blitzerservice für die Oberpfalz und da ist gerade ein bisschen was los. Auf der B299 einmal Amberg bei der Tankstelle in der Bayreuther Straße im 50er Bereich stehen sie. Dann auch nochmal auf der B85 Schwandorf Richtung Amberg beim Ortsausgang von Schwandorf bei der Esso-Tankstelle. Auch da ist innerorts. Zwischen Trisching und Etzdorf in der Nähe vom Sportplatz wird beidseitig im 100er Bereich geblitzt. Dann haben wir Marktredwitz bei Keramtech, da auch nochmal im 50er, wenn sie Richtung B303 unterwegs sind. Und der letzte steht in Störnstein beim Feuerwehrhaus, auch da die 50 einhalten. Wenn Sie noch was gesehen haben, Staus oder Blitzer, dann rufen Sie gerne an unter der 0961 482 482 oder schicken Sie uns eine WhatsApp, geht natürlich auch, die Nummern dafür auf ramasuri.de. Beim Radio arbeiten heißt auch, sich ab und zu zum Deppen zu machen. Aber ehrlich gesagt habe ich das auch verdient. Wir haben gestern eine Challenge gehabt und ich habe ganz knapp, aber ganz knapp verloren. Und der Verlierer, also ich, muss jetzt natürlich was machen. Was meine Bestrafung ist, erfahren Sie gleich. Davor gibt's einfach gute Musik von Bryan Adams, Danny Wilson und Holly Humberstone. Habe ich jetzt für Sie mit To Love Somebody. Ich bin Alexander Pohlmann. Das ist Ramasuri am Nachmittag.

0: Das war Danny Wilson auf Ramazzuri. Sie konnten gestern fast live mitbekommen, wie schnell es gehen muss, sich eine Moderation fürs Radio einfallen zu lassen. Wir haben uns einen Spaß erlaubt und daraus eine kleine Challenge gemacht, wer in kürzester Zeit eine Moderation zu einem Spaßthema machen kann. Danico musste sie zum Beispiel davon überzeugen, dass es viel besser ist, zu arbeiten, als seine Freizeit zu genießen.
1: Da ich ein braver deutscher Staatsbürger bin, bin ich natürlich am Wohl unseres Landes und unseres Volkes interessiert. Und wie wir alle wissen, dank unserem Kanzler Friedrich Merz, ist es sehr wichtig, dass wir alle arbeiten. Ja? Deshalb streichen Sie Ihre Freizeit, gehen Sie zur Arbeit, es macht Spaß.
0: Und Jens, der hat Ihnen die Vorzüge einer Winterjacke im Sommer näher gebracht.
2: Bei uns in der Oberpfalz ändert sich das Wetter von jetzt auf gleich und eine Winterjacke ist eigentlich immer genau die richtige Wahl. Vor allem, wenn man so ist, ich kriege auch gerne mal einen Zug. Deswegen lieber mal eine Winterjacke anziehen, man weiß es nie. Ausziehen geht im Zweifelsfalle immer, aber dabei haben ist wichtig.
0: Das ist ein sehr, sehr schlauer Gedanke und ich, naja, bei mir ging es um nasse Socken. Bei mir hat das dann auch nicht ganz zum Sieg gereicht. Dafür für den Jens, der hat fast die Hälfte der Stimmen abbekommen. Danico auf Platz 2 und ich laufe jetzt mit pinken Haaren rum. Wenn Sie sehen wollen, wie das aussieht, Instagram und Facebook abchecken, da gibt's die Bestrafung, die ich über mich ergehen lassen musste, auch nochmal als Video. Aber ich trage es mit Stolz und deswegen gibt's jetzt Pink mit So What.

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9: Amberg ist stark bewölkt, Schwandorf hat noch die Sonne und Weiden, ja, so ein Mix aus beidem irgendwie. Da wird es jetzt auch in den nächsten Stunden, vor allem in der nördlichen Oberpfalz, immer ungemütlicher. Der Regen kommt erstmal zurück, aber im Süden, also so um Amberg und Schwandorf herum, da kommt dann zum Feierabend spätestens richtig schön viel Sonne raus und die Temperaturen steigen da auf bis zu 28 Grad an. Im Moment bewegen wir uns so leicht unter und um die 25. Der Ramazuri-Wetterausblick. Heute Nacht dann nochmal ein bisschen Regen, vor allem in der zweiten Nachthälfte. Die Temperaturen gehen da runter auf knapp 15 Grad. Morgen gehen sie wieder rauf auf etwas um die 25. Aber dann auch immer mal wieder ein Mix aus Wolken, Sonne und Regen.
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9: Es staut sich noch auf der A9 Halle Leipzig Richtung Nürnberg. Zwischen Markt Schorgast und Bad Berne-Kümmelkron sollten es knapp 10 Minuten länger einplanen. Außerdem gab es noch einen Wasserrohrbruch in Kaltenbrunn. In der St. Lorenzstraße ist das Wasser noch voraussichtlich bis 17 Uhr abgestellt. Also da vielleicht den Nachbarn aushelfen und mal so einen Wassereimer zu denen vorbeibringen. Es wird geblitzt auf der B299 Amberg bei der Tankstelle in der Bayreuther Straße im 50er Bereich. Nochmal bei einer Tankstelle, diesmal aber auf der B85 Schwandorf Richtung Amberg. Am Ortsausgang von Schwandorf bei der Esso auch da nochmal die 50 einhalten. 100 sind erlaubt zwischen Trisching und Etzdorf. In der Nähe vom Sportplatz wird dort beidseitig geblitzt. Dann auch nochmal in Marktredwitz bei Keramtec an der bekannten Stelle Richtung B303. Da 50, nochmal 50. In Störnstein beim Feuerwehrhaus steht der. Und der letzte in Ursensollen, wenn Sie Richtung Amberg fahren. Nee, in Haag, da 50 auch nochmal. Wenn Sie noch was gesehen haben, Staus oder Blitzer, dann rufen Sie gerne an unter der 0961 482 482. Das ist Ihre kostenlose Service-Hotline zu uns ins Studio. Jetzt habe ich für Sie Kelly Clarkson und Because of You. Richtig schön emotional zum Nachmittag auf Ramazuri.

In the Dark von Selena Gomez auf Ramazzuri. Und vom Dunkeln gehen wir auch direkt in ein dunkles Kämmerchen. Da haben nämlich X-Ambassadors ihren nächsten Hit, den wir hier gerade gleich hören, produziert. Und da dachten sie sich erstmal so eine kleine nette Volksskizze, aber absolut nichts für die großen Stadien. Naja, dachten sie zumindest. Ja, dann wollte plötzlich ein riesen Autobauer genau diesen Song für seine Werbung und die Nummer ging komplett durch die Decke. Aus dem Schreibtisch. Vom Schreibtisch geht's jetzt direkt zu einem weltweiten Mega-Hit. X-Ambassadors mit Renegades auf Ramazzuri.

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8: Ich bin Stefan Schütz. Fast 40% der Erwachsenen schlafen unter der Woche zu wenig. Das zeigt eine Untersuchung des Robert-Koch-Instituts. Weniger als 7 Stunden Schlaf gelten als zu kurz. Besonders betroffen sind Männer zwischen 45 und 64 Jahren. Am Wochenende erholen sich die meisten etwas. Zu wenig Schlaf gilt als Risikofaktor für Bluthochdruck, Diabetes und Herz-Kreislauf-Erkrankungen. In München-Schwabing hat ein Polizist gestern Abend einen 14-jährigen Schüler aus dem Landkreis Miesbach angeschossen und schwer verletzt. Der Jugendliche hatte mit einer Waffe hantiert und sich zu Zivilbeamten umgedreht, die ihn zuvor aufgefordert hatten, sie fallen zu lassen, so ein Sprecher. Später stellte sich heraus, dass es sich um eine Softair-Waffe handelte, die einer echten Beretta täuschend ähnlich sah. Der Zustand des Schülers sei stabil, heißt es. Fachkräfte aus dem Ausland werden gebraucht, um den Bedarf hier zu decken. Jetzt steigt die Zahl der Anerkennungen deutlich. Im vergangenen Jahr bewilligten die Behörden mehr als 86.000 Anträge. Über diese Statistik berichtet Claudia Wächter.
9: Vor allem Menschen aus Syrien, die haben das Go bekommen, nun hier zu arbeiten. Da gab es den größten Zuwachs. Doch die allermeisten Anerkennungen für Berufsabschlüsse, die bekamen wie auch schon im Vorjahr Leute aus der Türkei. Und davon profitiert vor allem der medizinische Bereich. Viele arbeiten nun als Pflegekraft oder Arzt. Aber es gibt auch viele neue Ingenieure.
8: Fußball-Bundesligist FC Bayern rechnet damit, dass Nationalspieler Jamal Musiala seine Karriere fortsetzen kann, trotz neurologischer Dysfunktion. Das bedeutet, sein Nervensystem funktioniert nicht wie gewohnt. Musiala war zuletzt bei 2 Testspielen zusammengebrochen. Ein Neurologe sagte der deutschen Presseagentur, 80-90% aller Betroffenen könne durch Medikamente geholfen werden. In Bayreuth ist ein Kreuz in einer Kirche beschädigt und eine Bibel gestohlen worden. Unbekannte rückten das Kreuz am vergangenen Donnerstag in der Christuskirche in der Nibelungenstraße an einen anderen Ort und verbogen es dabei massiv. Außerdem nahmen sie die Bibel mit, die am Kreuz lag. Der Schaden liegt bei rund 500 Euro. Die Kriminalpolizei Bayreuth ermittelt und sucht Zeugen.
10: Noch ist es recht freundlich in der ganzen Oberpfalz, aber von links oder eher gesagt von Westen kommt jetzt auch wieder ein kleines Regengebiet auf uns zu. Da wird es in der nächsten Stunde jetzt vor allem in der nördlichen Oberpfalz immer mal wieder ein paar kleine Tröpfchen geben. Die Temperaturen aktuell 22 Grad in Vohlstrauß und 23 Grad haben wir aktuell bei Oberfichtach. Der Ramazuri-Wetterausblick. Nachts werden die Wolken dann erstmal überall weniger. In der zweiten Nachthälfte, also nach so Mitternacht, kommt dann auch wieder neuer Regen zu uns in die Region. Teilweise gibt es auch mal ein kleines Gewitterchen, dabei etwa 15 Grad. Morgen dann etwas wechselhaft. Mit Regen, aber auch immer öfter die Sonne. Dabei gehen die Temperaturen rauf auf knapp 25 Grad.
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10: Auf der A9 Halle Leipzig Richtung Nürnberg staut es sich gerade zwischen Markt Schorgast und der Talbrücke Lanzendorf. Planen Sie da knapp 10 Minuten länger ein. Außerdem gab es einen Wasserrohrbruch in Kaltenbrunn. Deswegen ist in der St. Lorenzstraße gerade das Wasser abgestellt. Dauert noch bis etwa 17 Uhr, also noch 2 Stunden, bis es wieder laufen sollte. Es wird geblitzt und zwar ganze 6 Mal bei uns in der Region. Einmal auf der B299 Amberg bei der Tankstelle in der Bayreuther Straße im 50er-Bereich. Dann die B85 Schwandorf Richtung Amberg bei dem Ortsausgang von Schwandorf bei der Esso-Tankstelle die 50 einhalten. Dann wird noch zwischen Trisching und Etzdorf in der Nähe vom Sportplatz im 100er beidseitig geblitzt. Genauso auch bei Marktredwitz bei der Keramtech im 50er-Bereich Richtung B303. In Störnstein stehen sie auch nochmal beim Feuerwehrhaus, auch da nochmal 50. Und der letzte, Ursensäulen Richtung Amberg in Haag, auch nochmal die 50 einhalten. Wenn Sie noch was gesehen haben, Staus und Blitzer, dann geben Sie es gerne durch. 0961 482 482 oder gerne auch per WhatsApp-Nachricht. Die Nummer dafür auf ramazuri.de. Kaum eine Band hat die Musikwelt so verändert wie Queen. Freddie Mercury, legendär. Brian May, genauso. Und Roger Taylor, einer der größten Schlagzeuger unserer Zeit. Viele hören jetzt auf mit dem Aufzählen, aber da fehlt doch noch einer. Der Bassist John Deacon. Und dabei hat er ein paar ihrer größten Hits geschrieben. Und heute feiert er. Was er feiert, wo er ist und für welche Songs er verantwortlich war, das hören wir uns an in knapp 10 Minuten. Davor gibt's einfach gute Musik. Barclay James Harvest, jetzt mit dem hier. Life is for living auf Ramazuri. Ich bin Alexander Fullmann. Servus.

Das ist Ramazzuri mit einfach guter Musik. Wir schauen mal ganz schnell auf die Oberpfälzer Straßen, auf die A6 Pilsen Richtung Nürnberg. Zwischen Amberg Ost und dem Rastplatz Laubenschlag staut es sich. Planen Sie da knapp 10 Minuten länger ein. Und jetzt zurück zum gewohnten Programm. Da spielt man in einer der größten Rockbands überhaupt, hat aber gar keinen Bock auf diesen Erfolg. Das ist John Deacon. Heute wird er 75. Alles Gute zum Geburtstag. Und wenn Sie jetzt denken, wer? Na, John Deacon. Vergessen die meisten. Der Bassist fällt halt fast immer hinten runter. Dabei hat der unauffälligste von allen die kommerziell größten Songs der Band geschrieben.

Nachdem Freddie Mercury gestorben ist, ist Deacon dann nur noch dreimal mit den anderen Queen-Musikern aufgetreten. Seitdem lebt er dann auch zurückgezogen mit seiner Frau, mit der er seit über 50 Jahren verheiratet ist, also wirklich großen Respekt. Das typische Rock'n'Roll-Leben hat John Deacon nie gereizt. Der einzige Skandal, der in seiner Biografie zu finden ist, er musste mal wegen Alkohol am Steuer für ein Jahr den Führerschein abgeben. Das kann man auch wieder vergessen. Und das ist einer seiner Songs. Another One Bites the Dust.

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11: Vor allem im Süden der Oberpfalz sieht es noch am schönsten aus, zumindest was das Wetter angeht. Hier bei uns im Norden und auch so um Amberg herum Richtung Tirschenreuth-Wunsiedel, da sind jetzt die Wolken immer mehr geworden. Da kommt jetzt auch teilweise immer mal wieder ein bisschen Regen auf uns zu. Die Temperaturen dabei so knapp um die 25 Grad. Der Ramasuri-Wetterausblick. In der Nacht hört dann der Regen erstmal auf, dann kommt er aber wieder. Bei 15 Grad kommen dann immer mal wieder ein paar Tropfen runter. Teilweise sind auch mal ein paar Gewitter dabei. Morgen geht's dann wieder los in der Früh mit ein bisschen Regen. Zum Nachmittag hin kommt die Sonne aber immer öfter raus. Der Regen mischt sich aber auch immer mal wieder mit rein.
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11: Auf der A6 Pilsen Richtung Nürnberg. Zwischen Amberg-Ost und dem Rastplatz Laubenschlag staut es sich gerade. Planen Sie da knapp eine Viertelstunde länger ein. Dann die A9 Halle-Leipzig Richtung Nürnberg. Zwischen Markt Schorgas und der Talbrücke Lanzendorf auch nochmal ein Stau. Da gerade etwa 10 Minuten plus. Geblitzt wird auf der B299 Richtung Amberg auf Höhe von Mimbach. Dann die B85 Schwandorf Richtung Amberg am Ortsausgang von Schwandorf bei der Esso-Tankstelle blitzens im 50er Bereich. In Störnstein beim Feuerwehrhaus stehen sie auch nochmal, auch dort die 50. Und der letzte, Bursensollen Richtung Amberg in Haag, auch da wieder die 50. Danke an Karin, Sepp, Corona und Brigitte fürs Bescheid geben. Wenn Sie noch was gesehen haben, Staus oder Blitzer, rufen Sie gerne an oder schicken Sie auch ganz einfach eine WhatsApp-Nachricht oder auch eine Sprachnachricht, wie Sie gerade lustig sind. Alle Nummern zu uns ins Studio auf ramasuri.de. Und jetzt gehen wir zurück in die 90er. Oh, Sie hören schon die Flöte. My Heart Will Go On. Celine Dion, einer der schönsten Songs überhaupt. Hier bei uns auf Ramasuri.

Das war Billy Idol auf Ramazzurri. Sie wissen bestimmt, ich bin ein kleiner Filmfan und deswegen finde ich die Geschichte hinter unserem nächsten Song auch sehr, sehr spannend. Als 1984 der Kinofilm Amadeus durch die Decke ging, dachte sich Falco, der Mozart, der war doch im Prinzip der erste Punk der Geschichte. Frauen, Schulden, Party und Genie, alles in einem. Also hat er dem alten Wolfgang Mozart kurzerhand eine Lederjacke angezogen, ein paar dicke Bässe drunter gelegt und daraus ist dann der verrückteste Hip-Hop-Track der 80er rausgekommen. Das ist er. Sie wissen welcher.

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8: Ich bin Stefan Schütz. Bei Temperaturen ab 30 Grad steigt die Zahl der Arbeitsunfälle deutlich um 8%. Das teilt der Hauptgeschäftsführer der gesetzlichen Unfallversicherung Fassauer mit. Der Grund: Hitze lässt die Konzentration nachlassen. Das kann auf dem Gerüst, an der Maschine oder hinter dem Steuer gefährlich werden. Zahlen von 2023 zeigen zudem, durch Hitze sind 37 Millionen Arbeitsstunden verloren gegangen. Bei den deutschen Fluggesellschaften ist der durchschnittliche Kerosinverbrauch pro Passagier im vergangenen Jahr erneut gesunken. Laut Luftverkehrswirtschaft fielen auf 100 Kilometer pro Kopf 3,3 Liter Flugbenzin an. Thomas Thunfeld berichtet.
9: Im Vergleich zu 2024 ist der Pro-Kopf-Verbrauch damit so etwa um ein halbes Wasserglas gesunken. Aber im Vergleich zu 1990 hat er sich fast halbiert, weil die Fluggesellschaften immer mehr moderne Flieger anschaffen, betont der Verband. Aber die Umweltorganisation Atmosphäre kritisiert, dass der Luftverkehr insgesamt seine Klimaziele weiterhin verfehlt.
8: Bayerns Wirtschaftsminister Aiwanger fordert ein Ende der 12-Uhr-Regel an den Tankstellen. Um diese Zeit dürfen dort die Preise einmalig für einen Tag angehoben werden. Der Freie Wählerchef sagte, die Regelung bringe nichts und endgültig absurd werde es jetzt, weil Behörden kontrollieren sollen, ob sie eingehalten wird. Auch Verbraucherschützer und Wirtschaftswissenschaftler haben sich gegen die 12-Uhr-Regel ausgesprochen. Immer mehr ausländische Berufsabschlüsse werden in Deutschland anerkannt. Das Statistische Bundesamt meldet, im vergangenen Jahr haben die Behörden 86.600 Anträge bewilligt, knapp 10% mehr als im Jahr davor. Die meisten Anerkennungen kommen aus der Türkei, gefolgt von der Ukraine. Besonders stark zugelegt haben Abschlüsse aus Syrien. Am häufigsten geht es dabei um medizinische Berufe. Wegen eines Verstoßes gegen das Tierschutzgesetz ermittelt die Polizei in Amberg. Bereits am vergangenen Mittwochabend hatte ein aufmerksamer Passant im Gebüsch nahe einer Tankstelle an den Franzoseneckern eine Tiertransportbox entdeckt. Darin befand sich ein schwarz-weißer Kater. Polizisten brachten den Stubentiger sofort ins Tierheim. Ein Foto des Katers gibt's auf unserer Homepage.
10: Im Norden der Oberpfalz kommt jetzt immer wieder Regen runter. Im Süden sieht's dafür aber noch recht angenehm aus. In Schwandorf haben wir zum Beispiel die 26 Grad, in Amberg noch 24 und in Weiden die 23 Grad. Da kommt jetzt auch in den nächsten Stunden über die ganze Oberpfalz ein bisschen Regen drüber. Vor allem im Süden bleibt's aber noch recht sonnig. Der Ramasuri-Wetterausblick: in der Nacht dann ab der zweiten Hälfte auch wieder in der gesamten Oberpfalz Regen. Da gibt's auch teilweise mal ein kleines Gewitter mit dabei. Die Temperaturen sinken auf knapp 15 Grad. Morgen geht's dann erstmal ein bisschen unbeständig los. Am Nachmittag kommt aber immer öfter die Sonne raus. Dabei haben wir dann maximal 25 Grad bei einem Mix aus Wolken, Sonne und Regen.
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10: Passend etwas auf der A6 Pilsen Richtung Nürnberg. Zwischen Nappburg-West und Schmidtgaden liegt eine Plane auf der Fahrbahn. Dann staut sich's auch nochmal auf der A6 Pilsen Richtung Nürnberg. Aber zwischen Amberg-Ost und dem Rastplatz Laubenschlag planen sie da knapp eine Viertelstunde länger ein. 15 Minuten plus gibt's auch noch auf der A9 Halle-Leipzig Richtung Nürnberg. Zwischen Marktschorgast und der Talbrücke Lanzendorf staut sich's gerade auf knapp 3 Kilometer. Außerdem gibt's noch knapp eine Stunde kein Wasser in der Stadt Kaltenbrunn. Genauer gesagt in der St. Lorenzstraße. Da gab es einen Wasserrohrbruch. Der beste Blitzerservice für die Oberpfalz hat aktuell 4 Stück bei uns. Auf der B299 einmal Richtung Amberg auf Höhe von Mimbach. Dann die B85 Schwandorf Richtung Amberg. Beim Ortsausgang von Schwandorf bei der Esso-Tankstelle stehen sie, blitzen die 50. 50 sind auch nochmal erlaubt in Störnstein beim Feuerwehrhaus direkt. Und der letzte steht von Ursensollen Richtung Amberg in Haag, auch da innerorts. Wenn Sie noch was gesehen haben, Staus oder Blitzer, dann geben Sie es gerne durch. Alle Nummern zu uns ins Studio auf ramasuri.de. Warum stundenlang fliegen, wenn das Paradies direkt vor der Haustür liegt? Wir suchen Ihre absoluten Lieblingsorte, ob hier in der Oberpfalz oder am Ende der Welt. Wo Sie so richtig abschalten können, schauen wir uns an nach 3 Songs von Status Quo. Ray Parker Jr. habe ich danach für Sie und wir starten mit diesem Megastar, Harry Styles und seinem neuesten Hit American Girl. Ich bin Alexander Fuhlmann, Sie hören Ramasuri.

0: Das ist Ramazzuri mit einem der allergrößten Hits aller Zeiten. Urlaubszeit in der Oberpfalz. Und da muss es nicht immer ins Ausland gehen. Auch die Oberpfalz hat unfassbar viele wunderschöne Orte. Wir wollten jetzt von Ihnen wissen, was Ihr absoluter Lieblingsort ist. Und ja, auf der ganzen Welt. Weil bei uns in der Region ist das Wetter ja gerade nicht so bueno. Deshalb könnte man ja auch mal ein bisschen ausweichen.
1: Neuseeland hat mir gut gefallen, aber das kann man so gar nicht sagen, weil die ganze Welt ist schön.
2: Mein Lieblingsort war Bad Reichenhall.
3: Früher war es Griechenland, mittlerweile vielleicht sogar eher noch der Gardasee, weil es nicht so weit mehr ist. Gell? Da kann man es halt dann mal leicht mal mit dem Auto machen.
4: Ich bin mehr einer, der gern in den einheimischen Sachen umeinander läuft, aber es war in Italien und Südtirol schön.
5: Ägypten.
6: Ich lebe da jetzt eigentlich. Oberpfalz war mein Traum, dass ich wieder herkomme.
0: Oh, das ist aber ein schöner Gedanke. Ja, unsere Oberpfalz ist schon echt schön und es zeigt sich eben immer wieder. Manchmal muss man gar nicht weit reisen, um seine absoluten Lieblingsorte zu finden. Sie haben uns auch Ihre schönsten Orte geschickt. Eine Bildergalerie finden Sie auf ramazzuri.de.

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10: Ich bin Stefan Schütz. Fast überall an Europas Küsten sind die Meere zu warm, teils um über 6 Grad mehr als sonst üblich. Das hat eine internationale Forschungsinitiative herausgefunden. Am schlimmsten trifft es das westliche Mittelmeer und die Region um Spanien und Portugal. Das warme Wasser bedroht nicht nur Meerestiere und das Ökosystem, sondern kann auch schwere Stürme auslösen. Tennisprofi Nick Kyrgios ist positiv auf Kokain getestet worden und ist deswegen vorläufig suspendiert. Der frühere Wimbledon-Finalist hatte die positive Probe bereits im Juni abgegeben. Auf Instagram sprach er von einem großen Fehler. Der Australier hatte in diesem Jahr verletzungsbedingt nur 3 Turniere gespielt. In Bodenwöhr im Kreis Schwandorf sind am frühen Montagmorgen 2 Unbekannte in eine Gaststätte am Hammersee eingebrochen. Sie hebelten eine Balkontür auf und gelangten so ins Gebäude. Dort brachen sie einen Tresor auf und erbeuteten Bargeld im niedrigen 5-stelligen Bereich. Die Kripo Amberg bittet um Hinweise.
11: Die Oberpfalz ist gerade gefühlt zweigeteilt im Norden. Zwischen Rehau und Weiden gießt wie aus Eimern, zum Beispiel auch in Mitterteich, Pleußen. Da hat uns die Britta gerade geschrieben, dass es wie aus Eimern gießt, aber das ist ja gut, für die Natur wirkt es und die Gießkanne muss man dann auch nicht mehr schleppen. Aber im Süden, so Richtung Amberg, Schwandorf, Regensburg, da kommt sogar die Sonne immer öfter raus. Auch bei uns in Weiden immer wieder mal ein bisschen Sonne. Der Regen kommt in der nächsten Stunde aber auch wieder zurück. Der Ramazzuri-Wetterausblick. In der Nacht gehen die Temperaturen runter auf knapp 15 Grad. Dann auch wieder so eine Zweiteilung. Immer mal wieder Regen, immer mal wieder wolkenlos. Und dann in den Frühstunden immer öfter Regen, teilweise auch Gewitter. Morgen dann ein Mix aus Wolken, Sonne, Regen bei maximal 25 Grad.
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11: Es staut sich noch ein bisschen auf der A6 Pilsen Richtung Nürnberg. Zwischen Amberg Ost und dem Rastplatz Laubenschlag planen Sie da knapp 10 Minuten länger ein. Und auf der A9 Halle Leipzig Richtung Nürnberg zwischen Markt Schorgast und der Talbrücke Lanzendorf knapp 10 Minuten plus. Blitzer haben wir gerade 4 Stück gemeldet. Einmal auf der B299 Amberg Richtung Amberg auf Höhe von Mimbach. Dann die B85 Schwandorf Richtung Amberg am Ortsausgang von Schwandorf bei der Esso-Tankstelle. Da die 50 einhalten. Nochmal 50 in Störnstein beim Feuerwehrhaus stehen sie genau. Und der letzte Ursensäulen Richtung Amberg in Haag auch nochmal innerorts. Wenn Sie noch was gesehen haben, Staus oder Blitzer, dann rufen Sie gerne an 0961 482 482. Das ist Ihre kostenlose Service-Hotline zu uns ins Studio.

Das ist die neue von Fastboy auf Ramazzuri. In den 80ern ist man an Whitney Houston einfach nicht vorbeigekommen und mit unserem nächsten Song hat sie sich zementiert als eine der oder als die größte Stimme der Musikgeschichte. Und für den Song hat sie nicht unzählige Takes und Aufnahmen und Tage und Stunden gebraucht. Nee, das ging alles in einem Ruck. Und ich finde, das hört man auch direkt raus. Die Emotionen sind einfach echt in Didn't We Almost Have It All.

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14: Ich bin Stefan Schütz. Neuwagen unter 20.000 Euro werden zur Seltenheit. Vor 5 Jahren gab es auf dem deutschen Markt noch 35 Modelle, die preislich unter dieser Schwelle lagen. Jetzt sind es noch 16, das teilte der ADAC mit. Unter diesen Modellen befindet sich demnach kein deutsches Fabrikat. Insgesamt, so der Automobilclub, seien Autos teurer geworden, auch weil die Kunden mehr Technik erwarten oder weil diese vorgeschrieben ist. Weniger als 7 Stunden Schlaf pro Nacht. Experten zufolge ist das auch für Erwachsene zu kurz. In Deutschland trifft das aber auf 4 von 10 Menschen zu. Das zeigt eine Untersuchung des Robert-Koch-Instituts. Ursula Winkler berichtet.
15: Besonders auffällig ist die Gruppe der 45- bis 64-Jährigen. Hier schläft mehr als jeder zweite Mann weniger als die empfohlenen mindestens 7 Stunden. Die Wochenenden sind erholsamer. Hier schläft nur jede 5. Frau und jeder 4. Mann zu wenig. Die Studie zeigt Zusammenhänge mit Bluthochdruck und einem höheren Risiko für Adipositas, Diabetes, Herz-Kreislauf-Probleme oder psychische Erkrankungen.
14: Graffitis an Bahnhofswänden oder zerkratzte Scheiben in Zügen. Vandalismus hat die Deutsche Bahn im vergangenen Jahr rund 34 Millionen Euro gekostet. Das teilte das Bundesverkehrsministerium mit. Im Regionalverkehr gab es dabei mehr Vandalismusschäden. Diese zu entfernen hat rund 12 Millionen Euro gekostet, mehr als 5-mal so viel wie im Fernverkehr. Seit Anfang des Jahres kümmern sich mehr als 40 mobile Handwerkerteams um die Sauberkeit an Bahnhöfen. Der Fußball-Bundesligist FC Bayern rechnet damit, dass Nationalspieler Jamal Musiala seine Karriere fortsetzen kann, trotz neurologischer Dysfunktion. Das bedeutet, sein Nervensystem funktioniert nicht wie gewohnt. Musiala war zuletzt bei 2 Testspielen zusammengebrochen. Ein Neurologe sagte der deutschen Presseagentur, 80-90% aller Betroffenen könne durch Medikamente geholfen werden. Der BUND-Naturschutz warnt vor den Folgen eines geplanten Hubschrauberlandeplatzes bei Schwandorf. Er soll direkt neben dem Naturschutzgebiet Charlottenhofer-Weihergebiet entstehen. Der Verband befürchtet, dass der Flugverkehr die dort lebenden und rastenden Vögel stören könnte. Unter anderem brüten dort Fisch- und Seeadler. Die Naturschützer fordern deshalb, auch Standorte mit größerem Abstand zu Schutzgebieten zu prüfen.
16: Der letzte Regen geht jetzt nochmal über der nördlichsten Oberpfalz durch. Dahinter kommt auch immer öfter die Sonne raus. Es wird nochmal richtig freundlich zum Feierabend. Da haben wir aktuell 20 Grad im Steinwald, 24 bei Rötz und 21 Grad bei Neu-Alben-Reuth. Der Ramasuri-Wetterausblick. Heute Nacht dann auch nochmal ja, ein paar weniger Wolken. Aber im ganz, ganz nördlichen Oberpfalz, also Richtung Hof, gibt es immer mal wieder ein bisschen Regen, dann auch mal ein Gewitter. Aber dahinter geht es dann wieder locker weiter. Erst in der Früh kommt dann wieder neuer Regen zu uns in die Region. Danach aber richtig freundlich. Es wird morgen Nachmittag sogar nochmal richtig schön fast sommerlich. 25 Grad sind da die Höchstwerte. Dazwischen immer mal wieder Wolken, ab und zu mal ein paar kleine Tropfen und dafür auch nochmal ein bisschen Sonne.
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16: Aktuell haben wir keine größeren Verkehrsstörungen auf den Oberpfälzer Straßen. Wo es geht, Ihnen eine gute und vor allem sichere Fahrt. Es wird aber noch geblitzt auf der B299 Richtung Amberg auf Höhe von Mimbach. Dann die B85 Schwandorf Richtung Amberg. Beim Ortsausgang von Schwandorf bei der Esso-Tankstelle halten es da die 50 ein. 50 sind auch erlaubt in Störnstein, beim Feuerwehrhaus stehen sie. Auch nochmal von Ursensollen Richtung Amberg in Haag, der steht innerorts. Und der neueste, gerade eben reingekommen, Amberg Richtung Hirschau in Bernricht, da sind 60. Wenn Sie noch was gesehen haben, Staus oder Blitzer, dann geben Sie gerne durch. Greifen Sie zum Hörer, wählen Sie die 0961 482 482. Das ist Ihre kostenlose Service-Hotline zu uns ins Studio. Wortwörtlich mordsmäßig gute Unterhaltung und feinstes Essen gibt's gleich bei uns auf Ramasuri. Davor gibt's mordsmäßig gute Musik von Avril Lavigne, vom Boss Bruce Springsteen und Hall & Oates habe ich jetzt für Sie mit Out of Touch. Ich bin Alexander Fohlmann und das ist der Feierabend auf Ramasuri.

0: Der Boss Bruce Springsteen auf Ramazzuri. Normalerweise ist der Appetit weg, wenn man beim Abendessen plötzlich jemanden umkippen sieht. Aber es gibt andere Orte. Da greift man erst recht nach der Gabel und fängt das Ermitteln an. Beim Dinner mit Killer vom Uvigo Theater gehört der Mord dazu. Es ist ja zum Glück nur Schauspiel und Sie können als Gäste nicht nur das Menü weiter genießen, sondern auch noch herausfinden, wer der Mörder ist.
1: Man muss auch nicht den Platz wechseln, man hat seinen festen Platz, alles passiert an Ort und Stelle und auch das Schauspiel ist mittendrin, also mitten unter den Leuten und die Schauspieler, die haben auch ihre Plätze eingenommen vor Ort und der Abend ist irgendwie ein großes Ganzes, es ist lecker, es ist spannend und ja durchaus auch überraschend und witzig auch jedes Mal.
0: Sagt Florian Wein vom Uvigo Theater. Jetzt schon ist der Vorverkauf gestartet für die Krimi-Dinner nächstes Jahr 2027. Zwei verschiedene Dinner mit Killer sind dort im Angebot.
1: Das eine ist das Geheimnis der Blutgräfin. Da geht's um eine schreckliche Vampirfürstin und es beruht sogar auf wahren Begebenheiten. Elisabeth Báthory, die steht sogar im Guinness-Buch der Rekorde, weil sie 612 Jungfrauen ermordet haben soll und hat dann auch noch in ihrem Blut gebadet. Und dieser Blutdurst, der scheint sie nun wieder zu packen. Und ja, es ist ein gruseliges, aber trotzdem auch witziges Krimi-Dinner.
0: Witzig wird's auch beim brandneuen Krimi-Dinner Tod im Beichtstuhl, bei dem zwei Mafia-Familien eigentlich kooperieren wollen, aber halt nur eigentlich.
1: Aber kurz vor dem Dinner wird einer der Paten tot im Beichtstuhl aufgefunden. Das ist natürlich nicht gut für die Kooperationsbemühungen und dann geht es eben darum, rauszufinden, wer war der Täter.
0: Und das Publikum rätselt fleißig mit, also Sie, eine Übersicht über die verschiedenen Dinner mit Killer an den verschiedensten Veranstaltungsorten finden Sie auch noch auf ramazzuri.de. Dort können Sie dann auch gleich Ihre Tickets besorgen und vor allem auch sichern. Jetzt gibt's Donna Summer. She works hard for the money.

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13: Ich bin Stefan Schütz. Fachkräfte aus dem Ausland werden gebraucht, um den Bedarf hier zu decken. Jetzt steigt die Zahl der Anerkennungen deutlich. Im vergangenen Jahr bewilligten die Behörden mehr als 86.000 Anträge. Über diese Statistik berichtet Claudia Wächter.
14: Vor allem Menschen aus Syrien, die haben das Go bekommen, nun hier zu arbeiten. Da gab es den größten Zuwachs. Doch die allermeisten Anerkennungen für Berufsabschlüsse, die bekamen, wie auch schon im Vorjahr, Leute aus der Türkei. Und davon profitiert vor allem der medizinische Bereich. Viele arbeiten nun als Pflegekraft oder Arzt. Aber es gibt auch viele neue Ingenieure.
13: Fußball-Bundesligist FC Bayern rechnet damit, dass Nationalspieler Jamal Musiala seine Karriere fortsetzen kann, trotz neurologischer Dysfunktion. Das bedeutet, sein Nervensystem funktioniert nicht wie gewohnt. Musiala war zuletzt bei 2 Testspielen zusammengebrochen. Ein Neurologe sagte der deutschen Presseagentur, 80-90% aller Betroffenen könne durch Medikamente geholfen werden. In Bayreuth ist ein Kreuz in einer Kirche beschädigt und eine Bibel gestohlen worden. Unbekannte rückten das Kreuz am vergangenen Donnerstag in der Christuskirche in der Nibelungenstraße an einen anderen Ort und verbogen es dabei massiv. Außerdem nahmen sie die Bibel mit, die am Kreuz lag. Der Schaden liegt bei rund 500 Euro. Die Kriminalpolizei Bayreuth ermittelt und sucht Zeugen.
15: Zwischen Weiden und Wunsiedel regnet es aktuell immer mal wieder. Dabei haben wir Temperaturen so um die 20 Grad. Aber wenn wir jetzt in den Süden schauen, zwischen Amberg und Schwandorf und Regensburg, da scheint immer öfter die Sonne und da haben wir aktuell auch leicht über 25 Grad. Der Ramazzuri-Wetterausblick. Der Regen breitet sich dann nochmal über die gesamte nördliche Oberpfalz in der Nacht aus. Da gibt es in den Frühstunden auch teilweise mal kurzes Gewitter. Temperaturen gehen darunter auf knapp 15 Grad. Morgen Vormittag auch nochmal letzter Regen. Am Nachmittag kommt immer öfter die Sonne raus. Trotzdem sind auch noch einige Wolken unterwegs. Und auch ein letzter Tropfen ist mit dabei bei knapp 25 Grad.
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15: Es gibt einen Stau auf der A9 Halle-Leipzig Richtung Nürnberg. Zwischen Markt Jorgast und der Talbrücke Lanzendorf planen Sie da knapp 10 Minuten länger ein. Ansonsten aktuell nichts los, kommen Sie gut an. Aber nicht zu schnell unterwegs sein, es wird noch geblitzt auf der B299 Richtung Amberg auf Höhe von Mimbach. Der Blitz da beidseitig, danke an Karl-Heinz fürs Bescheid geben. Dann haben wir noch einen von Ursensollen Richtung Amberg. In Haag wird innerorts 50 geblitzt. Und dann haben wir noch einen von Amberg Richtung Hirschau in Bernricht. Dort sind 60. Wenn Sie noch was gesehen haben, Staus oder Blitzer, dann rufen Sie gerne an 0961 482 482. Das ist Ihre kostenlose Service-Hotline zu uns ins Studio. Ich habe jetzt einen Song, der am Montag sehr, sehr gut gepasst hätte, aber am Mittwoch ist er mindestens genauso gut. Aura Dion, I Will Love You Monday.

Eine eher ruhige Nummer auf Ramazzuri Talk Talk mit Such a Shame. Jetzt wollen wir den Blutdruck wieder in die Höhe treiben. Deswegen habe ich für Sie Michael Schulte. Und wenn Sie jetzt sich jetzt denken, Moment mal, der ist doch gar nicht so schnell. Der ist doch eigentlich so für Balladen und eher gemächliche Musik bekannt. Ja, das war früher mal. Aber zum Start des neuen Jahres hat er sich gesagt, nee, jetzt will ich's aber wissen. Jetzt will ich mal was Schnelles machen und mal so eine klassische Popnummer rausbringen. Und daraus ist dann 5 AM geworden. 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
10: Ich bin Stefan Schütz. Fachkräfte aus dem Ausland werden gebraucht, um den Bedarf hier zu decken. Jetzt steigt die Zahl der Anerkennungen deutlich. Im vergangenen Jahr bewilligten die Behörden mehr als 86.000 Anträge. Über diese Statistik berichtet Claudia Wächter.
11: Vor allem Menschen aus Syrien, die haben das Go bekommen, nun hier zu arbeiten. Da gab es den größten Zuwachs. Doch die allermeisten Anerkennungen für Berufsabschlüsse, die bekamen, wie auch schon im Vorjahr, Leute aus der Türkei. Und davon profitiert vor allem der medizinische Bereich. Viele arbeiten nun als Pflegekraft oder Arzt. Aber es gibt auch viele neue Ingenieure.
10: Mit KI-Drohnentechnik sollen künftig Waldbrände in einem sehr frühen Anfangsstadium erkannt und somit besser bekämpft werden. Im Testgebiet im Landkreis Cham wurde das System vorgestellt. Im Wald werden an Bäumen Sensoren angebracht, die Brandgase erkennen und im Ernstfall Alarm schlagen. Die Feuerwehr steuert anschließend Drohnen an die Stelle. Ein KI-Programm wertet schließlich die Bilder in Echtzeit aus. Das Berlin-Institut für Bevölkerungsentwicklung fordert die Politik auf, sich besser auf die alternde Gesellschaft einzustellen. Der Grund: in etwa 13 Jahren erreichen mehr als 13 Millionen Menschen das Rentenalter von 67. Die Forscher sagen, ihr Wissen müsse für die Berufswelt erhalten bleiben, etwa durch flexible Modelle für ältere Fachkräfte. Später brauche es dann mehr Pflegekapazitäten sowie altersgerechten Wohnraum und Infrastruktur. Harry Kane ist zum zweiten Mal in seiner Karriere mit dem goldenen Schuh ausgezeichnet worden. Der Stürmer des Fußball-Bundesligisten FC Bayern München hat die Trophäe für Europas besten Torschützen im Vereinsmuseum der Bayern in der Allianz Arena erhalten. Kane hatte in der abgelaufenen Saison 36 Bundesliga-Tore erzielt und war damit erfolgreichster Torjäger aller europäischen Top-Ligen. Erneut sind in Wildenreuth bei Erbendorf zahlreiche Verkehrszeichen beschädigt oder zerstört worden. Unbekannte gingen in der Nacht auf Montag 9 Verkehrszeichen und Wegweiser mit Gewalt an und rissen die Trägergestelle ab und lösten sie aus den Verankerungen. Der Schaden liegt im mittleren vierstelligen Bereich. Die Polizei Chemnat ermittelt unter anderem wegen des gefährlichen Eingriffs in den Straßenverkehr und bittet um Hinweise.
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13: Vor allem in der nördlichen Oberpfalz jetzt immer mal wieder Regen, danach lockert es aber weiter auf. Da haben wir im Norden so etwa 20 Grad, wenn wir in den Süden schauen. Da gibt es immer öfter Sonne und sogar bis zu 25 Grad aktuell. Der Ramasuri-Wetterausblick, heute Nacht dann so 15 Grad, dann immer mal wieder ein bisschen Regen, da ist auch mal ein Gewitter dabei. Morgen Vormittag dann die letzten Regenwolken, am Nachmittag kommt immer öfter die Sonne raus, aber auch wieder einige Wolken unterwegs, da kann auch mal der ein oder andere Tropfen dabei sein, bei knapp 25 Grad.
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13: Es staut sich noch immer auf der A9 Halle-Leipzig Richtung Nürnberg. Zwischen Markt Schorgast und der Talbrücke Lanzendorf sollten es knapp 10 Minuten länger einplanen. Ansonsten aktuell keine größeren Verkehrsstörungen. Wo es geht, Ihnen eine gute und vor allem sichere Fahrt. 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Da aktuell 3 Stück und alle sind so um Amberg herum. Einmal auf der B299 Richtung Amberg auf Höhe von Mimbach wird beidseitig geblitzt. Dann Ursensollen Richtung Amberg, in Haag im 50er stehen sie. Und der letzte, Amberg Richtung Hirschau, in Bernricht, da die 60 einhalten. Wenn Sie noch was gesehen haben, Staus oder Blitzer, dann geben Sie es gerne durch. Alle Nummern zu uns ins Studio auf ramasuri.de. Erst strahlend blauer Himmel und Sonne und keine Minute später plötzlich Gewitter. Das ist aktuell so ziemlich das Wetter bei uns in der Oberpfalz. Und wir haben alle schon als Kinder gelernt, wenn es gewittert, dann sollte man alles von den Steckdosen abziehen. Aber wie sieht's da mit E-Autos aus? Kann man die trotzdem laden stellen oder sollte man die da auch komplett aus dem Netz nehmen? Das hören wir uns gleich an nach einfach guter Musik. Ich habe für Sie T-Paw, dann auch John Parr und Dermot Kennedy, jetzt mit Funeral. Ich bin Alexander Fohlmann, das ist Ramasuri.
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0: Das ist Gamazuri mit John Parr und St. Elmo's Fire. Heute Nacht könnte es immer mal wieder ein bisschen gewittern und da sind wir ja am besten zu Hause, wo uns nichts passieren kann. Aber was, wenn Sie gerade unterwegs sind? Vielleicht sogar mit einem E-Auto, das dringend geladen werden muss. Ist ja gerade auch wieder Ferienzeit und viele fahren von uns in den Urlaub. Aber ist es dann gefährlich? Victoria Ammer von der ENBW Mobility Plus sagt nein. Sie ist zuständig für den Aufbau der Ladeinfrastruktur in Süddeutschland und kennt sich deswegen bestens aus mit der Sicherheit von E-Ladesäulen.
1: Es gibt ja auch entsprechende Abdeckungen dann von den Ladesteckern und so weiter, dass da auch das geschützt ist vom Regen. Zum einen muss man sich halt selber überlegen, will ich bei Gewitter jetzt raus? Das ist ja schon mal der wesentlichste Punkt. Aber was jetzt das Laden an sich betrifft, da gibt es gar keine Probleme.
0: Ja, manchmal steckt man halt nicht drin, muss durch. Aber so grundsätzlich, wenn ich mit einem E-Auto unterwegs bin durch ein Gewitter, kann da was passieren?
1: Also Elektroautos sind definitiv genauso sicher wie Benziner und Diesel. Sind wir wieder bei dem Punkt, wie in allen geschlossenen Autos schützt der faradayische Käfig auch im Elektroauto die Insassen. Da gibt's kein Thema.
0: Ja gut, wenn es kein Thema gibt, gibt's halt kein Thema. Was es aber gibt, einfach gute Musik. Avicii, Addicted to You.

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8: Vor allem in der nördlichen Oberpfalz jetzt immer mal wieder Regen, danach lockert's aber weiter auf. Da haben wir im Norden so etwa 20 Grad, wenn wir in den Süden schauen. Da gibt es immer öfter Sonne und sogar bis zu 25 Grad aktuell. Der Ramazuri-Wetterausblick, heute Nacht dann so 15 Grad, dann immer mal wieder ein bisschen Regen, da ist auch mal ein Gewitter dabei. Morgen Vormittag dann die letzten Regenwolken, am Nachmittag kommt immer öfter die Sonne raus, aber auch wieder einige Wolken unterwegs, da kann auch mal der ein oder andere Tropfen dabei sein, bei knapp 25 Grad.
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8: Es staut sich noch immer auf der A9 Halle-Leipzig Richtung Nürnberg. Zwischen Markt Schorgast und der Talbrücke Lanzendorf sollten es knapp 10 Minuten länger einplanen. Ansonsten aktuell keine größeren Verkehrsstörungen. Wo es geht, Ihnen eine gute und vor allem sichere Fahrt. 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Da aktuell 3 Stück und alle sind so um Amberg herum. Einmal auf der B299 Richtung Amberg auf Höhe von Mimbach wird beidseitig geblitzt. Dann Ursensollen Richtung Amberg, in Haag im 50er stehen sie. Und der letzte, Amberg Richtung Hirschau, in Bernricht, da die 60 einhalten. Wenn Sie noch was gesehen haben, Staus oder Blitzer, dann geben Sie es gerne durch. Alle Nummern zu uns ins Studio auf ramazuri.de.

war Clock Clock mit Out of the Dark. Und schon ist die Hälfte der Woche fast rum. Das war's für heute von mir. Wir hören uns morgen ab 14 Uhr wieder. Ich begleite Sie durch den Nachmittag rein in den Feierabend mit der besten Musik für die Oberpfalz. Jetzt habe ich für Sie Rainbirds und Blueprint auf Ramazzuri.

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8: Es ist 19 Uhr, ich bin Stefan Schütz. Neuwagen unter 20.000 Euro werden zur Seltenheit. Vor 5 Jahren gab es auf dem deutschen Markt noch 35 Modelle, die preislich unter dieser Schwelle lagen. Jetzt sind es noch 16, das teilte der ADAC mit. Unter diesen Modellen befindet sich demnach kein deutsches Fabrikat. Insgesamt, so der Automobilclub, seien Autos teurer geworden, auch weil die Kunden mehr Technik erwarten oder weil diese vorgeschrieben ist. Bei den deutschen Fluggesellschaften ist der durchschnittliche Kerosinverbrauch pro Passagier im vergangenen Jahr erneut gesunken. Laut Luftverkehrswirtschaft fielen auf 100 Kilometer pro Kopf 3,3 Liter Flugbenzin an. Thomas Thonfeld berichtet.
9: Im Vergleich zu 2024 ist der Pro-Kopf-Verbrauch damit so etwa um ein halbes Wasserglas gesunken. Aber im Vergleich zu 1990 hat er sich fast halbiert. Weil die Fluggesellschaften immer mehr moderne Flieger anschaffen, betont der Verband. Aber die Umweltorganisation Atmosphäre kritisiert, dass der Luftverkehr insgesamt seine Klimaziele weiterhin verfehlt.
8: Graffitis an Bahnhofswänden oder zerkratzte Scheiben in Zügen. Vandalismus hat die Deutsche Bahn im vergangenen Jahr rund 34 Millionen Euro gekostet. Das teilte das Bundesverkehrsministerium mit. Im Regionalverkehr gab es dabei mehr Vandalismusschäden. Diese zu entfernen hat rund 12 Millionen Euro gekostet, mehr als 5-mal so viel wie im Fernverkehr. Seit Anfang des Jahres kümmern sich mehr als 40 mobile Handwerkerteams um die Sauberkeit an Bahnhöfen. Das Auswärtige Amt hat die Festnahme eines deutschen Staatsbürgers in der russischen Stadt St. Petersburg indirekt bestätigt. Wie unter anderem der Spiegel berichtet, soll ein 41-Jähriger umgerechnet rund 9 Euro an die Organisation des in Haft umgekommenen Kreml-Kritikers Alexei Nawalny gespendet haben. Ihm werde jetzt vorgeworfen, Geld an eine extremistische Organisation gezahlt zu haben. Schwere Zeiten für die Stadt Hof. Die Regierung von Oberfranken hat den aktuellen Haushalt abgelehnt und damit die Aufnahme von Krediten in Höhe von 17,6 Millionen Euro. Die zuständige Behörde bezweifelt, dass die drittgrößte Stadt Oberfrankens die laufenden Kosten selbstständig decken kann, heißt es. Oberbürgermeister Schmalfuß sagte, er wolle sparen und die Lebensqualität der Menschen im Auge behalten. Es ist jetzt 7:15. In der Nacht ziehen im nördlichen Franken zum Teil kräftige Gewitter durch. Sonst ist es meist leicht bewölkt. Es gibt nur einzelne Schauer und Gewitter bei 13 bis 18 Grad. Morgen erst sonnig, dann wechselhaft mit Schauern bei 22 bis 27 Grad. Aber auf die Straßen A3 Würzburg Richtung Frankfurt. Zwischen Weibersbrunn und Hülsbach 5 Kilometer Stau. Es dauert ungefähr 10 Minuten länger. 15 Minuten länger dauert es auf der A3 Frankfurt Richtung Würzburg. Zwischen Stockstadt und Goldbach 8 Kilometer Stau. Und noch einmal die A3 Nürnberg Richtung Passau in Höhe Parsberg. In beiden Richtungen Gefahr durch Personen auf der Fahrbahn. Gute Fahrt.
10: Hey, schönen guten Abend am Mittwoch. Wir schauen gleich mal auf den FC Bayern und etwas genauer auf ihren Spieler Jamal Musiala, der während den letzten beiden Testspielen auf dem Feld jeweils zusammengebrochen ist. Trotzdem glaubt der FC Bayern nicht an ein Karriereende und blickt positiv in die Zukunft, was das angeht. Die Infos dazu gibt's gleich hier bei mir. Ich bin Ralf Hohn. Hallo und guten Abend.

0: Mit der besten Musik durch den Mittwochabend. Der FC Bayern geht davon aus, dass sein Spieler Jamal Musiala trotz einer neurologischen Dysfunktion auf Top-Niveau weiterspielen kann. Das hat der Verein heute bekannt gegeben. Bei den letzten beiden Testspielen ist er auf dem Feld zusammengebrochen. Uli Reitinger, für wie realistisch hältst du das, dass Jamal Musiala auf dem Niveau weiterspielen kann wie bisher?
1: Na, ich bin kein Mediziner, aber nach allem, was man hört, ist diese Form epileptischer Anfälle normalerweise gut zu behandeln. Und der FC Bayern hat ja eine erstklassige medizinische Abteilung. Also das sind schon die besten Voraussetzungen. Aber es ist natürlich schon eine zusätzliche Belastung, die andere Spieler in der Regel nicht haben. Musiala wird jetzt medikamentös eingestellt in der Hoffnung, dass die Aussetzer komplett aufhören. Und wenn nicht, dann muss er wohl damit leben lernen. Auch mit dem Stress zum Beispiel, dem ein Profifußballer ausgesetzt ist. Denn Stress kann die Aussetzer verstärken.
0: Aber ich denke mal, die Reaktionen im Social Media und generell im Netz können ihm noch Mut machen, oder?
1: Da gehe ich auch stark von aus. Er hat ja eine überwältigende Welle von Zuneigung erfahren von seinen Fans. Nicht nur sportlich bist du für so viele eine große Inspiration. Ganz viel Liebe, schreibt einer auf Insta. Hunderttausende Herz-Emojis stehen unter seinem Kommentar, auch von vielen Spielern des FC Bayern. Sein Teamkollege Alexander Pavlovic zum Beispiel schreibt, alle stehen hinter dir, und selbst Thomas Müller meldet sich aus Kanada. No worries, Jamal, we are by your side, schreibt er. Also der Schreck sitzt noch tief nach den beiden Zusammenbrüchen in den Spielen gegen Leipzig und Heidenheim.
0: Dann drücken wir auf jeden Fall ganz fest die Daumen und vielleicht klappt es ja, dass er dann doch auch schon zum Saisonstart auflaufen kann. Wir wünschen Jamal Musiala alles Gute.

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1: Ich bin Stefan Schütz. Neuwagen unter 20.000 Euro werden zur Seltenheit. Vor 5 Jahren gab es auf dem deutschen Markt noch 35 Modelle, die preislich unter dieser Schwelle lagen. Jetzt sind es noch 16, das teilte der ADAC mit. Unter diesen Modellen befindet sich demnach kein deutsches Fabrikat. Insgesamt, so der Automobilclub, seien Autos teurer geworden, auch weil die Kunden mehr Technik erwarten oder weil diese vorgeschrieben ist. Bei den deutschen Fluggesellschaften ist der durchschnittliche Kerosinverbrauch pro Passagier im vergangenen Jahr erneut gesunken. Laut Luftverkehrswirtschaft fielen auf 100 Kilometer pro Kopf 3,3 Liter Flugbenzin an. Thomas Thonfeld berichtet.
2: Im Vergleich zu 2024 ist der Pro-Kopf-Verbrauch damit so etwa um ein halbes Wasserglas gesunken. Aber im Vergleich zu 1990 hat er sich fast halbiert. Weil die Fluggesellschaften immer mehr moderne Flieger anschaffen, betont der Verband. Aber die Umweltorganisation Atmosphäre kritisiert, dass der Luftverkehr insgesamt seine Klimaziele weiterhin verfehlt.
1: Das waren die Nachrichten um 12:30. In der Nacht ziehen im nördlichen Franken zum Teil kräftige Gewitter durch. Sonst ist es meist leicht bewölkt. Es gibt nur einzelne Schauer und Gewitter bei 13 bis 18 Grad. Morgen erst sonnig, dann wechselhaft mit Schauern bei 22 bis 27 Grad.
3: Solltet ihr gerade übers Abendessen nachdenken um diese Uhrzeit, heute an diesem Mittwoch ist übrigens Tag der Kartoffel und man kann ja so viele leckere Dinge aus Kartoffeln machen. Und wenn es heute Abend Pommes gibt, dann freuen sich die Kinder natürlich ganz besonders.

0: Wir sind mittendrin in der Urlaubszeit und es gibt ja so ein paar Dinge, ne? Beispielsweise morgens schon mit den Handtüchern die Liegen am Pool belegen oder Socken in Sandalen tragen. Das sind so Dinge, da macht man sich vielleicht hier in Deutschland gar nicht unbedingt so die Gedanken. Aber das kann ein paar Flugstunden entfernt dann doch übel aufstoßen und nicht sogar vielleicht beleidigend sein. Pia Wegner hat mal den Urlaubsknigge rausgeholt. Pia, was sind denn solche Dinge, über die wir uns hier gar nicht so viele Gedanken machen, die aber im Ausland nicht so wirklich gut ankommen?
1: Handzeichen wie das Peace, also das Victory-Zeichen zum Beispiel. Das bedeutet in Griechenland Fahrt zur Hölle. Und genauso unhöflich ist es in vielen asiatischen und arabischen Ländern, die linke Hand zu benutzen. Die gilt dort nämlich als unrein. Und in Südkorea oder China ist es unhöflich, öffentlich zu niesen, ganz besonders beim Essen. Da gilt lieber schnell aufspringen und ins Badezimmer rennen.
0: Essen ist vielleicht auch ein gutes Stichwort, wo wir Deutschen manchmal auffallen können.
1: In Spanien sollten wir lieber keine Cola bestellen. Das Wort steht dort umgangssprachlich nämlich für eine Beleidigung. Stattdessen einfach direkt den Markennamen nennen. Auch getrennt zu bezahlen kommt in den Restaurants in Spanien eher weniger gut an. Wenn es um die Rechnung in Italien geht, dann steht meistens ein zusätzlicher Coperto drauf, also eine Pauschale für Gedeck, Brot und Service. Die wird automatisch berechnet, ist aber kein Trinkgeld.
0: Gibt es sonst noch irgendwelche Regeln, die wir beachten sollten?
1: Also generell sollten wir uns ein bisschen mit der Kultur des Reiselandes beschäftigen. Genau da passieren nämlich oft die meisten Fauxpas. In Ägypten, der Türkei oder auf den Malediven sollte außerhalb von Touri-Hotels keine freizügige Kleidung getragen werden. FKK ist dort teilweise sogar verboten. In Thailand niemals mit dem Finger auf jemanden zeigen. Und wer in Tunesien Menschen fotografieren möchte, der sollte vorher unbedingt fragen. Ein kurzer Kulturcheck vor der Reise erspart also die ein oder andere unangenehme Situation.
0: Pia Wegner mit Tipps, die man vor der Reise beachten sollte, damit man nicht unangenehm auffällt. Ich danke dir.

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1: Es ist 20 Uhr, ich bin Stefan Schütz. Hitzetage haben weitreichende Folgen, so weist die gesetzliche Unfallversicherung auf ein erhöhtes Unfallrisiko hin. Ab 30 Grad gäbe es etwa 8% mehr Arbeitsunfälle als bei Temperaturen zwischen 10 und 15 Grad. Ursula Winkler berichtet.
2: Die Zahl dieser Hitzetage hat sich seit den 1950ern etwa verdreifacht. Für jemanden auf einem Gerüst, an einer Maschine oder hinter dem Steuer könne nachlassende Konzentration schwerwiegende Folgen haben. So verzeichnen die Versicherer an Hitzetagen auch deutlich mehr Unfälle auf dem Arbeitsweg. Und allein im Jahr 2023 seien schätzungsweise 37 Millionen Arbeitsstunden durch Hitze verloren gegangen.
1: Immer mehr ausländische Berufsabschlüsse werden in Deutschland anerkannt. Im vergangenen Jahr haben die Behörden 86.600 Anträge bewilligt, knapp 10.000 mehr als im Jahr davor. Die meisten Anerkennungen kommen aus der Türkei, gefolgt von der Ukraine. Besonders stark zugelegt haben Abschlüsse aus Syrien. Am häufigsten geht es dabei um medizinische Berufe. In München laufen die Ermittlungen zum Schusswaffeneinsatz gegen einen 14-Jährigen von gestern. Der Junge aus dem Landkreis Miesbach hatte auf offener Straße mit einer Softair-Waffe hantiert und sie auf Zivilbeamte gerichtet. Daraufhin hat ein Polizist geschossen. Die Kugel hat den Jugendlichen im Oberkörper getroffen, in Lebensgefahr schwebt er nicht. Das Landeskriminalamt prüft, ob der Schusswaffeneinsatz rechtmäßig gewesen ist. Das Berlin-Institut für Bevölkerungsentwicklung fordert die Politik auf, sich besser auf die alternde Gesellschaft einzustellen. Der Grund: in etwa 13 Jahren erreichen mehr als 13 Millionen Menschen das Rentenalter von 67 Jahren. Die Forscher sagen, ihr Wissen müsse für die Berufswelt erhalten bleiben, etwa durch flexible Modelle für ältere Fachkräfte. Später brauche es dann mehr Pflegekapazitäten sowie altersgerechten Wohnraum und Infrastruktur. Fast 40% der Erwachsenen schlafen unter der Woche zu wenig, das zeigt eine Untersuchung des Robert-Koch-Instituts. Weniger als 7 Stunden Schlaf gelten als zu kurz. Besonders betroffen sind Männer zwischen 45 und 64 Jahren. Am Wochenende erholen sich die meisten etwas. Zu wenig Schlaf gilt als Risikofaktor für Bluthochdruck, Diabetes und Herz-Kreislauf-Erkrankungen. Es ist jetzt 8:15. In der Nacht ziehen im nördlichen Franken zum Teil kräftige Gewitter durch. Sonst ist es meist leicht bewölkt. Es gibt nur einzelne Schauer und Gewitter bei 13 bis 18 Grad. Morgen erst sonnig, dann wechselhaft mit Schauern bei 22 bis 27 Grad. Hallo auf die Straßen A3 Würzburg Richtung Nürnberg. Zwischen Wiesentheid und Geiselwind. Gefahr durch Personen auf der Fahrbahn. Genauer gesagt sitzt eine Person auf der Mittelleitplanke. Gute Fahrt.
3: Der Bassist der Band Queen, John Deacon, feiert heute Geburtstag. Dem werden wir natürlich gleich gratulieren, hier bei uns in den 80er nach 8 am Mittwochabend. Vorher gibt's Musik von Jennifer Rush und Destiny und das hier sind auch schöne verzerrte Gitarren von John Mellencamp. Hier ist er mit Jack and Diane. Ich bin Ralf Hohn und freue mich mit euch auf eine Stunde 80er hier bei Ramazzuri. Hallo!

Happy Birthday, John Deacon. Der Queen-Gitarrist feiert heute an diesem Mittwoch seinen 75. Geburtstag. Und obwohl er in einer der erfolgreichsten Rockbands der Welt gespielt hat, hatte das Rampenlicht immer gescheut. Und nach dem Tod von Freddie Mercury ist er auch nur noch dreimal mit seinen Jungs aufgetreten, obwohl er auch für einige Hits verantwortlich ist.

Eigentlich war John Deacon studierter Elektrotechniker, hat deswegen auch häufiger am Equipment der Band rumgeschraubt. Die große Bühne und der Rock'n'Roll hat ihn nie so wirklich gereizt. Und deswegen hat er sich dann auch zurückgezogen mit seiner Frau, mit der er über 50 Jahre glücklich verheiratet ist. Lebt er nach wie vor zusammen. Und es gibt nur einen Skandal im Leben von John Deacon, zumindest der öffentlich ist. Er ist einmal mit Alkohol am Steuer erwischt worden und musste für ein Jahr den Führerschein abgeben. Gratulieren wir ihm doch ganz recht herzlich zum 75. Geburtstag, dem Bassisten von Queen, John Deacon. Und hier hören wir Cream mit Radio Gaga.

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1: Ich bin Stefan Schütz. Hitzetage haben weitreichende Folgen. So weist die gesetzliche Unfallversicherung auf ein erhöhtes Unfallrisiko hin. Ab 30 Grad gäbe es etwa 8% mehr Arbeitsunfälle als bei Temperaturen zwischen 10 und 15 Grad. Ursula Winkler berichtet.
2: Die Zahl dieser Hitzetage hat sich seit den 1950ern etwa verdreifacht. Für jemanden auf einem Gerüst, an einer Maschine oder hinter dem Steuer könne nachlassende Konzentration schwerwiegende Folgen haben. So verzeichnen die Versicherer an Hitzetagen auch deutlich mehr Unfälle auf dem Arbeitsweg. Und allein im Jahr 2023 seien schätzungsweise 37 Millionen Arbeitsstunden durch Hitze verloren gegangen.
1: Immer mehr ausländische Berufsabschlüsse werden in Deutschland anerkannt. Im vergangenen Jahr haben die Behörden 86.600 Anträge bewilligt, knapp 10.000 mehr als im Jahr davor. Die meisten Anerkennungen kommen aus der Türkei, gefolgt von der Ukraine. Besonders stark zugelegt haben Abschlüsse aus Syrien. Am häufigsten geht es dabei um medizinische Berufe. Das waren die Nachrichten um halb.
3: Und jetzt noch Nachrichten aus der Oberpfalz mit Eva Bracke. Wie erst jetzt bekannt wurde, hat eine Autofahrerin in Schwandorf offenbar mutwillig die Einfahrtschranke eines Parkhauses in der Nabuferstraße beschädigt. Laut Polizei fuhr die Frau am Abend des 11. August mehrfach gegen die Schranke. Anschließend stieg sie aus und bog die Schranke vollständig zur Seite, bevor sie mit ihrem PKW ins Parkhaus fuhr. Die Schwandorfer Polizei sucht nun Zeugen. In Sengenthal sind von einer Baustelle an der Bahnlinie bei Weichselberg 10 schwere Stahlplatten geklaut worden. Die Platten lagen auf einem Feld und dienten als Fahrbahnbefestigung. Sie haben insgesamt einen Wert von rund 10.000 Euro. Da jede Platte etwa eine Tonne wiegt, müssen die Täter für den Abtransport ein größeres Fahrzeug genutzt haben. Die Polizei Neumarkt bittet hier um Hinweise. Wegen eines Verstoßes gegen das Tierschutzgesetz ermittelt die Polizei in Amberg. Bereits vor einer Woche, am Mittwochabend, hatte ein aufmerksamer Passant im Gebüsch nahe einer Tankstelle an den Franzoseneckern eine Tiertransportbox entdeckt. Darin befand sich ein schwarz-weißer Kater. Polizisten brachten den Stubentiger sofort ins Tierheim. Ein Foto des Katers gibt's auf unserer Homepage.
1: In der Nacht ziehen im nördlichen Franken zum Teil kräftige Gewitter durch. Sonst ist es meist leicht bewölkt. Es gibt nur einzelne Schauer und Gewitter bei 13 bis 18 Grad. Morgen erst sonnig, dann wechselhaft mit Schauern bei 22 bis 27 Grad.
4: Seit einigen Monaten läuft ja das Biopic von Michael Jackson erfolgreich in unseren Kinos und seitdem sind auch wieder zahlreiche Hits von ihm in den Downloadcharts neu zu finden, unter anderem auch der Titel Beat It, den hören wir gleich aus seinem Album Thriller und den Anfang in dieser halben Stunde macht Tracy Chapman und Talking About the Revolution. Ich bin Ralf Hohn, das sind die 80er nach 8 am Mittwoch bei Ramazzuri.

Diese Stimme hört man irgendwie aus Tausenden heraus, oder? Jimmy Somerville, You Make Me Feel Mighty Real. 1989 war er mit der Coverversion erfolgreich. Mitte der 80er hat's bei der Band Van Halen mal so richtig geknallt. Und zwar hat man sich mit dem Sänger David Lee Roth überworfen. Den größten Hit Jump, den hat er noch gesungen. Und dann gab's so heftige Streitigkeiten, dass er aus der Band geflogen ist. Das Nachfolgealbum hat man dann mit dem Sänger Sammy Hagar aufgenommen, war aber auch sehr erfolgreich und das hier ist der große Hit aus diesem Album gewesen. Hier sind Van Halen und Why Can't This Be Love? Die 80er nach 8 bei Ramazzurri.

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1: Es ist 22 Uhr, ich bin Yves Simon. Immer mehr ausländische Berufsabschlüsse werden bei uns in Deutschland anerkannt. Im letzten Jahr haben die Behörden 86.600 Anträge bewilligt. Das sind knapp 10% mehr als im Jahr davor. Die meisten Anerkennungen kommen aus der Türkei, gefolgt von der Ukraine. Besonders stark zugelegt haben Abschlüsse aus Syrien. Am häufigsten geht es dabei um medizinische Berufe. Hitzetage ab 30 Grad erhöhen das Unfallrisiko deutlich. Ursula Winkler berichtet.
2: Die Zahl dieser Hitzetage hat sich seit den 1950ern etwa verdreifacht. Für jemanden auf einem Gerüst, an einer Maschine oder hinter dem Steuer könne nachlassende Konzentration schwerwiegende Folgen haben. So verzeichnen die Versicherer an Hitzetagen auch deutlich mehr Unfälle auf dem Arbeitsweg. Und allein im Jahr 2023 seien schätzungsweise 37 Millionen Arbeitsstunden durch Hitze verloren gegangen.
1: Neuwagen unter 20.000 Euro werden immer mehr zur Seltenheit. Vor 5 Jahren noch 35 Modelle gegeben, die preislich unter dieser Schwelle lagen. Jetzt sind es aber gerade mal noch 16, das hat der ADAC heute bekannt gegeben. Unter diesen Modellen befindet sich demnach kein einziges deutsches Fabrikat. Insgesamt, heißt es vom Automobilclub, sind Autos teurer geworden, auch weil die Kunden einfach immer mehr Technik erwarten oder weil diese auch vorgeschrieben ist. Graffitis an Bahnhofswänden oder zerkratzte Scheiben in Zügen. Vandalismus hat die Deutsche Bahn im letzten Jahr etwa 34 Millionen Euro gekostet. Das hat das Bundesverkehrsministerium heute bekannt gegeben. Im Regionalverkehr gab es dabei mehr Vandalismusschäden als im Fernverkehr. Diese zu entfernen hat 12 Millionen Euro gekostet, mehr als 5-mal so viel wie im Fernverkehr. Seit Anfang des Jahres kümmern sich mehr als 40 mobile Handwerkerteams um die Sauberkeit an den Bahnhöfen bei uns in Deutschland. Der bayerische Wirtschaftsminister Aiwanger fordert ein Ende der 12-Uhr-Regel an den Tankstellen. Um diese Zeit dürfen dort die Preise ja einmalig für einen Tag angehoben werden. Der Freie Wählerchef hat jetzt gesagt, diese Regelung würde

0: überhaupt nichts bringen und endgültig absurd wird es dann, weil Behörden kontrollieren sollen, ob sie auch eingehalten wird. Das ist die Meinung von Aiwanger. Aber auch Verbraucherschützer und Wirtschaftswissenschaftler haben sich schon gegen die 12-Uhr-Regel ausgesprochen. Es ist jetzt kurz nach 10. Jetzt am späteren Abend ziehen von Hessen und Thüringen her kräftige Schauer und Gewitter zu uns in den Freistaat rein, teilweise auch mit ordentlich Unwettergefahr. Betrifft dann meistens aber nur Franken. Im Süden bleibt es meistens gering bewölkt, da gibt es dann nur einzelne Schauer und Gewitter. 13 bis 18 Grad, das sind die Tiefstwerte. Morgen am Donnerstag erst sonnig, dann aber wieder wechselhaft mit Schauern. Das Ganze bei 22 bis 27 Grad. Sperre auf der A8 Stuttgart Richtung München bei Augsburg West. Hier laufen Bergungsarbeiten. Nächste Sperre A71 Schweinfurt Richtung Suhl zwischen Meiningen Nord und dem Dreieck Suhl. Hier die Bergungsarbeiten auch nach einem Unfall. A3 Nürnberg in Richtung Würzburg zwischen Geiselwind und Wiesentheid. Ein LKW mit Panne, rechte Spur dicht. A8 München Richtung Stuttgart zwischen Mühlhausen und Eichelberg. Pannenauto auf der rechten Spur. Und die A9 München Richtung Nürnberg zwischen dem Dreieck Holledau und Langenbruck. Hier läuft ein Rettungseinsatz. Die linke und die mittlere Spur sind dicht. Allen unterwegs eine gute und sichere Fahrt.
1: Servus, ich bin Alexander Schnöß und ich begleite Sie heute durch die Nacht auf Ramazzotti. Wir legen auch gleich los mit einfach guter Musik. Als erstes habe ich jetzt hier für Sie Rod Stewart mit What Am I Gonna Do?

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1: Ich bin Yves Simon. Immer mehr ausländische Berufsabschlüsse werden bei uns in Deutschland anerkannt. Im letzten Jahr haben die Behörden 86.600 Anträge bewilligt. Das sind knapp 10% mehr als im Jahr davor. Die meisten Anerkennungen kommen aus der Türkei, gefolgt von der Ukraine. Besonders stark zugelegt haben Abschlüsse aus Syrien. Am häufigsten geht es dabei um medizinische Berufe. Hitzetage ab 30 Grad erhöhen das Unfallrisiko deutlich. Ursula Winkler berichtet.
2: Die Zahl dieser Hitzetage hat sich seit den 1950ern etwa verdreifacht. Für jemanden auf einem Gerüst, an einer Maschine oder hinter dem Steuer könne nachlassende Konzentration schwerwiegende Folgen haben. So verzeichnen die Versicherer an Hitzetagen auch deutlich mehr Unfälle auf dem Arbeitsweg. Und allein im Jahr 2023 seien schätzungsweise 37 Millionen Arbeitsstunden durch Hitze verloren gegangen.
1: Das waren die Nachrichten um halb.
3: Und jetzt noch Nachrichten aus der Oberpfalz mit Eva Bracke. Wie erst jetzt bekannt wurde, hat eine Autofahrerin in Schwandorf offenbar mutwillig die Einfahrtschranke eines Parkhauses in der Nabuferstraße beschädigt. Laut Polizei fuhr die Frau am Abend des 11. August mehrfach gegen die Schranke. Anschließend stieg sie aus und bog die Schranke vollständig zur Seite, bevor sie mit ihrem PKW ins Parkhaus fuhr. Die Schwandorfer Polizei sucht nun Zeugen. In Sengenthal sind von einer Baustelle an der Bahnlinie bei Weichselberg 10 schwere Stahlplatten geklaut worden. Die Platten lagen auf einem Feld und dienten als Fahrbahnbefestigung. Sie haben insgesamt einen Wert von rund 10.000 Euro. Da jede Platte etwa eine Tonne wiegt, müssen die Täter für den Abtransport ein größeres Fahrzeug genutzt haben. Die Polizei Neumarkt bittet hier um Hinweise. Wegen eines Verstoßes gegen das Tierschutzgesetz ermittelt die Polizei in Amberg. Bereits vor einer Woche, am Mittwochabend, hatte ein aufmerksamer Passant im Gebüsch nahe einer Tankstelle an den Franzoseneckern eine Tiertransportbox entdeckt. Darin befand sich ein schwarz-weißer Kater. Polizisten brachten den Stubentiger sofort ins Tierheim. Ein Foto des Katers gibt's auf unserer Homepage.
1: Jetzt am späteren Abend ziehen von Hessen und Thüringen her kräftige Schauer und Gewitter zu uns in den Freistaat rein, teilweise auch mit ordentlich Unwettergefahr. Betrifft dann meistens aber nur Franken. Im Süden bleibt es meistens gering bewölkt. Da gibt es dann nur einzelne Schauer und Gewitter. 13 bis 18 Grad, das sind die Tiefstwerte. Morgen am Donnerstag erst sonnig, dann aber wieder wechselhaft mit Schauern. Das Ganze bei 22 bis 27 Grad.
4: Das ist die Nacht auf wieder mal Sudi und wir gehen gemeinsam durch die Nacht mit den besten Hits für die Oberpfalz. In der nächsten halben Stunde habe ich für Sie jetzt unter anderem mit dabei Miles Smith und Niall Horan, Taylor Swift und den Anfang machen jetzt Ich und Ich mit So soll es bleiben.
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1: Es ist 23 Uhr, ich bin Yves Simon. In den deutschen Gasspeichern sind die Stände momentan ziemlich niedrig und da sehen jetzt das Bundeswirtschaftsministerium und die Bundesnetzagentur die Wirtschaft in der Pflicht. Die Füllung der deutschen Gasspeicher, die momentan nur zur Hälfte ausgelastet sind, sei sehr niedrig. Das hat jetzt eine Sprecherin des Ministeriums in Berlin eingeräumt. Sie hat die Händler dazu aufgefordert, mehr einzuspeisen. Für uns berichtet Ursula Winkler.
2: Der früher wichtigste Gaslieferant Russland ist schon mit Beginn des Ukraine-Kriegs weggebrochen und der Iran-Krieg sorgt für weitere Knappheit. Die Transporte kommen kaum durch die Straße von Hormuz und das treibt die Preise in die Höhe. Normalerweise kaufen die Händler im Sommer ein, um das Gas in der Heizperiode zu verkaufen, aber aktuell sind die Speicher nur halb voll. Im November müssten sie nach gesetzlichen Vorgaben zu 80% gefüllt sein.
1: Am Flughafen München sorgen zwei kritische Zwischenfälle an derselben Start- und Landebahn innerhalb von 2 Tagen für Fragen. Nach einem beinahe Unfall einer Boeing von Vietnam Airlines am Samstag ist jetzt gestern auch noch ein Airbus der Lufthansa zu früh aufgesetzt. Zwar auf der Landebahn, aber eben doch zu bald, hat da auch die Befeuerungsanlage beschädigt. Die Bundesstelle für Flugunfalluntersuchung hat die Ermittlungen übernommen. Allerdings der Vorfall mit dem Flieger von Vietnam Airlines ist deutlich schwerwiegender einzuordnen. Das hätte auch anders ausgehen können. Der große Waldbrand im Naturschutzgebiet Hohes Venn ist nach belgischen Behördenangaben zwar eingedämmt, aber noch nicht vollständig unter Kontrolle. In Monschau in Rheinland-Pfalz, da ist die Evakuierung aufgehoben. Der Regen hat den Feuerwehrleuten geholfen. Neue Brandherde werden weiter gelöscht. Um die 3000 Hektar Natur sind den Flammen allerdings zum Opfer gefallen. Umweltorganisationen gehen davon aus, dass die Fläche Jahrzehnte braucht, bis sie sich wieder vollständig erholen kann. US-Präsident Trump hat neue Zusatzzölle von 50% auf Produkte aus Kanada gerade kurzfristig um 3 Tage ausgesetzt. In dieser Zeit soll jetzt ein Deal zum umstrittenen Ölpipeline-Projekt Keystone XL verhandelt werden. Das hatte sein Vorgänger Joe Biden gestoppt. FC Bayern-Star Harry Kane ist mit dem goldenen Schuh ausgezeichnet worden. Den bekommt der beste Torschütze Europas. Zum 2. Mal ist Kane damit schon geehrt worden. Das Ganze in der Münchner Allianz Arena im Vereinsmuseum des FC Bayern. 36 Bundesliga-Tore hatte Kane letzte Saison gemacht. Es ist jetzt 11:15. Momentan werden Ober- und Unterfranken so leicht von heftigen Unwettern touchiert. Im Raum Coburg zum Beispiel kommt gerade einiges runter und auch kurz vor Aschaffenburg. Wir messen in Mittelfranken, in Zirndorf und in Tannhausen in Schwaben 23 Grad. Ergolding in Niederbayern, da sind es 22 Grad. Ansonsten ist es momentan aber trocken, teilweise auch sternenklar. Die Temperaturen gehen runter auf 11 bis 16 Grad.

0: der Donnerstag dann zweigeteilt. Im Norden Bayerns gibt es einen recht freundlichen Sonne-Wolken-Mix. Ansonsten, vor allem an den Alpen, kann es wieder Regen und Gewitter geben. Das Ganze bei Temperaturen zwischen 22 und 27 Grad. Sperre auf der A71 Schweinfurt in Fahrtrichtung Suhl zwischen Meiningen Nord und dem Dreieck Suhl. Hier laufen Bergungsarbeiten nach einem Unfall. A8 Salzburg Richtung München zwischen Bad Reichenhall und der Grenze. Hier Stau, es dauert hier im Schnitt um 15 Minuten rum länger wegen Grenzkontrollen. A9 Nürnberg Richtung Berlin zwischen Hof West und dem Dreieck Bayerisches Vogtland. Hier haben wir momentan einen LKW mit Panne, der die rechte Spur blockiert. Und die A70 Schweinfurt Richtung Bamberg zwischen Fierentrunstadt und Bamberghafen. Da sind Gegenstände auf der Fahrbahn. Allen unterwegs eine gute und sichere Fahrt.
1: Durch die Nacht auf mit Amazuri und als nächstes habe ich hier für Sie ein ganz besonderes Feature. Drehen Sie das Radio ruhig mal ein Stück lauter. Hier kommt einfach gute Musik. Alle Farben, Fidrene Miller mit ihrem Hit Body Talk.

0: Das war ein Real Life mit Send Me an Angel hier in der Nacht auf Ramazuri. Und jetzt mal Hand aufs Herz. Wer von Ihnen ist gedanklich auch schon wieder im nächsten Urlaub? Uns hat mal interessiert, wo Ihre Sehnsuchtsorte so liegen. Und ja, dabei ist es ja ganz egal, ob die ganz weit weg irgendwo in der weiten Welt oder hier in der heimischen Oberpfalz liegen. Wir haben uns gedacht, wir fragen mal nach und hier sind Ihre Antworten.
1: Neuseeland hat mir gut gefallen, aber das kann man so gar nicht sagen, weil die ganze Welt ist schön.
2: Ja, ich liebe gesagt, war Bad Reichenhall.
3: Früher war es Griechenland, mittlerweile vielleicht sogar eher noch der Gardasee, weil es nicht so weit mehr ist. Gell? Da kann man es halt dann mal leicht mal mit dem Auto machen.
4: Ich bin mehr einer, der gern in den einheimischen Sachen umeinand läuft, aber ich war in Italien und Südtirol schön.
5: Ägypten. Ich lebe da jetzt eigentlich. Oberpfalz war mein Traum, dass ich wieder herkomme.
0: Ja, bei uns in der Oberpfalz ist es halt wirklich echt schön und es zeigt sich eben auch immer wieder, manchmal muss man gar nicht weit reisen, um seinen absoluten Lieblingsort zu finden. Ich bin Alexander Schnöß, servus.
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1: Ich bin Yves Simon. In den deutschen Gasspeichern sind die Stände momentan ziemlich niedrig und da sehen jetzt das Bundeswirtschaftsministerium und die Bundesnetzagentur die Wirtschaft in der Pflicht. Die Füllung der deutschen Gasspeicher, die momentan nur zur Hälfte ausgelastet sind, sei sehr niedrig. Das hat jetzt eine Sprecherin des Ministeriums in Berlin eingeräumt. Sie hat die Händler dazu aufgefordert, mehr einzuspeisen. Für uns berichtet Ursula Winkler.
2: Der früher wichtigste Gaslieferant Russland ist schon mit Beginn des Ukraine-Kriegs weggebrochen und der Iran-Krieg sorgt für weitere Knappheit. Die Transporte kommen kaum durch die Straße von Hormuz und das treibt die Preise in die Höhe. Normalerweise kaufen die Händler im Sommer ein, um das Gas in der Heizperiode zu verkaufen, aber aktuell sind die Speicher nur halb voll. Im November müssten sie nach gesetzlichen Vorgaben zu 80% gefüllt sein.
1: Der große Waldbrand im Naturschutzgebiet Hohes Venn ist nach belgischen Behördenangaben zwar eingedämmt, aber noch nicht vollständig unter Kontrolle. In Monschau in Rheinland-Pfalz, da ist die Evakuierung aufgehoben. Der Regen hat den Feuerwehrleuten geholfen. Neue Brandherde werden weiter gelöscht. Um die 3000 Hektar Natur sind den Flammen allerdings zum Opfer gefallen. Umweltorganisationen gehen davon aus, dass die Fläche Jahrzehnte braucht, bis sie sich wieder vollständig erholen kann. Das waren die Nachrichten um halb.
3: Und jetzt noch Nachrichten aus der Oberpfalz mit Eva Bracke. Wie erst jetzt bekannt wurde, hat eine Autofahrerin in Schwandorf offenbar mutwillig die Einfahrtschranke eines Parkhauses in der Naboferstraße beschädigt. Laut Polizei fuhr die Frau am Abend des 11. August mehrfach gegen die Schranke. Anschließend stieg sie aus und bog die Schranke vollständig zur Seite, bevor sie mit ihrem PKW ins Parkhaus fuhr. Die Schwandorfer Polizei sucht nun Zeugen. In Sengenthal sind von einer Baustelle an der Bahnlinie bei Weichselberg 10 schwere Stahlplatten geklaut worden. Die Platten lagen auf einem Feld und dienten als Fahrbahnbefestigung. Sie haben insgesamt einen Wert von rund 10.000 Euro. Da jede Platte etwa eine Tonne wiegt, müssen die Täter für den Abtransport ein größeres Fahrzeug genutzt haben. Die Polizei Neumarkt bittet hier um Hinweise. Wegen eines Verstoßes gegen das Tierschutzgesetz ermittelt die Polizei in Amberg. Bereits vor einer Woche, am Mittwochabend, hatte ein aufmerksamer Passant im Gebüsch nahe einer Tankstelle an den Franzoseneckern eine Tiertransportbox entdeckt. Darin befand sich ein schwarz-weißer Kater. Polizisten brachten den Stubentiger sofort ins Tierheim. Ein Foto des Katers gibt's auf unserer Homepage.
1: Momentan werden Ober- und Unterfranken so leicht von heftigen Unwettern touchiert. Im Raum Coburg zum Beispiel kommt gerade einiges runter und auch kurz vor Aschaffenburg. Wir messen in Mittelfranken, in Zirndorf und in Tannhausen in Schwaben 23 Grad. Ergolding in Niederbayern, da sind es 22 Grad. Ansonsten ist es momentan aber trocken, teilweise auch sternenklar. Die Temperaturen gehen runter auf 11 bis 16 Grad. Der Donnerstag dann zweigeteilt. Im Norden Bayerns gibt es einen recht freundlichen Sonne-Wolken-Mix. Ansonsten, vor allem an den Alpen, kann es wieder Regen und Gewitter geben. Das Ganze bei Temperaturen zwischen 22 und 27 Grad.
4: Das ist die Nacht auf Ramazzuri und jetzt kommt erstmal der perfekte Sound für alle von Ihnen, die um die Uhrzeit noch unterwegs sind oder vielleicht auch einfach nicht schlafen können. Einfach gute Musik, hier ist Tampa City mit Self-Aware.

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1: Es ist 0 Uhr, ich bin Yves Simon. Schwere Unwetter am Abend in Teilen Deutschlands. Im brandenburgischen Fürstenwalde soll es sogar einen Tornado gegeben haben. Dabei wurde ein Dach abgedeckt und Bäume sind auch noch umgestürzt. Das zeigen Bilder im Netz. Außerdem sind im Landkreis Mayen in Rheinland-Pfalz 2 Menschen durch einen umstürzenden Baum schwer verletzt worden. Auch hier sind mehrere Dächer abgedeckt und Fassaden beschädigt worden. Und im Westerwald, da ist fast die komplette Fassade einer Halle weggerissen worden. Zusätzlich ist der Strom dort großflächig ausgefallen. In Kroatien ist ein Ukrainer festgenommen worden, der auf den Anschlag auf die Ostsee-Pipeline Nord Stream 2 beteiligt gewesen sein soll. Er wird jetzt nach Deutschland überstellt, denn in ein paar Wochen soll in Hamburg ein Gerichtsprozess zu dem Fall starten. Noch nie hat ein US-Präsident das Weiße Haus so stark verändert wie Donald Trump. Nach Ballsaal und Co. lässt er jetzt einen neuen Helikopterlandeplatz mit Granitboden bauen. Da geht's aber um mehr Sicherheit, denn moderne Hubschrauber würden den Rasen zu stark beschädigen oder könnten ihn sogar entzünden, heißt es. Nachdem im Münchner Stadtteil Schwabing ein 14-Jähriger von einem Polizisten in den Oberkörper geschossen und dabei schwer verletzt wurde, gibt's jetzt neue Infos zu dem Fall. Der Schüler aus dem Landkreis Miesbach hatte mit einer echt wirkenden Pistole hantiert. Es war in Wahrheit aber eine Softair-Pistole, das haben die Polizisten aber auf die Schnelle nicht gesehen. Außerdem hatte der Schüler die Beamten bedroht, das hat die Polizei bekannt gegeben. Das Bayerische Landeskriminalamt prüft jetzt, ob der Schusswaffeneinsatz rechtmäßig war und ermittelt außerdem gegen den Jugendlichen. Die ganze Fußballwelt fühlt mit Jamal Musiala gerade. Nach 2 Zusammenbrüchen hat der FC Bayern-Spieler bekannt gegeben, er leidet unter Absenzen. Das ist eine Art epileptischer Anfall, bei dem er kurz immer das Bewusstsein verliert. Medizinjournalist und Arzt Dr. Christoph Specht glaubt, Musiala kann, wenn die Medikamente gut eingestellt sind, ganz normal weiterspielen. Aber die psychische Belastung, glaubt er, die dürfte hoch sein.
2: Wenn Sie mehrfach solche Erlebnisse haben und Sie verlieren ja das Bewusstsein in diesem Moment und hinterher sind Sie verwirrt und wissen gar nicht, wo Sie sind, dann stellen Sie fest, hoppla, ich bin nicht mehr Herr meiner selbst und das verunsichert massiv. Im Laufe der Zeit kann man sich dann daran gewöhnen, aber am Anfang ist das schon sehr stark.
1: Der FC Bayern und dessen Ehrenpräsident Uli Hoeneß haben Musiala schon die volle Unterstützung zugesichert. Es ist jetzt kurz nach 12 Uhr.

0: Im äußersten Nordosten Bayerns, also genauer gesagt im bayerischen Vogtland, haben wir momentan teilweise heftige Unwetter. Gleiches gilt für Unterfranken. Der Raum Aschaffenburg ist da zum Beispiel betroffen. Im Laufe der Nacht gehen die Temperaturen runter auf 17 bis 11 Grad. Tagsüber am Donnerstag bekommen wir einen recht freundlichen Sonne-Wolken-Mix, aber es gibt trotzdem weiterhin Schauer und Gewitter, allerdings nur in der Südhälfte von den Alpen bis rüber zum Bayerwald. Die Temperaturen gehen rauf auf 22 bis 27 Grad. A6 Pilsen in Richtung Nürnberg zwischen Amberg Süd und Amberg West. Hier liegen Warnleuchtenteile nach einem Unfall auf der Fahrbahn. Und noch die A9 Nürnberg in Richtung Berlin zwischen Schneidach und Hormersdorf. LKW mit Panne blockiert die rechte und die Standspur. Allen unterwegs eine gute und sichere Fahrt.
1: Das ist die Nacht auf für Damasudi und jetzt habe ich einen Song für Sie, der einfach perfekt in die Nacht reinpasst. Die Jungs haben eine Refrain geliefert, der einfach sofort im Kopf bleibt. Also drehen Sie das Radio ruhig mal ein Stück lauter. Hier kommt einfach gute Musik. Foreigners mit Say You Will. 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
1: Ich bin Yves Simon. Schwere Unwetter am Abend in Teilen Deutschlands. Im brandenburgischen Fürstenwalde soll es sogar einen Tornado gegeben haben. Dabei wurde ein Dach abgedeckt und Bäume sind auch noch umgestürzt. Das zeigen Bilder im Netz. Außerdem sind im Landkreis Mayen in Rheinland-Pfalz 2 Menschen durch einen umstürzenden Baum schwer verletzt worden. Auch hier sind mehrere Dächer abgedeckt und Fassaden beschädigt worden. Und im Westerwald, da ist fast die komplette Fassade einer Halle weggerissen worden. Zusätzlich ist der Strom dort großflächig ausgefallen. In Kroatien ist ein Ukrainer festgenommen worden, der auf den Anschlag auf die Ostsee-Pipeline Nord Stream 2 beteiligt gewesen sein soll. Er wird jetzt nach Deutschland überstellt, denn in ein paar Wochen soll in Hamburg ein Gerichtsprozess zu dem Fall starten. Das waren die Nachrichten um 9:30.
2: Und jetzt noch Nachrichten aus der Oberpfalz mit Eva Bracke. Wie erst jetzt bekannt wurde, hat eine Autofahrerin in Schwandorf offenbar mutwillig die Einfahrtschranke eines Parkhauses in der Nabuferstraße beschädigt. Laut Polizei fuhr die Frau am Abend des 11. August mehrfach gegen die Schranke. Anschließend stieg sie aus und bog die Schranke vollständig zur Seite, bevor sie mit ihrem PKW ins Parkhaus fuhr. Die Schwandorfer Polizei sucht nun Zeugen. In Sengenthal sind von einer Baustelle an der Bahnlinie bei Weichselberg 10 schwere Stahlplatten geklaut worden. Die Platten lagen auf einem Feld und dienten als Fahrbahnbefestigung. Sie haben insgesamt einen Wert von rund 10.000 Euro. Da jede Platte etwa eine Tonne wiegt, müssen die Täter für den Abtransport ein größeres Fahrzeug genutzt haben. Die Polizei Neumarkt bittet hier um Hinweise. Wegen eines Verstoßes gegen das Tierschutzgesetz ermittelt die Polizei in Amberg. Bereits vor einer Woche, am Mittwochabend, hatte ein aufmerksamer Passant im Gebüsch nahe einer Tankstelle an den Franzoseneckern eine Tiertransportbox entdeckt. Darin befand sich ein schwarz-weißer Kater. Polizisten brachten den Stubentiger sofort ins Tierheim. Ein Foto des Katers gibt's auf unserer Homepage.
1: Im äußersten Nordosten Bayerns, also genauer gesagt im bayerischen Vogtland, haben wir momentan teilweise heftige Unwetter. Gleiches gilt für Unterfranken. Der Raum Aschaffenburg ist da zum Beispiel betroffen. Im Laufe der Nacht gehen die Temperaturen runter auf 17 bis 11 Grad. Tagsüber am Donnerstag bekommen wir einen recht freundlichen Sonne-Wolken-Mix, aber es gibt trotzdem weiterhin Schauer und Gewitter, allerdings nur in der Südhälfte von den Alpen bis rüber zum Bayerwald. Die Temperaturen gehen rauf auf 22 bis 27 Grad.
3: Das ist die Nacht auf Ramazzuri und es ist eigentlich gerade völlig egal, wo genau Sie unterwegs sind oder womit Sie Ihre Zeit verbringen, weil der Künstler, der jetzt kommt, liefert einfach den passenden Soundtrack, um einfach mal die Gedanken fließen zu lassen. Er hat eine unverwechselbare Stimme und das ist gepaart mit einer zeitlosen Melodie. Einfach gute Musik, hier ist Lionel Richie mit Just For You.

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1: Es ist 1 Uhr, ich bin Yves Simon. Mit KI-gesteuerten Drohnen wollen Bayern und Tschechien gemeinsam Waldbrände in Zukunft viel früher aufspüren. Forscher haben das System jetzt in der Oberpfalz getestet. Im Neubäuer Forst bei Roding haben sie ein System aus Gassensoren an Bäumen und Drohnen mit Wärmebildkameras, die automatisch starten, um Glutnester zu lokalisieren, getestet. Ab dem Frühjahr sollen mehrere dieser Drohnen im Grenzgebiet Bayerischer Wald-Böhmerwald im Einsatz sein und die Feuerwehr entlasten. In der kroatischen Stadt Pula ist ein Mann festgenommen worden, der am Anschlag auf die Ostsee-Pipeline Nord Stream 2 beteiligt gewesen sein soll. Das Ganze auf Grundlage eines europäischen Haftbefehls. Der Profitaucher ist nach einer ersten Festnahme in Polen im letzten Jahr wieder freigekommen. Jetzt also sitzt er wieder fest und er soll jetzt nach Deutschland überstellt werden. Denn dort findet in wenigen Wochen ein Prozess gegen die vermutlichen Drahtzieher in Hamburg statt. Die Nachfrage nach Elektro-Lkw und Bussen zieht auf der ganzen Welt kräftig an. Im letzten Jahr sind gut 500.000 Fahrzeuge verkauft worden. Das ist ein sattes Plus von 86%. Vor allem China treibt das Wachstum. Dort sind inzwischen fast 30% der schweren Lastwagen voll elektrisch. Bei uns in Europa wächst vor allem der Markt für E-Busse. Für andere Fahrzeuge fehlen oft noch Ladesäulen. Weniger als 7 Stunden Schlaf pro Nacht. Experten zufolge ist das auch für Erwachsene viel zu kurz. In Deutschland trifft das allerdings auf 4 von 10 Menschen zu. Das zeigt jetzt eine Untersuchung des Robert-Koch-Instituts. Auf Dauer können Bluthochdruck oder auch zum Beispiel Diabetes die Folge sein. Ursula Winkler berichtet.
2: Vor allem Männer haben hierzulande kurze Nächte. Besonders auffällig ist die Gruppe der 45- bis 64-Jährigen. Hier schläft mehr als jeder zweite Mann, weniger als die empfohlenen mindestens 7 Stunden. Die Wochenenden sind erholsamer. Hier schläft nur jede 5. Frau und jeder 4. Mann zu wenig.
1: Der Hamburger Tennisprofi Alexander Zverev sucht kurz vor dem Start der US Open weiter nach seiner Form. Jetzt hat Zverev beim Masters-Turnier in Cincinnati das Viertelfinale verpasst. Der topgesetzte French Open-Sieger hat im Achtelfinale gegen den US-Amerikaner Tommy Paul einen Matchball vergeben und dann ging's bergab. Zverev hat in 3 Sätzen verloren. Die US Open starten schon in 10 Tagen. Es ist jetzt 1:15. Inzwischen ist es an den meisten Stellen bei uns im Freistaat ruhig, aber es ist doch dicht bewölkt, vor allem im Norden Bayerns und es kann auch immer wieder mal anfangen zu regnen. Die Temperaturen gerade Kleinostheim in Unterfranken 19 Grad, Sonthofen im Allgäu 20, Sinzingen in der Oberpfalz 21 Grad. Tagsüber ist der Himmel zweigeteilt, in Franken und in der nördlichen Oberpfalz ist mehr Sonne am Himmel zu sehen, ansonsten weiter südlich breiten sich Schauer und Gewitter aus, 22 bis 27 Grad die Höchstwerte. Sperre auf der A8 München in Richtung Salzburg zwischen dem Irschenberg und Bad Aibling. Hier ist ein Wohnwagen umgestürzt, der wird geborgen. Solange ist die Autobahn dicht. Außerdem die A9 Nürnberg Richtung Berlin zwischen Schneidach und Hormersdorf. Ein Pannen-LKW steht auf der Standspur, auch die rechte Spur ist aber gesperrt. Allen unterwegs eine gute und sichere Fahrt.
3: Das ist die Nacht auf Ramazzuri und in der Stille der Nacht werden emotionale Bedürfnisse ja oft ganz deutlich spürbar. Die Jungs, die jetzt kommen, greifen genau dieses zeitlose Gefühl auf. Die ehrliche Sehnsucht nach Verbundenheit, Halt und echter Nähe. Hier kommt einfach gute Musik, One Republic mit Need Your Love.

0: Das war Michael Bolton mit When a Man Loves a Woman hier in der Nacht auf Ramazzotti. Und die große Frage, wenn es um Urlaub geht, ist ja immer, ob ab in den Süden für den Urlaub mit Strandgarantie oder ja lieber trotzdem Abenteuer vor der eigenen Haustür. Die Geschmäcker beim Reisen könnten ja wirklich kaum unterschiedlicher sein. Und wo Sie am liebsten Ihre Akkus aufladen und wo Ihr letzter Urlaub so stattgefunden hat, das hat uns mal interessiert und deswegen haben wir mal nachgefragt.
1: Wir fahren nicht weg, höchstens mal tageweise. Wir haben ein gewisses Alter, meine Frau und ich, und sind also nicht mehr so fit. Als wir jung waren, haben wir gesagt, haben wir keine Zeit. Wenn wir mal Rentner sind, dann haben wir die Zeit und fahren in Urlaub.
2: In Bad Füssing war ich.
3: Ja, in Hewitz waren wir. Europas größter See. Der Malsee, der hat 30 Grad.
4: Mein letzter Urlaub war in Südtirol.
5: Hier in Brensch.
6: In einer Woche geht's nach Kroatien.
7: In Ungarn, glaube ich. Das ist schon gefühlt 100 Jahre her.
0: Ja, und an alle, die jetzt auch schon wieder am Schreibtisch sitzen müssen. Das nächste Wochenende ist ja zum Glück schon in Sicht. Es ist ja auch schon wieder Donnerstag. Ich bin Alexander Schnöß. Servus.
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1: Ich bin Yves Simon. Mit KI-gesteuerten Drohnen wollen Bayern und Tschechien gemeinsam Waldbrände in Zukunft viel früher aufspüren. Forscher haben das System jetzt in der Oberpfalz getestet. Im Neubäuer Forst bei Roding haben sie ein System aus Gassensoren an Bäumen und Drohnen mit Wärmebildkameras, die automatisch starten, um Glutnester zu lokalisieren, getestet. Ab dem Frühjahr sollen mehrere dieser Drohnen im Grenzgebiet Bayerischer Wald-Böhmerwald im Einsatz sein und die Feuerwehr entlasten. In der kroatischen Stadt Pula ist ein Mann festgenommen worden, der am Anschlag auf die Ostsee-Pipeline Nord Stream 2 beteiligt gewesen sein soll. Das Ganze auf Grundlage eines europäischen Haftbefehls. Der Profitaucher ist nach einer ersten Festnahme in Polen im letzten Jahr wieder freigekommen. Jetzt also sitzt er wieder fest und er soll jetzt nach Deutschland überstellt werden. Denn dort findet in wenigen Wochen ein Prozess gegen die vermutlichen Drahtzieher in Hamburg statt. Das waren die Nachrichten um halb.
2: Und jetzt noch Nachrichten aus der Oberpfalz mit Eva Bracke. Wie erst jetzt bekannt wurde, hat eine Autofahrerin in Schwandorf offenbar mutwillig die Einfahrtschranke eines Parkhauses in der Nabuferstraße beschädigt. Laut Polizei fuhr die Frau am Abend des 11. August mehrfach gegen die Schranke. Anschließend stieg sie aus und bog die Schranke vollständig zur Seite, bevor sie mit ihrem PKW ins Parkhaus fuhr. Die Schwandorfer Polizei sucht nun Zeugen. In Sengenthal sind von einer Baustelle an der Bahnlinie bei Weichselberg 10 schwere Stahlplatten geklaut worden. Die Platten lagen auf einem Feld und dienten als Fahrbahnbefestigung. Sie haben insgesamt einen Wert von rund 10.000 Euro. Da jede Platte etwa eine Tonne wiegt, müssen die Täter für den Abtransport ein größeres Fahrzeug genutzt haben. Die Polizei Neumarkt bittet hier um Hinweise. Wegen eines Verstoßes gegen das Tierschutzgesetz ermittelt die Polizei in Amberg. Bereits vor einer Woche, am Mittwochabend, hatte ein aufmerksamer Passant im Gebüsch nahe einer Tankstelle an den Franzoseneckern eine Tiertransportbox entdeckt. Darin befand sich ein schwarz-weißer Kater. Polizisten brachten den Stubentiger sofort ins Tierheim. Ein Foto des Katers gibt's auf unserer Homepage.
1: Inzwischen ist es an den meisten Stellen bei uns im Freistaat ruhig, aber es ist doch dicht bewölkt, vor allem im Norden Bayerns, und es kann auch immer wieder mal anfangen zu regnen. Die Temperaturen gerade: Kleinostheim in Unterfranken 19 Grad, Sonthofen im Allgäu 20, Sinzingen in der Oberpfalz 21 Grad. Tagsüber ist der Himmel zweigeteilt. In Franken und in der nördlichen Oberpfalz ist mehr Sonne am Himmel zu sehen. Ansonsten weiter südlich breiten sich Schauer und Gewitter aus. 22 bis 27 Grad die Höchstwerte.
3: Das ist die Nacht auf Ramazzuri und manchmal braucht es um die Uhrzeit ja einfach eine markante Stimme und einen Sound, der einfach den ganzen Raum erfüllt. Der Song, der jetzt kommt, beginnt richtig atmosphärisch und setzt sich dann auch direkt im Kopf fest. Einfach gute Musik, hier ist Tiffany Harris mit Vertigo.